0: Also die Kollegen von der Sendung vorher, die haben gesagt, hey, echt, machst du 7 Stunden? Wie hältst du das durch?
1: Ja, das ist schwierig, ja.
0: Ich bin morgens immer müde, doch am Abend werde ich wach. So einfach ist das.
1: Ja, das ist so.
0: Hätte ich Ihnen eigentlich vorhin vorsingen müssen.
1: Ja,
0: dann
1: aber alles... man ist so gepolt oder nicht? Also ich bin kein Frühaufsteher, da bin ich nicht zu genießen, das geht nicht.
0: So, und jetzt machen wir weiter mit Land in Sicht von Werner Vogt. Hat ganze 58 Klicks bei YouTube, ist aber geil.
1: Das schauen wir mal, ob das geil ist.
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0: muss das nochmal sagen.
1: Der hat eine angenehme Stimme.
0: Ja, das hat er, ne? Und da wundert man sich immer, wie so Leute, Werner Vogt, nie gehört. Richtig klasse. Und nachdem wir Land in Sicht jetzt gerade gehört haben, hören wir doch gleich nochmal Land in Sicht von jemand anders.
1: Och.

0: Ja, das war unverkennbar Nino D'Angelo. Den braucht man ja immer gar nicht ansagen, weil man es an seiner Stimme sowieso erkennt. Die Gisela hat so einen kleinen
1: Tick. Ich hatte ein bisschen Schwierigkeiten. Warum? Weil der sonst ja viel leisere.
0: Balladigere.
1: Ja, und dies war richtig mal rausgepowert.
0: Naja, aber er hat auf seinen letzten zwei Alben powert er ziemlich viel.
1: Ja? Naja. Muss ich mir mal näher angucken.
0: Wir können nachher mal noch den göttlichen Plan hören oder Frei wie der Wind. Das ist auch so ein richtiger Rocksong. Und aber erstmal hören wir jetzt mal oder beschäftigen uns jetzt mit Karnickelkotzen.
1: Das wollte ich doch gar nicht hören.
0: Mit Karnickelkotzen.
1: Aber vorhin hatte ich ja Glück, ich brauchte keinen umbringen.
0: Nee, du musstest nicht. Aber wenn man dieses Lied Karnickelkotzen hört, dann will man gleich einige umbringen. Also ganz viele sogar.
1: Hoffentlich behalte ich mein Essen bei mir.
0: Ich glaube schon.
2: Jetzt kommen wir zu zwei wirklich Superstars. Ich hätte sie am liebsten jedes Mal dabei, dafür fast jedes zweite Mal. Für Sie, Simon und Jan

0: Simon und Jan, meine Damen und Herren.
1: So, was sagst du
2: ja,
1: nun
2: morgen
1: zum...
2: Ja, morgen ich ja nicht Kaffee trinken mit meiner samstäglichen Kaffeerunde. Und ich werde das nächste Mal, werde ich sagen, ob Sie das schon gehört haben, dass im Moment alle Kanickel kotzen. Und Sie werden dann fragen, wieso und was. Und ich werde Ihnen eine Story erzählen, die Sie nicht vergessen, das sage ich dir.
1: Was willst du Ihnen das vorspielen?
2: Nein, ich spiele Ihnen das nicht vor, aber ich führe das dann aus, wie die dann kotzen und warum. Das verstehen die ja dann gar nicht, wenn ich das so sage. Ich verschlüssel das so ein bisschen. Und dann raten die eine Stunde rum, bis die da wissen, wo die Kanickel kotzen und wo ich das lese. Habe ich gesagt, hast du das nicht gelesen? Das steht doch in der Zeitung.
1: Kannst du vorher bei dir auf WhatsApp auf Sprachnachricht bei Stefan den Finger hochmachen?
2: Ja, da mache ich mir einen Spaß draus. Das kannst du aber sehen.
1: Ja, das war Kanickelkotzen von Simon und Jan.
2: Sie haben ja so recht.
1: Und jetzt kommt gleich nochmal ein Wunsch von Nino de Angelo, und zwar Helden. Aber das muss ich noch ein bisschen Choro ein bisschen vorbereiten. Und deswegen gibt's jetzt noch Ich will dich leider lieben von Josch.
2: Auch noch.

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0: Ja, als ich das vorgestern das erste Mal gehört habe, da dachte ich bei diesem Satz, ich will nicht, dass die Zeit meine Wunden heilt, dann denkt man ja erstmal, Moment mal, der spinnt ja. Und dann denkt man so ein bisschen weiter und dann denkt man über sich selber nach und dann denkt man, Scheiße, da hat mich was erwischt.
1: Ja, das so schon. Ganz, aber die Zeit heilt nicht alles.
0: Ganz sanft durch die Hintertür, über die Brust ins Auge oder wie man das so sagt. Ja, und jetzt, Koro, musst du noch mal ein bisschen warten. Ich habe gerade gedacht, ich hätte das schon da reinkopiert, habe ich aber noch nicht. Also kommt es danach. Du sollst doch dein Handy ausmachen im Studio. Die Gisela wieder. Also gut, wir spielen jetzt erstmal zwischendurch was anderes und dann gibt's Helden von Nino de Angelo.

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Ja, das war Helden von Nino De Angelo für die Choro in Berlin. Und wir machen weiter mit Gilbert und mein schönstes Gedicht.

0: Ja, ich hätte mal einen Wunsch, jetzt mal den erfüllen.
1: Aber ja.
0: Ja, da hätte ich gern vom Hubert von Geusern weit, weit weg. Wenn es das für mich machen tätst, das wäre schön.
1: Es kommt gleich.

0: Schirch?
1: Nee, nicht Schirch, Schirch.
0: Schirch.
1: Was ist? Aus dem Hals. Das ist,
0: ja, du musst genau bei ins Mikro
1: sprechen.
0: Ach so,
1: ja, sprechen. Das ist, wenn jemand Schirch ist, dann ist er hässlich.
0: Ah, das tut mir Schirch?
1: Das tut mir Schirch, das tut mir
0: schmerzlich weh.
1: Das tut mir leid, ja.
0: Okay.
1: Oder wenn, die schaut Schirch aus, oder? Ja. Ne? Der sieht hässlich aus.
0: Aber da hier ist es ja umgedeutet.
1: Ja.
0: Ja, okay, wir hören jetzt erstmal, ich habe alles satt.
1: Was?
0: Ja, also nicht ich. das Lied geht darum, dass es in Deutschland nicht so gut läuft.
1: Nee, das läuft ja nicht gut.
0: und danach hören wir... es ist mir entfallen. Ist egal, ihr werdet überrascht. Also erstmal... Alles satt hier in Deutschland und so weiter.
1: Langsam, ja.
0: Und dann kommt gleich noch eins danach.

0: Nächstes Jahr wird besser.
1: Ich werd verrückt.
2: Also.
1: Du hast ja immer Dinger drauf, das gibt's ja nicht mehr. Wo hast du die alle her? Wo rennst du die aus?
2: Ich grab die halt aus. Also, wir gehen saufen, oder? Wir haben ja, wir haben zwar kein kühles Bier, aber wir haben guten Wein.
1: Ja, ne?
2: Ja. Und ihr kriegt so lang jetzt nachts um 3, weil wir jetzt schon 3 Uhr haben. Und das hat sich der Theo gewünscht. Nachts um 3 und wir saufen.

0: Und ist noch irgendjemand wach? Ja, also, damit ihr auch wach bleibt, gibt's jetzt mal noch, ich habe ja vorhin gesagt, Nino D'Angelo macht in letzter Zeit, also diese Schmusephase, die ist ja eher so hinter ihm, da rocken wir noch mal.
1: Oh ja. Yeah.

0: gefällt mir auch.
1: Das war Frei wie der Wind von Nino De Angelo. Ich würde ja unglaublich gern auf ein Konzert von ihm gehen. Und ich habe schon bei der letzten Tour jede einzelne Stadt, wo er ein Konzert gegeben hat, habe ich mir den Veranstaltungsort angeschaut. Und ich stellte jedes Mal die gleiche Kacke fest. Und zwar Sitzkonzert, Sitzkonzert, Sitzkonzert, Sitzkonzert. Und wenn ich, er spielt ja auch nun solche Lieder und nicht nur Jenseits von Eden und Atemlos und Im Arm eines Engels und die langsamen schönen Balladen, sondern er hat auch einen Haufen rockige Lieder inzwischen. Ja.
0: Kann man sich da nicht bewegen. Ne?
1: Genau, und ich will nicht auf solche Lieder sitzen. Also sollte irgendjemand da draußen zufällig Veranstalter sein oder einen Veranstalter kennen und das hören. Der Moderator von Radio Rüsselsheim wünscht sich sehnlichst, dass er den Nino De Angelo nicht auch noch verpasst, weil ich war nicht auf einem Konzert, ich will aber nicht sitzen. Auch wenn ich 50 bin, will ich nicht sitzen. Ja, und den Wunsch habe ich jetzt hinausgepustet ins Universum und vielleicht nutzt es ja was. Und nun kommen wir zu einem Lied und zwar Roger Cicero, nicht artgerecht. Nachdem ich ja heute von der Choro erfahren habe, dass ihr Sohn zwei Söhne bekommt, also das ist jetzt amtlich.
0: Zwillinge?
1: Nee, also er bekommt die von zwei unterschiedlichen Frauen.
0: Ach so.
1: Aber gleichzeitig.
0: Ach so, wie lustig.
1: Und auf jeden Fall, es ist aber ganz arg wichtig, Choro, dass du dafür sorgst, dass diese Kinder artgerecht erzogen werden.
0: Ja, vor allen Dingen.
1: Und dass das nicht versaut wird. Und da hat nämlich der Roger Cicero einen erfolgreichen Song mit Tipps für Frauen gemacht, dass das nicht schief geht. Ja.
0: Ach so, der Sohn hat die Doppelkinder.
1: Genau.
0: Hat aber gut gemacht,
1: ja. Ne? Und damit die ordentlich

0: Jo, Vincent, Winnie, ist, ich bin am Arsch.
1: Digga, was passiert?
0: Ich bin aufgeflogen, in Flagranti.
1: Was?
0: Ja, ich bin geliefert. Sie weiß es, alles.
1: Ist doch gar kein Problem, sag doch einfach, du warst es nicht.
0: Er hat mich gesehen.
1: Du warst es nicht, Digga. Es klappt immer.

0: Ja, also Koro, wir haben jetzt dann gleich zwei Messages für deinen Sohn. Also es geht einfach nichts über eine zeitgemäße Erziehung. Man muss ja mit der Zeit gehen, wie man hier so sieht, ja. Und vor allem, also bei dem ersten Song, ja, also zu viel Ketten vertragen sich nicht, ne?
1: Aber das mit dem Ich war's nicht, da hatte ich ja auch so einen Kontrahenten, unser Mario, ne, mein Sohn, der wird 60 jetzt, der hat gelogen bis zum geht nicht mehr. Er war es nicht.
0: Und es ist ja nicht umsonst. Kennst du dieses ganz, ganz bekannte T-Shirt, wenn Männer heiraten und zum Junggesellenabschied gehen, was da drauf ist?
1: Nee.
0: Da ist ein Männchen drauf, so gemalt, so ein Strichmännchen. Ja. Und am Fuß unten hat er eine schwere Eisenkugel. Ja, und da steht oben drüber Game Over.
1: Ja, so ist es. Darüber müssen sich die Jungs im Klaren sein, gell? Die Mädchen zahlen heute zurück.
0: In bar?

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0: Es gibt also tatsächlich Männer, die allen Ernstes Man's Health lesen.
1: Tja, selbstverständlich, das ist Lifestyle. Okay. Ich lese hier gerade einen sehr interessanten Artikel, wie man am schnellsten ein Sixpack bekommt.
0: Das weiß ich, ich gehe zur Tanke gegenüber.
1: Nein, mal ernsthaft hier, GQ, schau es dir mal an.
0: Ach Gott.

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0: Fenster betupfen.
1: Das könnte brennen wie die Sau.
0: Muss ich die Störrigen auszupfen?
1: Au.

0: Ja, das waren eure Mütter, Kabarettjungs aus dem Schwabenland.
1: Ja, bitte rasieren.
0: Und die Gisela ist ganz angetan und ist natürlich voll auf diesem Trend. Ja,
1: ja, das muss ja auch sein.
0: Und
1: geht nicht anders.
0: Das, wir werden die Diskussion ohne Mikro weiter fortsetzen.

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1: Ja, wir wollen jetzt mal ein bisschen in eine andere Richtung gehen. Und zwar so ein, mal ein Country-Lied wollte ich hören. Und zwar von Southern Raised: The Good, The Bad and The Ugly.

0: Was anderes dann, ne?
1: So, wir bleiben dann jetzt ein bisschen bei Folklore und hören jetzt Amazing Grace von The Snake Charmers. Das sind drei Frauen aus den unterschiedlichsten Regionen dieser Welt, die mit Dudelsackmusik bekannt geworden sind.

0: So, das war Song for However von den House Martins oder von Beautiful South. Das weiß ich nicht, weil sie haben sich später umbenannt. Aber ich glaube, das war noch von der alten Band. Und jetzt hören wir Fersengold mit Haut mir kein Stein. Und danach, weil die Gisela ja so langsam sagt, sie muss sich dann verabschieden, hören wir Niemals geht man so ganz.
1: Das ist auch ein schönes Lied, ja.

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0: So, meine lieben Freunde der Nacht, ich muss mich verabschieden. Ich brauche noch eine Mütze Schlaf. Und jetzt ist es soweit. Ich wollte ja eigentlich nur eine Stunde bleiben. Und jetzt sind es, ja,
1: viereinhalb Stunden.
0: Meine Güte. Und ich danke dem Stefan, dass er immer wieder so viel Geduld mit mir hat. Dankeschön.
1: Und bei so viel Lachen, da fliegen die Stunden doch nur so dahin.
0: Das stimmt,
1: ne?
0: Ja.
1: Okay, und wir machen jetzt weiter mit Karl, der Kiffer. Gott. Auch wenn der Karl ja in der Politik, also meiner Meinung, man darf ja seine Meinung sagen, nicht viele gute Sachen gemacht hat, aber das mit dem Gras, das war nicht so schlecht.
0: Aber mit dem Kiffen, das hat scheinbar auch geklappt.
1: Ja, das hat geklappt.
0: Wenigstens etwas.
1: Immerhin etwas.
2: Herr Bundesminister für Gesundheit, Professor Dr. Karl Lauterbach.

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0: Зелимхан Темирсултанов.
1: Спасибо большое.
0: Команда Игоря.
2: Ja, das war einer meiner russischen Lieblingssänger, von dem ich den Namen wieder nicht aussprechen kann. Ich sage ja immer, ich gelobe Besserung, aber ich bin noch nicht weitergekommen. Aber mit dem nächsten Lied ist es auf jeden Fall leichter. Greatest Love of All von Whitney Houston.

Ja, ihr merkt schon, ich habe mich jetzt eine ganze Weile gar nicht gemeldet. Aber so, das ist so die Kurve, 5 Uhr. Draußen ist alles still. Der Tag erwacht noch nicht, kein Auto fährt vorbei. Da fahre ich auch mit der Musik auch immer so ein bisschen runter, bevor ich mich dann Richtung Frühstück wieder musikalisch in Richtung Aufstehen, frischer Tag, Kaffee und so weiter. Aber so weit sind wir noch nicht. Und was ich heute noch nicht gemacht habe, es gibt ja in der kreativen Nacht auch immer irgendeine Art Lesung, gelesenen Text. Und wir hören jetzt eine Geschichte, die ich vor 2 Jahren geschrieben habe, die sich die Kenia-Story nennt. Wo bist du? Und die lehnt sich ein bisschen an dieses Thema Handy und Karnickelkotzen, ist aber ein bisschen anders aufgebaut. Die Kurzgeschichte, die ich jetzt lese, heißt Wo bist du? Und sie spielt in einem fiktiven Gedanken, den ich hatte, in Kenia. Und behandelt das Thema Wahrnehmung, würde ich mal weitgehend sagen. Wahrnehmung hat aber auch ein bisschen was mit dem Thema digitale Lebensweisen, natürliche Lebensweisen zu tun. Wo bist du? Ein Mann aus Kenia lernt einen Touristen bei einer Safari kennen. Er spricht etwas Deutsch und zeigt den Touristen auf Naturtouren das Leben mit der Natur. Zum Abschluss lädt er sie immer zur Familie in sein Heim, zu einem Essen seiner Tradition ein. Hier in dieser Realität würde man es eher eine zusammengestellte Bretterbude nennen. Aber es ist alles da, um zu leben. Die meisten Touristen winken ab. Viele fürchten sich vor Krankheiten. Es befremdet sie, in solchen Zuständen zu hausen. Quito aus der Schweiz ist jedoch neugierig. Interessiert lauscht er allen Worten seines kenianischen Führers und freut sich über die Einladung. Beim Essen stellt Quito die Frage, ob er denn schon einmal in Europa gewesen sei. Rashian verneint. Ich möchte nicht in dieses vergiftete Land gehen. Quito scheint seine Bemerkung zu verstehen, hebt aber fragend den Kopf. Dieses Land ist vergiftet, weil die Sinne der Menschen vergiftet sind. Fast alle, denen ich begegne, sind von der Krankheit der großen Welt befallen. Was ist die Krankheit der großen Welt? Will Quito wissen. Rashian lacht. Ihr lebt dort an einem Ort wie wir hier. Aber eure Gedanken sind immer an anderen Orten. In anderen Städten, anderen Häusern, immer anderen Menschen. Sogar manchmal auf anderen Kontinenten. Ihr hört von Dingen am Ende der Welt, obwohl ihr nie dorthin gelangen würdet. Fangt ihr an, darüber zu reden und darüber zu klagen, zu streiten. Ihr schaut in fremde Fenster, aber ihr schaut nicht in einen Spiegel. Dort schaut man auf Bilder, auf dem Telefon. Ich glaube, ihr nennt es Smartphone. Aber das ist nicht smart, glaube ich. Die Europäer schauen, ob es morgen kalt ist. Oder warm. Sie lesen lieber schreckliche Nachrichten, warum die anderen Menschen so unglücklich sind. Sie zahlen Geld dafür, aber ihr habt keine Zeit für die Sterne am Himmel.
Ich glaube, ihr seid selber so unglücklich. Manchmal lassen sie einfach ihre Frau und ihre Kinder zurück, weil sie glauben, jemand hat an irgendeiner Nacht die Frau für eine Nacht irgendwo geliebt. Ich glaube, ihr sprecht von Fremdgehen. Aber sie nehmen, ihr nehmt euren Partner und eure Kinder nicht in den Arm. Sie hören nicht zu, wenn man redet. Sie verstehen nicht, wenn man still ist, wie man in der Stille hören kann. Ich sehe, Quito, dort viele Menschen mit mir durch die Natur gehen. Und sie machen Fotos und Videos. Und sie sind begeistert. Und dann sprechen sie, wenn sie mit mir alleine sind, mit Gesichtern in Digital Europa. Es tut so oft meinem Herzen weh, weil ich sehe, wenn sie hier sind, sind sie doch nicht mit mir an diesem Ort. Sie gehen von Europa weg in einen Urlaub und sie wollen zur Natur, zu einem Abenteuer, zu Wind, zu Elefant und zu Zebra. Sie wollen die Gräser spüren, aber wenn sie hier sind, spüre ich, wie sie fast gar nichts mehr spüren können. Europa muss meiner Ansicht nach eine große Krankheit haben. Es ist fast wie ein Irrenhaus, glaube ich. Niemand von meinem Dorf möchte nach Europa gehen. Wenn du nie da bist, wo dein Ort ist, wo dein Boden ist, was denkst du? Wo bist du? Ja, das war die Kenia-Geschichte und inzwischen ist der Chris auch früh erwacht oder zwischendurch erwacht oder noch nicht eingeschlafen oder wie auch immer und hat mir einen Song-Tipp rübergeschickt und ich spiele jetzt für dich, Chris, von Ben Lukas Boysen, Slippers Beat Them und danach gibt es Never Ending Story für die Choro in Berlin.

Ja, das war natürlich wunderbar, chillig, Chris. Ich habe mich nur gerade nebenher gefragt, es ist natürlich immer so, man müsste sich vergewissern können, wie viel Hörer hast du momentan auf dem Sofa und wie viel im LKW am Steuer. Für die am Steuer ist das natürlich eher nicht so förderlich für die Straße. Es sei denn, sie haben viel, viel Kaffee dabei. Für mich war das jetzt natürlich gerade so dieser Stimmung, der Morgen erwacht noch nicht, passte das super rein. Und jetzt mache ich aber weiter, Koro, wie angekündigt, Never Ending Story. Und du kannst auch ruhig, oder du, Chris, wenn ihr jetzt noch on seid oder wer auch immer jetzt noch Wünsche will, ich habe noch fast 2 Stunden, um was reinzuparken.

0: Ja, das war Neverending Story für die Choro in Berlin, die übrigens mir verraten hat, dass sie die ganze Nacht mit dem Kopfhörer auf laut im Bett die Sendung verfolgt und sie schläft nicht ein. Und jetzt schreibt hier der Tizian Stefan, ich wünsche dir einen wunderschönen guten Morgen. Jetzt bin ich endlich auch mal am Start um 5.18 Uhr. Ach, wie schön. Also erstmal guten Morgen, Tizian. Und dann kann ich ja auch noch von dir ein Lied spielen, aber das kann ich ja auch, wenn du nicht dran bist. Aber ich kann es auch so. Also auf jeden Fall schön, dass du dich meldest und erstmal Clueso, weil ich dich liebe. Und dann gibt's Chana, Chana, Chana. Auch für Berlin.
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Ja, also das war ja der Wunsch für die Choro, aber ich muss das abschalten, weil das geht ja gar nicht. Es klingt grauenvoll. Es ist so, dass ich diesen Link, dieses Lied Choro, in der Version, die richtig klasse war, im Moment nicht finde. Ich rufe auf, ich komme da nicht ran. Der liefert mir das einfach nicht. Vielleicht klappt es nachher. Deswegen werde ich jetzt gleich einen anderen Wunsch erfüllen für den Tizian. Der bat um einen Wunsch, den suche ich jetzt gleich. Und solange kriegt ihr jetzt einfach noch so lange was anderes aufs Ohr. Wie auch immer, keine Ahnung, Koro, warum ich an diesen Link nicht rankomme. Aber mir hat der Tizian auch gerade gesagt, er hat das ganze Nacht kein Internet gehabt. Also, wie war das vorhin? Computer sagt nein. Da müssen wir uns ja manchmal dran gewöhnen.

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Ja, Stefan, Tizian, Stefan, Namensvetter habe ich gerne erfüllt. Und wenn es noch was anderes sein darf, ich bin ja noch ein bisschen da bis um 7. Und jetzt hoffentlich habe ich die richtige Version Koro, also die wir vor einem Jahr gespielt haben. Also ich habe hier was gefunden.

Also wie ich dieses Lied gerade so höre, Koro, da kommt mir ja eine furchtbare Vermutung in mir auf. Also diese Begeisterung für dieses Lied letztes Jahr, also man könnte so 9 Monate zurückrechnen und nun mit den beiden Söhnen deines Sohnes, ja, und dies vielleicht, weißt du, diese Textzeilen so, ich mach den Reißverschluss dir auf, das ist doch kein Problem. Vielleicht hast du mit der Begeisterung deines, du weißt schon, dazu beigetragen.

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Leonard Cohen, Waiting for the Miracle. Das sollte man, glaube ich, auch nicht hören, wenn der Wecker gerade geklingelt hat, weil es ist schön, wirkt aber wie eine Schlummertaste. Und jetzt kommen wir zu einem Künstler, und zwar Tizian Stefan Pohl, habe ich in meiner Sendung Alles geht schon vorgestellt und auch schon mehrmals gespielt. Und wie ich heute auch schon über den Künstler, der das Lied Land in Sicht, das ich gespielt hatte, gesagt habe, 58 Klicks für so ein tolles Lied. Ja, Werner Vogt, genau. Und bei Tizian Stefan ist es auch so. Das müsste viel, viel mehr Klicks haben, weil es einfach sehr beeindruckend gut ist. Die Stimme ist toll. Der Rhythmus ist gut. Und es reiht sich für mich ein, da habe ich mit dem André, meinem Kollegen, der ja ab und zu hier mitmoderiert, neulich nachts mal philosophiert, es reiht sich ein zwischen Unheilig, Rammstein und Joachim Witt. Irgendetwas so verbinden in der Mitte zwischen den drei Stimmen. Und ja, ich wünsche ihm auf jeden Fall viel Erfolg. Er hat jetzt auch im Juli, glaube ich, ein neues Album. Und es kommen auch vorher noch ein paar Singles. Also, falls euch das gefällt, einfach mal reinklicken und ein paar Sachen von ihm anhören. Und hier kommt Flüstern im Schatten.

Ja, manchmal, da ist es also so, also ich muss ja jetzt auch mal so ein bisschen, jetzt ist ja auch schon spät und ich bin ja schon lange hier. Der arme Moderator, da unterhält er sich, das ist ja auch schön, dass ich mich mit meinen Hörern die ganze Nacht, mit denen, die das auch so durchschaffen, das sind ja nicht viele, und da liegt die Cora also die ganze Nacht mit Kopfhörer in ihrem Bett und döst laut mit der Musik vor sich hin. Also man könnte sagen, das hat ja schon fast hochspirituelle Züge, dass sie da nicht wegknackt. Ja. Und dann sagst du, hast du noch Wünsche, hast du noch Wünsche? Und dann kamen ja bisher so 2 oder 3 und auf einmal kommen so 50 so. Ja, hier, ihr hasst es. Ja, und dann bin ich doch etwas überfordert. Aber ich habe irgendwo, habe ich was von T-Pau gesehen, in diesen vielen, vielen Liedern da. Und dann fiel mir ein, ach ja, stimmt, da gab's doch was. Also vielleicht ist das jetzt nicht ganz daneben, weil es jetzt nicht direkt eins von dieser Riesenliste ist. Und überhaupt verstehe ich gar nicht Madonna. Naja, also wir hatten uns ja vor kurzem darüber unterhalten, dass die Alte ja relativ schlecht singen kann, wenn sie nicht im Studio nachgeholfen hätte. Das hat mich jetzt auch gewundert. Also diese verschiedenen von Madonna. Vielleicht ist da liegt auch wieder eine Störung vor. Also du weißt ja, heute Nacht mit dem Netz und Computer sagt was anderes. Und wie die Sendung schon angefangen hat, war ja auch überhaupt und sowieso. Also China in your hand.

Ja, das war T-Pau mit China in Your Hand. Und weil ich ja übrigens immer noch nicht drüber hinweg bin, dass die Maus mein T-Shirt mit War spät gestern vernichtet hat und in 1000 Löcher reingebissen hat, habe ich jetzt gerade Maus eingegeben bei YouTube. Und ich spiele jetzt dann nochmal so ein Mauslied, ja. Und das wird auf jeden Fall noch Folgen für die Maus haben. Das ist auf jeden Fall sicher, ja. Also da komme ich ja nicht so schnell drüber hinweg, ja. Und dass meine Hörer auf der Seite der Maus sind, das ist ja auch dann noch, das setzt allen die Krone auf.

Ich glaube, wenn die Maus gewusst hätte, dass ich ehrenamtlich bei Radio Rüsselsheim tätig bin, dann wäre sie etwas vorsichtiger gewesen, sich an meinem T-Shirt zu schaffen zu machen. Aber nun gut, ich werde euch erzählen, wie die Geschichte weitergeht.

Das war Ich bin ich von Rosenstolz. Und immer wenn ich Rosenstolz spiele und dann darauf hinweisen muss, dass die Anna inzwischen nicht mehr unter uns ist, dann ist das für mich immer noch ein komisches Gefühl, weil ich an diese vielen, vielen, vielen, vielen, vielen, vielen Konzerten, ich glaube, ich war 15, 18 Mal auf einem Rosenstolz-Konzert in den ganz frühen Zeiten, wo sie noch nicht so sehr bekannt waren. Und das geht mir immer noch nicht so ganz runter. Ja, und jetzt mache ich weiter mit Heroes und dem Ukulele-Orchester.

Also ich glaube, mit dem Song, wenn der morgens bei meinem Handy losgehen würde, würde es sogar ich direkt vom Sofa schaffen. Was für ein Freshed Up Hero for One Day ist sowieso gut und in der Version gleich doppelt. Ich mache weiter mit Mike Oldfield und Too Frost.

Ja, das war Mike Oldfield und wir haben jetzt noch 35 Minuten. Also, die 7 Stunden sind wie im Flug vorbeigeflogen. Jetzt hören wir rein, Vivaldi. Hier steht, like you've never heard before. Manche haben es schon gehört, in meiner Sendung Alles geht, habe ich es, glaube ich, schon ein- oder zweimal gespielt, aber in der kreativen Nacht noch nicht. Und so manchen könnte einem beim Frühstück ein Stück Brot im Hals stecken bleiben, aber dann einfach ein bisschen Kaffee nachkippen, dann rutscht es schon runter.

0: Ich kann ja mit Klassik immer nicht so viel anfangen, aber mit der Verbindung Crossover, Klassik, Klassik und Chill-Out oder Klassik und Rock, das finde ich richtig stark. Und jetzt hat es gerade geklingelt, ich weiß nicht wo, aber ich mache euch mal ein Lied und guck mal, was das mit auf sich hat.
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Ja, das war Sweet Child of Mine von der Heimat Damisch. Und jetzt haben wir 6.36 Uhr, also noch rund 20 Minuten. Nachdem der André oberhalb der Baumgrenze eingeschlafen ist, aber der Mike unterhalb der Baumgrenze noch wach ist und sich Sean Feruga Dear God gewünscht hat, spiele ich das auch noch gern. Viele Grüße an unterhalb der Baumgrenze von Oberflockenbach.

0: Kreative Nacht vorne mit Stefan. Und jetzt was zum Träumen. Aber bitte nicht einschlafen. Hinterher wird's wieder aufgeweckt, gell? Da hat immer was anderes drauf, der lieber Stefan. Viel Spaß. Freue mich jetzt schon drauf.
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So, es ist soweit. 7 Stunden neigen sich dem Ende. Ich verabschiede mich und bedanke mich ganz, ganz, ganz besonders bei Berlin. Du hast ja schon den Namen Sendungsengel bei Alles geht. Und jetzt bist du dann auch noch, also nochmal Engel ist nicht gut. Also Durchhalte Freak Nummer 1. Also den Titel hast du jetzt auch noch. Und ich verabschiede mich mit Max Mutzke. Nimmst du mich in den Arm? Das können wir übrigens alle brauchen. Und danach gibt's noch was aus Frankreich, weil die beide kurz sind und die müsste ich jetzt noch schaffen. Habt einen schönen sonnigen Samstag.

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0: Ja, seid gegrüßt, nochmal gegrüßt. Also für euch ist es ja zum ersten Mal und für mich ist es jetzt schon zum zweiten Mal. Und es hat sich einfach ergeben, dass ein interner Rhythmus der Einstellungen, wann die kreative Nacht live ist und wann sie in Wiederholung läuft, nicht so gesetzt war wegen einem Missverständnis. Aber nachdem wir so einen wunderbaren Techniker haben, der auch noch mitten in der Nacht zur Verfügung steht und das jetzt regeln konnte, Andreas, vielen, vielen Dank von hier, sind wir jetzt live. Und jetzt sage ich wir, weil vorhin war ich noch allein, aber jetzt ist inzwischen schon die Gisela hier angekommen. Hallo Gisela.
1: Hallo Stefan. Ja, ich bin auch durch die Nacht gesaust wie eine Verrückte. Nein, ganz langsam und easy. Aber ich bin froh, dass ich es noch bis hier geschafft habe. Und jetzt war er eben ganz aufgelöst, wenn das nicht alles klappt. Ne? Das ist ja nicht so gut. Aber jetzt haben wir alles geschafft nach dem, wie heißt der, Andreas?
0: Genau.
1: Der Andreas. Der ist wirklich super, muss ich wirklich sagen.
0: Ja, absolut. Ja. Andreas, wenn wir dich nicht hätten, dann hätten wir zwar einen anderen, aber der wäre bestimmt nicht so gut.
1: Das glaube ich auch nicht.
0: So, und jetzt, ich hatte nämlich vorhin für dich, du hattest dir was gewünscht und ich hatte ja für dich schon was gespielt, nämlich Chuck Berry und Etta James,
1: ja,
0: und Rock'n'Roll Music in der Version von 1986. Und das machen wir jetzt nochmal.
1: Ja,
0: also wir,
1: damit wir wach bleiben, auf jeden Fall.
0: Nee, wir rühren das jetzt einfach wieder zurück, damit die das hören können, was ja schon gelaufen ist. Und ich habe ja 7 Stunden, also da kann ich ja irgendwas hinten
1: rausklotzen. Ja, also ich muss ehrlich sagen, ich habe wahrscheinlich keine 7 Stunden, da bin ich hier zusammengebrochen. Aber ich werde ein bisschen da bleiben.
0: Aber wir haben Kaffee.
1: Das ist super.
0: Den trinken wir jetzt gleich mal. Jetzt brauche ich eh einen Kaffee und Alkohol. Hast du Alkohol?
1: Oh ja,
0: Alkohol. Das, ich brauche jetzt auch.
1: Aber ich darf nicht trinken.
0: Nachdem brauche ich jetzt sowieso auch Alkohol. Also, jetzt erstmal bekommt ihr Chuck Berry und danach Dario G. Sunshine. Das ist so wunderschön frühlingshaft und das war ja auch vorhin das zweite Lied.
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0: So, und jetzt spielen wir, wie sagt man hier in Hessen, ich kann das ja nicht so richtig, Liedje für die Choro in Berlin aus Herzlichste. Und zwar spielen wir von Nino D'Angelo.
1: Atemlos.
0: Ach, auch noch. Ja, das bin ich heute schon den ganzen Tag. Ja, und das singt er auf Englisch.
1: Und wir trinken weiter diesen tollen Wein. Ich sag's euch, 4 Auszeichnungen sind auf der Flasche. Also das ist ein Gesöff.

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0: Morgen und herzlich willkommen hier aus dem Rüsselsheimer Radio. Heute mit der Sendung Zeit für Bücher. Hier am Mikrofon spricht die Jotta. Ich heiße euch herzlich willkommen, liebe Zuhörer da draußen. Und heute haben wir was ganz, ganz, ganz Spannendes für euch vorbereitet. Aber ich sitze hier nicht alleine im Studio. Mit mir zusammen hier im Studio sitzen zwei junge Damen, begeisterte Damen nämlich. Wen haben wir denn hier?
1: Franziska Schulte.
2: Irem Akcan.
0: Herzlich willkommen zur heutigen Sendung. Und ihr habt für uns heute ganz, ganz, ganz spannende Bücher mitgebracht. Und ich bin sehr, sehr gespannt darauf zu sehen, was ihr für heute für uns mitgebracht habt. Und ich bin auf jeden Fall sehr interessiert daran zu hören, was es so Neues gibt, ob ihr Empfehlungen für die Zuhörer da draußen habt und was wir vielleicht auch bei dem aktuellen Wetter und der guten Laune vielleicht mitnehmen können. Ich fange mal bei Franziska an. Hast du denn für heute einen Favorite mitgebracht? Was ist denn dein Favorite?
1: Muss ich mich jetzt zwischen beiden entscheiden. Sind tatsächlich beides meine Favorites, beides sehr unterschiedlich. Ich habe mitgebracht einen Thriller für alle, die ein bisschen Spannung mögen. Das zweite ist ein Liebesroman für alle, die gerne was Leichtes mit in den Urlaub nehmen möchten. Ja, oder vielleicht.
2: Das Cover sieht auch schon so aus, als könnte man es in den Urlaub mitnehmen.
1: Richtig, genau. Wir posten natürlich hinterher wie immer auch ein Foto von den Büchern, die wir vorgestellt haben. Aber falls ihr es euch jetzt schon mal vorstellen wollt, knallpinkes Cover mit Blumen drauf, mit Tieren, mit Eis, die tatsächlich auch alle in Bezug zur Story stehen, so viel kann ich schon verraten. Genau. Ich habe eben gesagt, mit in Urlaub nehmen, man kann es natürlich auch gemütlich auf dem Balkon lesen, wenn man sich in die Sonne legen will.
0: Immer schön. Ne? Also Näheres folgt natürlich gleich. Wir wollen da ein bisschen noch die Spannung halten, aber richtig, dass wir einfach schon mal sehen und ein bisschen ihr da draußen hört, dass es gleich noch sehr, sehr viel Spannendes gibt. Irem, für dich, dein Favorite für heute? Also kannst du ein bisschen mal so
2: kann
0: beschreiben?
2: Ich sofort nennen, tatsächlich, weil ich finde beide Bücher, die ich mitgebracht habe, richtig gut. Aber eines hat es mir besonders angetan. Sowohl vom Schreibstil als auch vom Inhalt hat es einiges in mir wachgerüttelt. Aber dazu möchte ich dann später mehr erzählen.
0: Da bin ich auf jeden Fall sehr, sehr gespannt. Und ich glaube, da draußen die Zuhörer auch. Aber ich bin der Meinung, dass wir das vielleicht jetzt mal ein bisschen musikalisch begleiten, damit ihr uns auch abholen könnt und wir uns auch wirklich in diese fantasievolle Welt dann auch hineinversetzen können. Franziska, du hast uns was mitgebracht, das ist musikalisch begleitet.
1: Richtig, genau. Das erste ist der Song passend zu dem ersten Buch, was ich auch vorstelle, Diamonds von Rihanna.
0: Oh.

0: Bright Like a Diamond. Liebe Zuhörer da draußen, herzlich willkommen wieder zurück hier aus dem Studio von Radio Rüsselsheim. Und es war auf jeden Fall jetzt schon mal ein sehr emotionaler Einstieg. Ich vermute mal, Franziska, in das erste Buch, dein Favorite, beziehungsweise den Roman, den du angesprochen hattest. Ich sehe jetzt auch nur das pinke Cover und muss sagen, ich habe jetzt auch nach dem Lied einfach nur das Gefühl, ich möchte das Buch nehmen, mich hier an den Main setzen bei der schönen Sonne und anfangen zu lesen. Kannst du denn ein bisschen mal verraten? Titel, Autor?
1: Genau, das erste Buch, was ich euch mitgebracht habe, ist Josh and Hazel's Guide to Not Dating von dem Autorin-Duo Christina Lauren. Sind zwei amerikanische Autorinnen, die schon seit, ich glaube, 2010 zusammen Bücher zusammenschreiben, Liebesromane zusammenschreiben. Im Englischen ist das Buch tatsächlich schon 2019 erschienen, wurde aber erst jetzt ins Deutsche übersetzt. Ich habe die deutsche Ausgabe mitgebracht. Der Titel ist auf Englisch, weil die einfach den englischen Titel übernommen haben für die deutsche Ausgabe. Das gibt es inzwischen oft. Aber das Buch ist, wie gesagt, auf Deutsch. Und wie der Titel schon verrät, geht es um Josh und Hazel. Die beiden haben sich ursprünglich kennengelernt auf dem College. Josh war irgendwie einen Jahrgang über Hazel. Und schon da sind die beiden andauernd in irgendwelche abstrusen Situationen zusammengeraten. Hazel hat eine Zeit lang Joshs Mitbewohner gedatet und war dann bei ihm zu Hause. Josh wusste das nicht und ist irgendwie mitten reingeplatzt, als die beiden gerade irgendwie auf dem Sofa zugange waren. Oder eine andere Situation. Hazel hat dann Nachhilfe genommen. Josh war ihr Tutor. Und sie hatte eigentlich eine wichtige Prüfung anstehen, hat kurz vor die Weisheitszähne gezogen bekommen und dachte sich, ach, das wird schon. Ich schmeiß mir ein paar Ibuprofen ein, das funktioniert alles. Und dann musste sie aber unter Vollnarkose gelegt werden, war komplett ausgenockt und hat ihm dann eine Nachricht geschrieben, so, ja, ich kann nicht zur Nachhilfe kommen. Irgendwie, mir geht's total schlecht. Und weil sie ja noch ein bisschen durcheinander war von der Narkose und auch eben auf Schmerzmitteln, ist diese Nachricht völlig konfus, gespickt mit Rechtschreibfehlern. Irgendwie im Nachhinein konnten sie beide drüber lachen. Josh hat sich diese E-Mail tatsächlich ausgedruckt und eingerahmt, weil er die so klasse fand. Und nach dem College haben sich die beiden dann erstmal aus den Augen verloren. Hazel ist dann anschließend Lehrerin geworden, hat auch eine Zeit lang in einem Kindergarten gearbeitet, später dann an der Schule, hat eine fünfte Klasse unterrichtet, hat festgestellt, Fünftklässler sind nichts für mich. Ich will lieber eine Unterstufe unterrichten. So dritte Klasse, das ist super. Die kann ich noch begeistern, die kann ich noch irgendwie mit einem Händeklatschen dazu bekommen, dass sie ruhig sind und mir zuhören. Das ist perfekt für mich. Und hat sich inzwischen mit einer Lehrerin angefreundet, einer anderen, an deren Schule sie jetzt auch eine Stelle bekommt. Und diese Freundin lädt sie dann ein zu einer Gartenparty zu Beginn der Sommerferien, einfach um mal zu entspannen, zu feiern, dass jetzt Ferien sind. Und auf dieser Gartenparty trifft sie den Bruder ihrer neuen besten Freundin. Und dieser Bruder ist Josh. Die beiden können es überhaupt nicht fassen, dass sie sich auf die Art und Weise wieder treffen. Können aber quasi direkt da ansetzen, wo sie im College aufgehört haben, mit einer freundschaftlichen Beziehung quasi, dass sie sich gegenseitig ja so im Gespräch die Bälle zu werfen und so. Joshs Schwester macht dann sogar scherzhaft einen Kommentar, ob Josh und Hazel nicht mal ausgehen wollen. Und Josh so, oh Gott, nein, bloß nicht. Also es ist nicht so, dass die beiden von Anfang an ineinander verknallt sind. Sie sind wirklich einfach nur Freunde am Anfang. Hazel ist so ein bisschen schräg, muss man dazu sagen. Sie lacht viel, sie redet viel, sie neigt dazu, Leute irgendwie zu umarmen, gerade auch wenn sie mal einen Drink-Intus hat oder so. Deswegen sie ihrer besten Freundin schon gesagt hat, guck bitte, dass ich an dem Abend nicht mehr als 2 Margaritas trinke, das könnte sonst peinlich werden. Und Josh ist so der komplette Gegenpol, eher der ruhige Typ, der sich nicht so aus der Fassung bringen lässt.
2: Ja, da ist Chaos vorprogrammiert.
1: Richtig, da ist Chaos absolut vorprogrammiert. Und Josh hat gerade ein bisschen Schwierigkeiten in seiner Beziehung. Er führt mit seiner Freundin eine Fernbeziehung, die schon länger ein bisschen kriselt. Die beiden sind auch komplett gegensätzlich. Und Joshs Familie war schon länger so, ja, ihr zwei passt eigentlich nicht wirklich gut zueinander, sagt auch seine Schwester immer wieder. Und im Verlauf der Ferien treffen Josh und Hazel sich tatsächlich ab und zu. Und Josh bekommt dann irgendwann spitz, dass seine Freundin ihn betrügt. Will am Anfang noch die Aussprache suchen und findet dann raus, dass das Ganze schon wesentlich länger läuft, als er eigentlich ahnt. Und dann beendet er die Beziehung kurzerhand. Hazel hat zu dem Zeitpunkt auch so ihre Schwierigkeiten. In ihrer Wohnung gab es einen Wasserrohrbruch. Die komplette Wohnung ist unbewohnbar. Sie braucht irgendeinen Platz, wo sie bleiben kann. und zieht dann quasi bei Josh mit ein und die beiden wohnen in den Ferien zusammen, solange bis Hazels Wohnung renoviert ist. Und weil sie jetzt beide Single sind und auf der Partnersuche, beschließen sie, auf Doppeldates zu gehen. Einfach, ja, um mal anzugucken, wer da draußen so ist, ob man da nicht vielleicht einen passenden Partner findet. Hazel hält sich selber tatsächlich, weil sie so ein bisschen schräg ist, das ist ihr auch durchaus bewusst, und sie so ihre Eigenheiten hat, für undatebar, das sagt sie auch immer wieder, während Josh immer so ist, wieso, du bist doch völlig okay, so wie du bist. Und dann gehen die zwei eben auf diese Doppeldates. Und es ist eine Katastrophe nach der nächsten. Ein Beispiel, das erste Date, auf das sie gehen, da gehen sie in einen Pub, den Hazel ausgesucht hat. Es gibt einen Pub-Quiz. Und an dem sie auch teilnehmen, zu viert, beziehungsweise Hazel und Josh beschließen dann, dass sie ein Team bilden. Und die anderen zwei, ihre Dates bilden das andere Team. Und sie, Josh und Hazel, ignorieren quasi ihre Dates fast den kompletten Abend, während sie komplett in diesem Pub-Quiz versinken. Die Dads tun einem fast ein bisschen leid, muss man dazu sagen. Die haben keine Ahnung, was für eine Situation sie da gestolpert sind. Genau, und ja, also die Dads verlaufen eigentlich fast alle katastrophal. Bis irgendwann, ja, tatsächlich einer von Hazels Dates, der mit Josh befreundet ist, zu ihm sagt, sag mal, Kumpel, kann es sein, dass du hier gerade auf dem falschen Date bist und eigentlich nicht mit ihr?
0: Das sein sollte.
1: Genau, aber diese Dynamik ist einfach unglaublich schön, auch wie das aufgebaut wird. Wie gesagt, sie sind am Anfang wirklich nur Freunde. Keine Hintergedanken, keine Gefühle, kein gar nichts. Das ist eine echte Freundschaft, aus der dann irgendwann mehr, aus der sie dann irgendwann mehr wird. Genau, und sie merken, vielleicht passen wir ja doch ganz gut zueinander. Gerade weil Josh jemand ist, der Hazel so akzeptiert, wie sie ist. Das ist ihr unglaublich wichtig, weil sie hat bei ihren Eltern erlebt, die haben sich immer scheiden lassen. Ihre Mutter ist genauso schräg wie sie und ihr Vater ist stinknormal, kann man sagen. Ihrem Vater sind die Macken ihrer Mutter total auf die Nerven gegangen irgendwann. Hat dann mal so einen Satz losgelassen wie, ich bist so unglaublich peinlich in der Öffentlichkeit, kannst du dich nicht mal zusammenreißen, da ist Hazel 14. Und sie beschließt, ich verbiege mich nicht für keinen Mann, nie, mache ich nicht. Er soll mich so akzeptieren, wie ich bin, oder kann mir wegbleiben. Genau, ist einfach eine wunderschöne Liebesgeschichte mit vielen Katastrophen, über die man lachen kann. Ich habe jetzt im Grunde fast schon zu viel verraten, aber ja, wie es bei diesen Büchern so ist, mit einem Happy End, wo man am Ende weiß, dass es gut ausgeht. Was man lesen kann, wenn man einfach mal ein Wohlfühlbuch braucht, sag ich mal. Auch die Nebenfiguren, Hazels beste Freundin oder ihre Mutter zum Beispiel, die auch ab und zu einen Auftritt haben, sind auch alle total liebenswert. Und ja, macht einfach unglaublich viel Spaß.
0: Also neben, dass es jetzt so eine tolle Love Story anscheinend ist, auch für da draußen, vielleicht gibt es ja den einen oder anderen, ja, ich meine dich da draußen, es geht ja nicht unbedingt nur darum, eine Love Story kennenzulernen, sondern vielleicht auch sich wiederzufinden in einer Story, dass man auch selbst dann irgendwie sich reflektieren kann, auch aus dieser Geschichte. Und für den einen oder anderen da draußen, der vielleicht noch verzweifelt auf der Suche ist, ich meine, das mit den Dating-Apps und all die Sachen, die es heutzutage auch gibt, manchmal muss man nicht so weit gucken, um tatsächlich den passenden Partner zu finden. Deswegen, also nicht nur für die Romantiker da draußen, auch für diejenigen, die vielleicht gerade Trennungsschmerz haben oder was auch immer haben, glaube ich, ist das auf jeden Fall hilfreich, ne? Also, dass man das auch mitnehmen sollte. Definitiv.
1: Und vielleicht findet sich der eine oder die andere ja auch in einer von diesen katastrophalen Dates wieder und denkt sich, jo, habe ich genauso schon mal erlebt.
0: Ja, also dass man auch solche Phasen dann auch, ja, irgendwie. Sicherlich. Also ich könnte jetzt einige beschreiben von Kumpels, wo ich ganz genau weiß, oh je, also so stellt man sich das natürlich nicht dann vor. Aber es ist anscheinend ein Mitschnitt auch aus dem Leben. Also Roman, Romantik, wo man sich immer denkt, das ist alles so, ne, märchenhaft und wie auch immer. Aber tatsächlich ist es doch so reell und so nah dran. Und wir nehmen das vielleicht nicht so wahr. Auf jeden Fall echt, echt interessant. Und ich habe auf jeden Fall Interesse. Und allein nur, wenn ich das Cover so sehe, bin ich schon verliebt in das Buch. Und kommen wir vielleicht einmal zu dem nächsten Buch. Du hast ja noch ein Buch mitgebracht, Franziska, oder Irim?
2: Wie wäre es, wenn wir erstmal einen Song öffnen?
0: Habt ihr wieder einen Song, der das noch emotional... Oh, das da so. Jetzt bin ich gespannt. Also jetzt gehen wir mal weg von... Ich bin gerade emotional sehr beladen, muss ich sagen. Ne? So romantische Feelings. Jetzt bin ich gespannt, was für Gefühle auf einen zukommen. Da draußen, liebe Zuhörer, seid gespannt.

0: Herzlich willkommen wieder zurück hier aus dem Rüsselsheimer Radio. Am Mikrofon spricht Jotta und wir haben vorhin eine sehr schöne emotionale Begleitung gehabt in einem schönen Roman, welchen Franziska, die heute auch live hier aus dem Studio dabei ist, vorgestellt hat und uns mit schönen Emotionen begleitet hat. Und es geht natürlich auch weiter. Und die Irem, die auch hier im Studio mit dabei ist, hat auch ein tolles Buch mitgebracht und hat uns auch musikalisch begleitet. Und Irem, ich muss schon von vornherein sagen, es war ja vorhin so ein romantisches Gefühl, also mit dem Buch, das Franziska vorgetragen hat. Und jetzt mit dem Song, muss ich sagen, geht es gefühlstechnisch auch in eine Richtung, wo es bedrückend ist. Kannst du vielleicht mal zu dem Song, du hast dir ja den Song ausgesucht, sagen, was die Emotionen sind, die das Buch verbinden, welches du gleich vorstellen wirst?
1: Also ich muss sagen, in dem Song geht es ein bisschen um ja, Krieg, kann
0: also
1: man sagen.
0: Trauer wahrscheinlich,
1: Trauer auf jeden Fall. Die Übersetzung würde bedeuten quasi nicht dein Krieg. Ich kann ja vielleicht ein bisschen was aus der Übersetzung vorlesen.
0: Gerne, sehr gerne.
1: Ich kann kein Ukrainisch. Das ist jetzt die Übersetzung, die ich damals dazu gefunden hatte. Kampf in

0: 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Also es geht wirklich ein bisschen um, ich sag mal, um Krieg. Wuchsen die Kinder zu Eltern groß, ebenso bunt war ihr Traumschloss, küssten sie willig die Lügenhand, für Ruhe kämpften sie tagelang. Und das Buch, das so gut zu diesem Thema passt, ist das Buch von Arthur Weigand. Für euch würde ich kämpfen, mein Bruch mit dem Pazifismus. Mhm. Ich habe schon mal ein Buch von Arthur Weigand vorgestellt, Die Verräter. Arthur Weigand ist ein junger Journalist, der auch schon für die fürs Zeitmagazin geschrieben hat, für die Welt geschrieben hat, fürs FAZ geschrieben hat, den ich auch mal treffen durfte, tatsächlich. Ein sehr, sehr besonderer Mensch. Und sein erstes Buch ging auch schon total ins Mark, kann ich sagen. Und dieses Buch war dann für mich eine Art Pflichtlektüre, weil ich dachte, er schreibt so toll und er löst so viel in einem aus. Ich muss jetzt auch sein zweites Buch lesen. Und ich sag's mal so, dieses Buch hat mir wirklich eingetrichtert, was bittersüß eigentlich heißt. Denn bittersüß liest man, kann man so leicht empfinden, nachvollziehen, aber wirklich mit diesem Buch habe ich wirklich verstanden, was bittersüß heißt. Weil so wie das, bevor ich mehr zum Buch erzähle, so wie das Buch geschrieben ist, es ist eine Art Melodie. Ein Kunstwerk für sich,
1: kann man sagen. Das hast du schön formuliert.
0: Ja, aber es sticht auch. Es trifft einen da, wo es unbequem ist. Mhm. Und manchmal ist es so wie bei seinem ersten Buch, man muss es manchmal einfach weglegen, weil es ziemlich harter Tobak ist für einen selbst. Es ist nicht, ich sag mal, es ist nicht grausam, es ist die Realität. Und deswegen hat es diese Bittersüße, die ich zuvor in so einem Ausmaß tatsächlich noch nie bei einem Buch empfunden habe. Es geht letztendlich darum, Arthur Weigand ist, ich weiß nicht, ob es aktuell noch der Fall ist, aber zu dem Zeitpunkt, als er das Buch, meine ich, geschrieben hat, hat er als Übersetzer in der Ukraine gearbeitet und quasi alles vor Ort miterlebt. Und er hat sich selbst immer als Pazifist bezeichnet, hat sich sehr viel, ich sag mal, in sehr linken Kreisen gewandt und meinte, okay, Waffen erzeugen noch mehr Gewalt, noch mehr ich sag mal Katastrophen. Und seit er dort ist, seit er die Geschichten dort hört, seit er dort wirklich vor Ort ist, hat er eine ganz, ganz andere Meinung dazu. Und man kriegt ein bisschen was mit, wie sich dieser Gedanken aufgebaut hat, dieser Pazifismus und was diesen Pazifismus auch wirklich gebrochen hat. In seinem Vorwort schreibt er sogar, dass er mit dem Schreiben aufgehört hat, weil er das Gefühl hatte, es bringt nichts, darüber zu schreiben. Man muss handeln. Aber ein anderer Soldat meinte dann zu ihm, ja, aber wer soll denn die ganzen Geschichten festhalten, die Erinnerungen, den Leben eine Bedeutung zu geben, wenn nicht ein Schriftsteller, wenn nicht jemand, der schreibt, wer soll den anderen davon erzählen? Und so hat er seine journalistische Arbeit wieder aufgenommen und vieles dokumentiert.
2: Das ist ja auch unglaublich wichtig, dass es diese Leute gibt, die darüber berichten, damit man eben auch außerhalb der Ukraine mitbekommt,
1: was da
2: alles passiert und auch wie die Situation der Leute ist. Dass von jemandem, der wirklich vor Ort ist und das alles sieht und das beschreibt, weil sonst ist das, glaube ich, also ich finde, sowas ist immer in Berichten, in Artikeln auch schon schwer zu fassen.
0: Ja.
2: Aber es ist eben unglaublich wichtig, dass jemand darüber schreibt und vor allen Dingen auch deren Sicht der Dinge beschreibt.
1: Genau.
2: Ne? Russland ist sehr, also die beschreiben natürlich auch immer ihre Sicht der Dinge und ich finde, es ist wichtig, dass es dazu einen Gegenpol gibt, dass man sagt, ne, das ist unsere Sichtweise auf die Sache und die ist einfach eine völlig andere. Deswegen ist das eine unglaublich wichtige Arbeit auf jeden Fall.
0: Ja, vor allem Arthur Weigand hat selbst postsowjetische Wurzeln und kennt die Seiten da ganz gut. Er hat auch in seinem ersten Buch einfach über Identität geschrieben. Was ist denn eigentlich meine Identität? Und war damit quasi konfrontiert. Und dieses Buch befasst sich jetzt einfach, ich sag mal, auch mit der moralischen Einstellung. Mhm. Und ich möchte ein bisschen was daraus vorlesen, weil ich das Gefühl habe, man kann es gar nicht so gut beschreiben. Man muss es wirklich gehört haben und Deswegen will ich eine Stelle daraus vorlesen.
1: Da hören wir ganz aufmerksam zu.
0: Wir kreisen um moralische Planspiele, statt uns der Realität zu stellen. Wir hängen in albernen Ja- oder Nein-Dichotomien fest, als wären wir in einem Ethikseminar und nicht in einer Welt, die brennt. Würdest du in den Krieg ziehen? Was für eine dämliche Frage, wenn gerade kein Krieg vor deiner Tür steht. Die eigentliche Frage ist, was bedeutet es für dich, wenn der Krieg kommt? Und was bist du dann bereit zu tun? Wer sich diese Fragen nicht stellt, verdrängt feige und bequem das Unvermeidliche und macht sich damit mitschuldig. Mitschuldig an der kollektiven Lähmung, an der Feigheit, am ewigen Zögern. Wir reden, als hätten wir alle Zeit der Welt, als sei das Schlimmste, was uns passieren kann, ein moralisches Dilemma in der Kommentarspalte. Wir verstecken uns hinter unserer Bildung, hinter klugen Diskursen, hinter pazifistischen Floskeln, als könnten Worte Panzer aufhalten, als würde ein sauber formulierter Gedanke uns vor der Gewalt der Welt bewahren. Sie überschreiten Grenzen, ohne es zu merken. Im Namen des Guten, für den sozialen Frieden, für Gleichverteilung, für das Leben. Und doch tragen sie bei zur Selbstaufgabe, denn sie haben vergessen, was es bedeutet, bedroht zu sein. Sie unterschätzen Russland, weil sie nicht glauben können, dass jemand bereit ist, uns zu vernichten, weil sie nie erleben mussten, was Vernichtung heißt. Dabei begann das lange vor dem Krieg. Schon damals wurden unsere Werte verhöhnt. Schon damals sprach man nicht von einer Partnerschaft, sondern von Schwäche. Schon damals, ich war 15, es war der 9. Mai 2010, saß ich vor dem Fernseher. Moskau, Militärparade. Ich erinnere mich genau. Panzerrollen, Hymnenhallen und dazwischen Einspielungen. Glühende Raketen, animiert, zielten auf Europa, auf Berlin. Kein Zweifel an der Botschaft. Nicht versteckt, nicht subtil. Zerstörung, Auslöschung, als wäre es ein Spiel. Und wir? Wir diskutieren über Abrüstung. Und ich fand es richtig. Im Westen haben wir diesen zwanghaften Hang zur Selbstanklage. Immer wieder erzählen wir uns, wie schlecht es bei uns ist. Dass wir die Schuldigen sind. Dass wir die Bösen sind. Dass wir unmenschlich handeln. Und ja, vieles davon stimmt. Wir leben in einem System, das kalt und ungerecht ist. Wir verdienen Geld mit Waffen. Wir sichern unseren Wohlstand mit Ressourcen und durch Ausbeutung anderer. Wir verdrängen das Elend an den Außengrenzen, solange es uns nicht betrifft. Wir sind bequem, wir sind heuchlerisch, wir sind oft feige, wir verraten oft unsere Ideale. Aber, und das ist der Punkt, den wir nicht mehr laut sagen, es gibt auf dieser Welt Regime, die noch grausamer, brutaler, zynischer handeln als wir, die ihr eigenes Volk unterdrücken, die unsere Länder überfallen, die Menschen foltern, vergewaltigen, ermorden. Nicht nur aus Kalkül und Prinzip, auch aus Ideologie, aus Machtgier. Wer das ausblendet, wer alle Schuld gleich verteilt, wer sagt, wir sind doch auch nicht besser, der relativiert das Böse. Der verharmlost Gewalt, indem er sie in einem Nebel aus Selbstkritik und moralischer Selbstvergewisserung auflöst. Selbstkritik ist richtig, sie ist notwendig, aber sie wird zu Farce, wenn sie sich in Selbsthass verwandelt, wenn sie nichts mehr klärt, sondern alles in Frage stellt, wenn sie nur noch lähmt, statt zum Handeln zu animieren, dann ist sie kein Ausdruck von Verantwortungsbewusstsein, sondern ein Zeichen von Schwäche, von Dekadenz, von der Angst, Partei zu ergreifen. Ich bin es leid. Leid, dass jede Debatte im Westen damit beginnt, dass wir uns selbst in den Staub werfen. Leid, dass wir unsere Werte nur noch flüstern, während andere sie längst zertreten. Leid, dass wir immer noch glauben, moralisch reinbleiben zu müssen, während anderswo Menschen kämpfen, überleben, sterben für etwas, das wir längst verloren zu haben scheinen. Klarheit. Der Krieg in der Ukraine tobt. Die Fronten verhärten sich. Die Propaganda wird raffinierter. Die Welt ist kein Seminarraum mehr. Die Friedensbewegung, die einst auch meine war, ist heute mein größter Feind, weil sie nicht mehr für Frieden steht, sondern, ob aus Naivität oder Kalkül, zum Erfüllungsgehilfen russischer Großmachtfantasien geworden ist.
1: Gänsehaut pur.
0: Ja.
1: Und jetzt verstehe ich genau, was du meinst. Da muss man manchmal wahrscheinlich das Buch zur Seite legen und nachdenken.
0: Ja.
1: Vor allem zur heutigen Zeit und das, auch wenn es nur ein Ausschnitt gewesen ist, wieder einfach darüber nachzudenken, wie gut es mir eigentlich geht, über was wir tatsächlich klagen und inwieweit auch wirklich unser Handeln mitverantwortlich ist, auch wenn wir passiv mit dabei sind.
0: Ja, ja. Also es ist wirklich ein Buch, es ist zwar nur jetzt eine kleine Passage gewesen, aber dieses Buch zieht sich genauso in dieser Sprache, in dieser Form. Und es fällt mir wirklich schwer, das Buch nicht nach zwei Seiten einfach mal wegzulegen und das erstmal zu verdauen. Weil es
1: definitiv.
0: Ja.
2: Also das hat man, finde ich, aus der Passage schon sehr gut rausgehört. Das ist, glaube ich, so ein Moment, wo ich das Buch wirklich zur Seite legen würde und okay, das muss ich jetzt erstmal lassen, bevor ich das weiterlesen
0: aber
2: kann.
0: Aber man möchte es weiterlesen. Und das ist das Ding. Arthur Weigand schafft es einfach so zu schreiben, dass man es wirklich auch trotz dessen weiterlesen möchte, dass man nicht die Augen zumachen möchte. Und das macht das Buch so besonders.
1: Auf jeden Fall. Und empfehlen muss man das jetzt hier nicht unbedingt nur Menschen, die vielleicht ähnliche Situationen erlebt haben. Das hilft vielleicht auch nochmal, das Ganze zu verarbeiten. Es ist umso wichtiger, auch Menschen da den Zugang zu verschaffen, um denen klarzumachen, dass tatsächlich auch das eigene Handeln mit eine Rolle spielt, egal in welcher Hinsicht. Es ist natürlich ein Bereich, ein Krieg, der vielleicht auch dargestellt wird. Es gibt weltweit viele, viele, viele weitere Kriege, wo wir gar nicht nachvollziehen und verstehen, inwieweit wir mit dafür verantwortlich sind und nur wegschauen.
0: Ja, das ist auch ein Punkt, den er anspricht. Er spricht auch natürlich die Kriege, Konflikte anderer Länder an, also ganz, ganz unterschiedliche Sachen. Und er spricht auch jene in dem Buch an, die auch nichts damit zu tun haben, in Anführungszeichen, die nie Berührungspunkte vielleicht damit hatten. Und er meinte auch, das ist halt auch für diejenigen geschrieben. Also es ist das Buch kann ich ausnahmslos jedem empfehlen, also jeder, der sich bereit genug fühlt, auch mal die Augen aufzumachen in der Hinsicht. Wahnsinnig gut. Also so viel, also seine Bücher sind immer relativ schmal im Verhältnis, aber die haben es in sich. Die haben es wirklich in sich.
1: Manchmal muss, also weniger ist manchmal mehr, ne? Also das ist ja auch, glaube ich, der Punkt. Und solange das was bewirkt, und du hast gesagt, jeder, der sich bereit fühlt, manchmal ist es auch genau, du hast es ja kurz vorgelesen, dieses wegzuschauen. Also manchmal muss man bewusst, glaube ich, vielleicht auch den Leuten, die nicht bereit sind, vor Augen machen, hier, liest das mal. Und versuch mal, den Ansatz da zu finden.
0: Ja, bereit war vermutlich falsch ausgedrückt. Ich meinte es tatsächlich so ein bisschen eher aufs Alter bezogen.
1: Aufs Alter bezogen, okay.
0: Das hätte ich so sagen sollen.
1: Ich glaube, ich kenne da auch so ein paar viele, die alt genug sind und trotzdem, glaube ich, das eigene Verhalten nicht reflektieren. Und ich beziehe mich jetzt zum Beispiel bewusst auch auf junge, erwachsene Schüler von mir, die noch nicht aufgrund der Lebenserfahrung einschätzen können, tatsächlich wie das eigene Handeln da draußen alles mit beeinflusst. Ja. So hatten wir eine ähnliche Thematik. Es ging um den Mineralienkonflikt in Afrika zum Beispiel, eine ganz andere Situation. Was wird nicht so präsent in den Medien gezeigt zum Beispiel. Dass man gar nicht auch irgendwie den Zugang findet zum Beispiel, wie Mineralien gewonnen werden, unter welchen Bedingungen, wie Kinder damit involviert werden, was für Kriege da vor Ort sind. Und dann zeigt man den Situationen und dann kommt, das wusste ich ja gar nicht, dass ich mit meinem Smartphone und alles auch immer mit involviert bin in dieser Geschichte. Als Beispiel jetzt.
0: Ja, ich denke, man unterschätzt auch absolut, was man alles bewirken kann. Man sagt immer, ich als Einzelner kann nichts bewirken. Doch, jeder kann etwas bewirken. Allein wenn man darüber redet, auch mit Freunden über Sachen, die man vielleicht konsumiert, die man macht, für die man sich einsetzt, das zieht andere auch mit und man unterschätzt die Welle, die man daraus erzeugt.
1: Yes, dass jeder Einzelne, auch wenn es ein klitzekleiner Beitrag ist, ist es zumindest ein Beitrag als gar keiner. Ja. Und da fehlt leider noch sehr, sehr viel in dieser Einsicht, dass jeder Einzelne wirklich tatsächlich was bewegen kann. Und da stimme ich dir voll und ganz zu. Und umso wichtiger, dass der Autor hier auch nicht aufgehört hat zu schreiben, weil genau solche Menschen, solche Ausdrucksweisen, solche Darstellungen sind notwendig, damit vielleicht bei dem einen oder anderen was getriggert wird, etwas wachgerüttelt wird. Auf jeden Fall weiter zu empfehlen. Ich glaube, das würde ich auch gerne lesen. Also.
2: Und vor allem, was du auch gerade sagtest, würde ich gerne nochmal aufgreifen, dass diese Konflikte dann irgendwann nicht mehr in den Medien präsent sind. Auch deswegen ist so wichtig, dass es solche Leute gibt, die wirklich aus dem Land berichten. Weil oft ist es hier im Westen so, es passiert irgendwas. Keine Ahnung, ein iranischer Angriff auf Israel, nehmen wir mal auch ein relativ aktuelles politisches Beispiel. Das ist 2-3 Wochen in den Medien und dann ist das kein Thema mehr.
1: Ja.
2: Klar, man kann sich weiter informieren, wenn man im Internet recherchiert, irgendwie verschiedene Zeitungen, vielleicht auch auf Englisch. Aber man muss dann wirklich selber am Ball bleiben, sag ich mal, und gucken.
0: Ja, es ist wirklich schwierig.
2: Hierzulande ist es dann oft kein Thema mehr. Gut, die Ukraine ist immer noch Thema, weil es einfach immer noch präsent ist. Man muss ja auch vor Augen führen. Ich habe gerade mit Erschrecken festgestellt, das geht ja schon 4 Jahre so. Seit 2022 im Februar. Genau, und deswegen ist auch so wichtig, dass es diese Bücher gibt von Leuten, die sagen, hier, das passiert immer noch, wir kämpfen immer noch, für uns ist immer noch Krieg. Ja, auf jeden Fall wichtig, dass das immer präsent bleibt und wieder präsent, uns auch präsent gemacht wird, dass diese Konflikte existieren.
1: Ja. Und dass auf jeden Fall in Bezug auf die Darstellung es wichtig ist. Und deswegen finde ich das super, dass ihr heute auch das Buch hier mit vorstellt, zugänglich zu machen, dass jeder irgendwie eigentlich die Verantwortung auch hat, hier sich zu informieren, auch anderweitig und nicht nur, und das ist das, was mich zum Beispiel persönlich stört, ausschließlich über soziale Medien. Also dieses Verstärkte und diese Darstellung, zwar diese 2-3 Wochen, aber verstärkt eben nur auf soziale Medien, dann die Frage, eben genau das, was ihr beschrieben habt, die Perspektive. Wie ist es denn wirklich, ohne dass diese ganzen...
0: Es ist tatsächlich gut, eine Mischung aus beidem zu haben, finde ich, weil als ich da sehr oft auf Social Media damals unterwegs war, da bin ich sehr vielen Aktivisten gefolgt, die dann auch, ich sag mal, Wissen auch geteilt haben, auch vor Ort geteilt haben, zu denen man sonst nicht diesen Zugang gehabt hätte. Also Aktivisten zu folgen ist auch zum Beispiel eine Möglichkeit, Social Media zu nutzen. Aber natürlich sollte es eine gesunde Mischung aus allem sein.
1: Sicherlich, um einfach auf der einen Seite und der anderen Seite mehrere Perspektiven dann auch einzunehmen. Ja. Irim, vielen Dank für die schöne Vorstellung des Buches und für da draußen, für den Zuhörer. Ja, das hat uns emotional mitgenommen. Es ist aber wichtig, sich weiterzuentwickeln und auch sich selbst zu reflektieren. Und eben dazu ist es notwendig, auch solche Bücher zu lesen. Und bei Kapitel 43 könnt ihr euch die Bücher entsprechend erwerben, erholen und natürlich auch vor Ort mit Franziska und der Irim dann nochmal ins Gespräch kommen. Genau. Und bevor es jetzt gleich weitergeht mit dem nächsten Buch, bin ich mir sicher, ihr habt wieder einen Song mitgebracht.
2: Richtig, genau.
1: Jetzt bin ich gespannt, was als nächstes kommt. Liebe Zuhörer da draußen, seid gespannt auf den nächsten Song, den Franziska uns mitgebracht hat.
2: Und zwar ist das Dynasty von mir.

0: Herzlich willkommen, liebe Zuhörer, hier wieder zurück im Studio von Radio Rüsselsheim. Am Mikrofon spricht die Jotta und zusammen hier zu Gast habe ich
1: Franziska Schulte
0: und
2: Ilham Akcan.
0: Wir sind jetzt wieder emotional, wieder voll mit dabei. Vor dem Song hatten wir eine sehr schöne Vorstellung von der Irem. Und jetzt geht es weiter mit dem nächsten Buch. Ich muss auch schon direkt fragen, meine Lieben hier, es geht emotional weiter. Also wir sind noch in einem Gefühlschaos, dass wir traurig sind. Liege ich da richtig? Könnt ihr aufklären?
2: Ja, ja.
1: Ja, also ich muss sagen, mein nächstes Buch wird nicht ganz so schwer wie das. Also schwer klingt so doof, aber ja, schon. Es ist ein schwieriges Thema. Mein nächstes Buch wird nicht ganz so schwer. Aber es bleibt emotional. Es wird vor allen Dingen auch extrem spannend. Das nächste Buch, was ich mitgebracht habe, ist ein Thriller. Und zwar Das Signal von Ursula Posnanski. Und es geht um ein Ehepaar, Viola und Adam. Seit 6 Jahren verheiratet. Sie haben ein Haus gekauft, was extrem renovierungsbedürftig ist. Aber dafür haben sie sich bewusst entschieden. Viola ist Innenarchitektin. Und genau, sie wollen das Haus eben renovieren. Da gehört auch ein alter Weinkeller dazu. Da hat Adam drauf bestanden. Er sammelt alte Weine und wollte dafür eben diesen Weinkeller haben. Er ist Statistiker, hat sein eigenes Institut, ist auch häufiger mal im Fernsehen vertreten, wenn es so um Zahlen, Meinungsforschung und so geht. Seinem Institut ging es zwischenzeitlich tatsächlich nicht so gut, sodass Viola ihm mit einer Finanzspritze aushelfen musste, damit der Laden weiterläuft. Und jetzt, genau, sind sie relativ neu in dieses neue Haus gezogen. Und Viola hat dann einen Unfall. Sie wacht im Krankenhaus auf und überlegt erst, hatte ich irgendwie einen Autounfall oder so. Aber sie erfährt dann von den Ärzten, auch von der Polizei, die kommt und sie befragt. Sie war in dem alten, baufälligen Weinkeller und der Weinkeller ist eingestürzt. Sie hat sich mehrere Rippen gebrochen und ihr linkes Bein hat so viel Schaden davon getragen, dass es tatsächlich über dem Knie amputiert werden musste, weil die Ärzte dieses Bein nicht retten konnten. Und ihr wurde gesagt, sie hatten unglaubliches Glück, wenn sie noch weiter drin im Keller drin gewesen wären. Sie war relativ nah an der Treppe, wurde sie gefunden. Dann wäre sie wahrscheinlich tot gewesen. Sie muss diesen Schock natürlich erstmal verdauen. Und ihr Mann Adam gibt sich am Anfang unglaublich fürsorglich, ist natürlich direkt im Krankenhaus und ist so, wenn du irgendwas brauchst, sag mir Bescheid, ich gehe einkaufen, ich besorge dir alles, was du haben willst. Er teilt auch seinen Standort mit ihr auf dem Handy, sodass sie immer sehen kann, wo er gerade ist. Zumindest am Anfang. Genau, und dann trudeln aber so die ersten Nachrichten ein, auch in sozialen Medien. Ganz viele schreiben ihr natürlich Genesungswünsche, gute Besserung, weil sie hat auch ab und zu Sachen auf Instagram gepostet und die Leute hören halt, dass sie diesen Unfall hatte. Und ihr Mann wird vor allen Dingen bedauert, ach, wie furchtbar, dass ihrer Frau dieses schreckliche Unglück zugestoßen ist. Nach einigen Wochen wird Viola dann aus dem Krankenhaus entlassen. Sie erinnert sich an ihren Unfall nicht wirklich. Es sind so einzelne Bilder, die ihr da in den Kopf kommen, aber sie hat den konkreten Zusammenhang, kriegt sie nicht mehr zusammen. Sie weiß auch nicht mehr, was sie in diesem Weinkeller eigentlich wollte. Und versucht irgendwie sich daran zu erinnern und kriegt aber nichts wirklich zu fassen. Und als sie dann nach Hause kommt, aus dem Krankenhaus, hat ihr Mann direkt eine rumänische Pflegekraft eingestellt. Er hat das nicht vorher mit ihr abgesprochen. Er ist so, ja, die kommt jetzt ab morgen und hilft dir. Und das passt Viola absolut gar nicht. Und mit dieser Pflegekraft wird sie auch nicht wirklich warm. Vor allen Dingen ist es so, sie muss dann erstmal ins Erdgeschoss ziehen. Das Schlafzimmer der beiden liegt eigentlich im ersten Stock, aber die Treppe hat noch kein Geländer. Wie gesagt, baufälliges altes Haus. Und sie kommt die Treppe nicht alleine hoch. Mit ihren gebrochenen Rippen kann sie kaum auf Krücken laufen. Sie hat einen Rollstuhl, mit dem sie logischerweise nicht hochkommt. Und ihr Mann schläft dann oben im Schlafzimmer und sie muss sich halt unten im Erdgeschoss im Gästezimmer einquartieren. Und das Komische ist dann aber, dass irgendwie ihr Rollstuhl immer in irgendeiner Ecke im Zimmer landet und die Krücken irgendwie immer außer Reichweite sind. Und sie so das Gefühl hat, dass die beiden eigentlich wollen, also sowohl ihr Mann als auch die Pflegekraft, dass sie im Bett bleibt und nichts macht. Und sie kriegt auch relativ schnell spitz, dass Ottilia, die Pflegekraft, anscheinend ihrem Mann haarklein alles berichtet, was sie den ganzen Tag so tut oder nicht tut. Und ja, das
0: ich ahne schon, in welche Richtung es geht.
1: Sie ist schon sehr misstrauisch, genau. Oh je, und dann überhört sie ein Telefonat von Adam, was irgendwie komisch klingt. Und er bleibt abends immer häufiger weg und sagt, ja, weißt du, ich habe Geschäftstermine. Es ist wahnsinnig viel zu tun im Moment im Institut. Und das alles kommt ihr ein bisschen spanisch vor. Und ich glaube, ich lese an der stelle einfach mal was vor. Ich habe da was rausgesucht.
0: Sehr gerne.
1: Kapitel 9. Training, 11.43 Uhr. Passender Soundtrack, Mirror Mirror von Blind Guardian. 20 Mal den Fuß von der Ferse auf die Spitze rollen und wieder zurück. 20 Mal den Fuß beugen, strecken, beugen. Übers Knie streichen, über die Wade, einen kleinen Ball mit den Zehen hin und her rollen. Der Rollstuhl steht wieder in unerreichbarer Entfernung an der gegenüberliegenden Wand. Die Krücken sind nirgendwo in Sicht. Aber bald sollte ich hören können, wo Ottilia sie versteckt hat. Laut Sendungsverfolgung sind meine Minitracks bereits unterwegs. Meine Gedanken sind bei dem Abend des Unfalls, beim Keller. Ich versuche, Erinnerungen heraufzubeschwören, Bilder, wie ich die Treppe hinuntergehe, was ich dort sehe, was ich dann tue. Doch alles, was sich anstellt, sind Worte. Wenn du blutende Augen 8-mal küsst, versiegen dunkle Quellen im 32. Jahr. Die Zeilen drängen sich mir gegen meinen Willen auf, wie ein Lied, das man nicht aus dem Kopf bekommt. Ich habe sie so oft memoriert, ich werde sie auch dann noch kennen, wenn ich mit 90 meinen eigenen Namen vergessen habe, falls ich so alt werde. Unwahrscheinlich. 25-mal den Fuß kreisen lassen. Mein Blick bleibt auf den Spiegel geheftet, indem mein rechtes Bein so tut, als wäre es mein linkes. Ich greife nach dem Handy auf dem Nachttisch und der erste Blick darauf ist wie ein weiterer Schlag ins Gesicht. Der ganze Sperrbildschirm ist voller Notifications, hauptsächlich von Instagram. Dort habe ich seit knapp 3 Wochen nichts mehr gepostet, aus naheliegenden Gründen. Das letzte Bild habe ich 3 Tage vor dem Unfall eingestellt. Ich in unförmiger Latzhose auf einer Leiter stehend mit Spachtel in der Hand und Farbe im Gesicht. Ich bezweifle stark, dass der Algorithmus dieses alte Posting rein zufällig heute wieder nach oben geschubst hat. Und selbst wenn, so viel Aufmerksamkeit würde es auch dann nicht generieren. Leider behalte ich recht, es ist ein anderer Beitrag, der mir die ganzen Nachrichten beschert. Einer, der nicht von mir stammt. Eine schwere Zeit, aber wir werden sie gemeinsam durchstehen. Lese ich unter einem Bild, das Adam zeigt, mit bekümmertem Gesicht. Die Meldung stammt von einer Online-Klatschseite mit über 400.000 Followern. Der Ton des Beitrags verdirbt mir endgültig jeden Appetit auf das Mittagessen. Ein tragischer Unfall verstümmelt die Frau von Fernsehstar Adam Decker, 41. Bei der Renovierung einer alten Villa verlor Viola Decker, 36, ein Bein und fast ihr Leben. Ich war nicht zu Hause, klagt der gut aussehende Marktforscher sich selbst an. Wäre ich bei ihr gewesen, wäre das niemals passiert. Das Paar ist seit 6 Jahren verheiratet. Viola Decker ist erfolgreiche Dekorateurin und Innenausstatterin. Wird sie ihren Beruf künftig noch ausüben können? Ich hoffe das sehr, gibt der Ehemann sich zuversichtlich. Sie hat immer für ihre kleine Firma gebrannt, doch jetzt muss sie erst einmal diese dunkle Zeit hinter sich lassen und ihren Lebensmut wiederfinden. Es kostet mich eine Menge Überwindung, das Handy nicht gegen die Wand zu schleudern. Ich halte mich eigentlich nur deshalb zurück, weil ich es nicht selbst wiederholen gehen kann. Hat Adam diese lächerlichen Phrasen wirklich von sich gegeben? Oder hat jemand aus seinem Betrieb etwas ausgeplaudert? Ich rufe ihn an, lande aber sofort in der Voicemail. Also lese ich erst einmal die Kommentare unter dem Bild. Nichts, was nicht zu erwarten gewesen wäre. Ich kehre zu dem Posting zurück. Zu dem Posting mit dem sogenannten Interview zurück. Betrachte das Foto und stelle fest, dass es wohl aktuell aufgenommen worden ist. Adam trägt das sandfarbene Sakko und den dunkelroten Schal, so wie heute Morgen, als er aus dem Haus gegangen ist. Sie muss erst ihren Lebensmut wiederfinden, soll er gesagt haben. Was er nicht ernst gemeint haben kann, dazu kennt er mich zu gut. Mangelnder Lebensmut ist nicht mein Problem. Noch einmal rufe ich ihn an. Ich will das umgehend klären, aber sein Handy ist immer noch offline.
0: 3-mal dürfen wir raten, warum.
1: Richtig, genau. Mhm. Man hat in der Textstelle schon gehört, sie hat Mini-Tracks bestellt. Das sind so kleine Sender. Der ein oder andere von den Zuhörenden kennt vielleicht AirTags. Also diese kleinen Sender, die man an Dinge dran machen kann. Zum Beispiel in sein Portemonnaie stecken kann, an seinen Schlüssel, Dinge, die man dauernd verliert. So ähnlich sind auch diese Sender, die Viola sich bestellt hat. Die neueste Generation von Trackern. Und die haben zusätzlich die Funktion, dass sie auch ein Tonsignal abgeben können. Und wie gesagt, weil zum Beispiel Dinge wie ihre Krücken andauernd verschwinden. Und dann fängt sie an, sie versieht die Krücken mit dem Sender, die Winterstiefel ihres Mannes zum Beispiel, sein Auto, damit sie nachverfolgen kann, wo er ist. Weil diese Funktion, dass er seinen Standort übers Handy teilt, hat er längst wieder ausgestellt. Und wie gesagt, er bleibt abends immer weiter länger weg, sagt, ja, ich bin bei Geschäftstermin. Und dann sieht sie aber über den Tracker essen im Restaurant. In einem Restaurant, in das er nicht mit Geschäftskunden gehen würde, aber sehr wohl mit Freunden. Ist ja an sich nichts Dramatisches. Er kann ja mit Freunden aufgehen, aber warum lügt er sie an? Das ist die spannende Frage. Und das versucht sie eben über diese Tracker herauszufinden. Über die Tonfunktion spürt sie dann zum Beispiel ihre Krücken wieder auf, die unter dem Bett der Pflegekraft gelandet sind. Vermutlich versteckt, damit sie nicht aus dem Bett kommt und irgendwie im Haus rumstiefelt alleine. Weil, wie gesagt, ihr Mann und die Pflegerin Ottilia sind so, ja, bleiben Sie am besten im Bett. Und wenn Sie irgendwas brauchen, wir helfen Ihnen und begleiten Sie quasi auf Schritt und Tritt. Sie fühlt sich komplett bevormundet. Und wie gesagt, es geht ihr anfangs eigentlich nur auf die Nerven, bis sie dann irgendwann das Gefühl hat, dass da mehr dahinter steckt. Und Es ist unglaublich geschickt gemacht im Buch, weil Viola hat diese Sender und sie kann die über eine App steuern. Und in dieser App versieht sie die Sender mit Namen und mit Bildern. Sie fügt da kleine Emojis hinzu, so kleine Bilder, und hat dann, was ich, eine Schildkröte, einen Wolf, eine Billardkugel, eine Feder.
3: Mhm.
1: Und wenn dann beschrieben wird, so, ja, der Wolf bewegt sich irgendwie über die Straße X zur Straße Y, hat man beim Lesen direkt dieses Bild im Kopf, wie sich dieses Symbol über eine Karte von Google Maps bewegt. Und man quasi nachverfolgen kann, wie die Person, zu der der Tracker gehört, sich bewegt. Und was aber der Nachteil an diesen Trackern ist, was Viola auch feststellt, ist, sie kann zwar den Weg nachvollziehen, aber sie sieht halt nicht, was die Person tut. Und fängt dann an, sich Szenarien auszumalen. Und als Leser tut man das auch automatisch. Was weiß ich, dann ist er in einem Hotel.
3: Ja.
1: Warum ist er in einem Hotel? Trifft er sich dann mit jemandem? Trifft er sich mit einer Frau? Betrügt er seine Frau, während sie zu Hause sitzt und sich von dem Unfall... Das sind so Dinge, die einem dann durch den Kopf gehen. Und sie weiß es halt einfach nicht, was hinter seinem merkwürdigen Verhalten steckt. Und muss aber auch dazu sagen, dass auch sie Geheimnisse hat, die sie hütet. Und sich langsam fragt, ob das vielleicht auch was mit dem Unfall zu tun haben könnte. Weil sie ist... Sie fängt nach und nach an, sich an einzelne Bruchstücke zu erinnern und hat das Gefühl, das war nicht einfach nur ein Unfall, da steckt mehr dahinter. Mhm. Und als dann, als ihr dann Nachbar erzählt, dass eine Gestalt ums Haus schleicht irgendwie und sie beobachtet, fühlt sie sich noch unsicherer, weil sie sitzt halt auch in diesem Haus fest. Sie kann ohne Hilfe, es ist im Winter, sie hatte diesen Unfall im Winter, das heißt, draußen liegt auch Schnee. Dann taut es, dann gefriert der Schnee zu Eis, sie kommt nicht so einfach aus dem Haus raus. Und wem dieses Setting bekannt vorkommt, das ist im Grunde ein bisschen eine Anlehnung an das Fenster zum Hof von Alfred Hitchcock. Wer es nicht kennt, es geht um einen Journalisten, der mit einem gebrochenen Bein im Rollstuhl sitzt und durch ein Fernglas das Haus beobachtet und dann das Gefühl hat, dass er einen Mord beobachtet im Nachbarhaus. Und daran ist das so ein bisschen angelehnt, eben mit Viola, die in diesem Haus festsitzt und im Grunde nur beobachten kann. Und ich finde das aber unglaublich klasse, wie sie dann mit dieser Situation umgeht und dann beschließt, mithilfe dieser Tracker den Spieß umzudrehen. Und was auch unglaublich toll ist an dem Buch, es ist ein Thriller, aber er ist nicht blutig. Falls sie das mit dem abgetrennten Bein am Anfang ein bisschen abgeschreckt hat, es wird nicht im Detail beschrieben. Dieser Unfall wird nicht im Detail beschrieben. Andere Dinge, die noch passieren, die ich jetzt nicht spoilern will, es fließen keine literweise Blut oder so. Also wenn man für jemanden, der Spannung sucht, aber nicht unbedingt einmalweise Blut fließen sehen will, ist das auf jeden Fall der perfekte Thriller, würde ich sagen.
0: Für mich auf jeden Fall schon, denn also ich kann nichts lesen, was mit Blut und viel zu tun hat, aber das finde ich auf jeden Fall richtig spannend. Und,
1: dann ist das auf jeden Fall super. Das ist, genau, ich habe eigentlich schon gesagt, Ursula Posnansky hat diesen Thriller geschrieben. Sie hat schon einige auch Krimireihen für Erwachsene geschrieben, die auch alle sehr gut sind. Eine Trilogie um die Mordgruppe Wien zum Beispiel, die ich sehr empfehlen kann. Und ich habe sie ursprünglich kennengelernt über ihre Jugendliteratur. Sie schreibt wirklich fantastische Jugendbücher. Iram nickt schon neben mir. Ist eine unglaublich tolle Autorin, die wirklich auch verschiedene Genres hervorragend schreiben kann. Und wie gesagt, dieser Thriller ist wieder fantastisch für alle, die aktuell was Spannendes zu lesen suchen.
0: Spannendes zu lesen und teilweise, glaube ich, würde man daraus auch für sich selbst mal wieder irgendwelche Ideen gewinnen können oder wie man entsprechend mit gewissen Situationen umgeht.
1: Genau.
0: Ja, also die Zeit rast, ne? So mit dem Blick auf die Uhr, liebe Zuhörer und Franziska und Irem, haben wir tatsächlich nicht mehr sehr, sehr viel Zeit. Und deswegen würde ich so langsam auch zum Schluss kommen und würde euch vielleicht noch einmal bitten, dass ihr die Titel und Autor vielleicht der Bücher nochmal sagt und für die lieben Zuhörer einfach mal sagt, wo man euch finden kann. Und Franziska.
1: Genau, bei mir waren das Josh and Hazel's Guide to Not Dating von Christina Lauren, erschienen im Piper Verlag. Und von Ursula Posnansky, Das Signal, erschienen im Drömer-Knauer Verlag.
2: Mhm. Ich habe vorgestellt von Arthur Weigand, das Buch Für euch würde ich kämpfen, mein Bruch mit dem Pazifismus.
0: Du hattest tatsächlich noch ein viertes Buch dabei, Irem. Meinst du mal, du könntest zumindest den Titel des Buches sagen?
2: Ja, ich werde es wahrscheinlich dann das nächste Mal, wenn ich im Radio
0: Das wäre toll, das wäre super.
2: Aber ich teaser schon mal an.
0: Ja.
2: Das nächste Buch würde dann sein von Parshad Ismaili, Papa weg, Mama müde, ich laut, Monolog einer Alleinerzogenen.
0: Oh, dass ich das jetzt irgendwie verpasse, ne? Also das hört sich alles richtig spannend an. Und wo kann man euch denn finden?
2: In der Innenstadt, in einer ganz bestimmten Buchhandlung.
1: Genau, alle Bücher, die wir vorgestellt haben, haben wir natürlich auch in der Buchhandlung vorrätig. Und wie Jutta ja vorhin schon sagte, wenn ihr, kommt gerne vorbei, kommt mit uns ins Gespräch, wenn ihr noch mehr zu den Büchern wissen wollt, die wir heute vorgestellt haben.
0: Kann ich nur auf jeden Fall weiterempfehlen, liebe Zuhörer da draußen. Bücher lesen, das sollte man jeden Tag meines Erachtens, jeden Tag zumindest eine halbe Stunde, jeden Tag ein bisschen in eine Fantasiewelt reinzuschlüpfen und sich selbst weiterzuentwickeln. An der Stelle bedanke ich mich nochmal recht herzlich an euch da draußen, liebe Zuhörer. Und wenn ihr selbst Themenwünsche habt, Bücherwünsche habt, könnt ihr gerne über Radio Rüsselsheim eine E-Mail zukommen lassen und einfach mal sagen, in welche Richtung würdet ihr denn gerne mal Bücher vorgestellt bekommen? Dann könnten vielleicht Franziska und die Irim auch themenbezogen vielleicht mal gucken, ob es den einen oder anderen

0: Daniel.
1: Und die Caroline von Glasbandspiel. Und ihr hört Youth on Air.
2: Genau so ist es. Guten Morgen, liebe Zuhörerinnen und Zuhörer von Radio Rüsselsheim. Hier gibt es am Samstagmorgen von 9 bis um 10 die Show Youth on Air für euch. Heute live aus dem Senderaum hier in Rüsselsheim. Mit mir, dem Aaron am Mikrofon, heute tatsächlich alleine. Die Avinya, die entschuldigt sich, die gönnt sich nämlich mal eine kleine Auszeit und macht Urlaub. Nichtsdestotrotz wollen wir natürlich jetzt hier eine schöne Stunde miteinander verbringen und ich denke, ja, um echt mal auch so ein bisschen richtig wach zu werden, beginnen wir natürlich ganz langsam den Tag und diese Sendung mit ein wenig Musik. Ich spiele euch jetzt hier gleich Gossip mit Move in the Right Direction und außerdem die Purple Disco Machine mit Dopamin.

Dopamin hier bei Youth on Air am Samstagmorgen, und ich möchte tatsächlich nicht auf dieses Lied eingehen oder auf ein nächstes Thema, sondern auf das Lied von davor. Da haben wir ja tatsächlich Gossip mal wieder gehört, und ich weiß nicht, wie es euch geht, aber ich habe wirklich verdammt lange kein Gossip mehr gehört. Das lief so, ja, ich sage jetzt mal so Ende der Nullerjahre, so 2008, 2009, 2010, lief das ja im Radio wirklich rauf und runter, und dann Anfang der 10er Jahre ja auch noch, 2010, 11, 12 und so weiter und so fort. Aber danach, ja, ich weiß nicht, sind die irgendwie gefühlt immer mehr in Vergessenheit geraten, die liefen dann nicht mehr so häufig. Das liegt aber vielleicht auch daran, dass sie sich tatsächlich 2016 getrennt hatten. Gossip wurde ja 1999 gegründet, und zwar in der Hauptstadt des US-amerikanischen Bundesstaates Washington. Die Hauptstadt heißt Olympia, und da fanden sich quasi die drei Mitglieder dieser Band zusammen und haben dann halt eben angefangen, Musik zu machen. Wie schon gesagt, 1999 gegründet, 2016 haben sie sich dann tatsächlich aufgelöst gehabt, Gossip. Und dann 2019 sollte es tatsächlich wieder losgehen. Dann kündigten sie auf ihrem Instagram-Account ihr Comeback an. Viel neue Musik allerdings gab es irgendwie auch nicht. Und auch, was da Touren anbelangt hat, sie haben zwar Konzerte gegeben dann noch, allerdings kam dann ja auch irgendwann 2020, und dann lief das Ganze irgendwie so ein bisschen auf Eis. Ich selbst habe von 2019 da irgendwie von diesem Comeback gar nichts mitbekommen, und ich war auch relativ überrascht, als ich das mal dann gegoogelt hatte, dass sie eigentlich ja wieder sogar existieren, beziehungsweise, um ehrlich zu sein, habe ich noch nicht mal mitbekommen, dass sie sich getrennt hatten. Die waren halt einfach irgendwann so, zumindest für mich, irgendwie plötzlich verschwunden. Aber irgendwie bin ich in letzter Zeit wieder auf diesen Trichter gekommen, dass es ja auch Gossip gibt, und deswegen hatte ich dann vorhin auch dieses Lied gespielt. Ja, vielleicht werden wir ja irgendwann mal wieder was hören von denen, dass sie neue Musik machen, neues Album vielleicht sogar, und dann auch auf Tour gehen, und dann werde ich euch natürlich darüber hier bei Youth on Air darüber berichten. Wir machen weiter mit ein wenig Musik. Ich spiele jetzt als allererstes mal ein Lied, was sich von Avinya tatsächlich gewünscht wurde, und zwar Rick Springfield mit Jessie's Girl, und danach gibt es noch Mark mit Want to Make Her Happy.

irgendwie rauf und runter gespielt wurde, aber irgendwie so gefühlt in letzter Zeit, ja, ein wenig in Vergessenheit geraten ist. Deswegen habe ich ihn gespielt. Ich hoffe, ich konnte euch so ein bisschen Nostalgie vielleicht auch verschaffen. Wir wollen uns jetzt aber nicht weiterhin der Musik widmen, sondern erstmal unserem nächsten Thema. Und ganz Youth on Air typisch wollte ich da einfach mal ein bisschen über das Wetter quatschen. Ich denke, irgendwie jeder von euch hat es in der letzten Woche gespürt. Es ist verdammt warm. Es ist heiß. Nicht selten geht die Temperatur über die 30-Grad-Marke. Dazu kommt es auch noch, dass es an einigen Tagen verdammt schwül ist und dann gefühlt dadurch noch einmal einfach wärmer. Gerade der Dienstag und der Mittwoch diese Woche waren ja wirklich verdammt heiß. Spitzentemperaturen bis zu 39 Grad, fast 40 Grad sogar wurden da ja in ganz Deutschland irgendwie erreicht. Und die Frage ist jetzt natürlich, okay, zieht sich dieser Trend dann auch in der nächsten Woche fort? Also ich kann auf jeden Fall schon mal sagen, es bleibt warm. Es werden auch weiterhin noch Temperaturen über 30 Grad kommen. So an die 40 Grad, die knacken wir jetzt erstmal nicht mehr. Zumindest ist es so für die nächste Woche angesagt, dass wir da nicht mehr nah dran kommen. Aber gucken wir erstmal auf dieses Wochenende. Heute an diesem Samstag, sieht es eigentlich vom Wetter her aus so wie die letzten Tage. Wir haben vor allem viel Sonne. Ab und an zeigen sich natürlich aber auch mal ein paar Wolken. Also es ist teils bewölkt. Bei Höchsttemperaturen von so rund um die 30 Grad, 29, 30 Grad bis so 17 Grad. Diese Temperaturen natürlich dann aber vor allem morgens und dann auch in der Nacht bzw. abends. Wie schon gesagt, am Mittag, Nachmittag heizt es sich natürlich aber auch auf. Morgen dann gehen wir tatsächlich nochmal in wirklich sehr sonnigen Tag rein. Da haben wir dann auch Höchsttemperaturen von bis zu 32 Grad. Die niedrigste Temperatur, die wir da haben, ist tatsächlich so 19 Grad, aber das ist dann, wie auch schon gesagt, eher morgens. Der Anfang in die nächste Woche, der wird dann tatsächlich noch einmal heftig. Da ist es nicht nur so, dass wir zum einen auch teilweise schöne Hitzegewitter angesagt bekommen haben, also vereinzelte Gewitter sind auf jeden Fall drinne, sondern es geht auch hoch bis zu 36 Grad. Das wird dann aber nächste Woche tatsächlich erstmal so die höchste Temperatur gewesen sein. Dann ab Dienstag, in Anführungsstrichen, weil es gefühlt ja immer noch sehr, sehr heiß ist, kühlt es etwas ab. Da haben wir dann Höchsttemperaturen von 30 bis so 15 Grad. Bei, teilweise sehr sonnigen Himmeln, wie schon gesagt, aber Wolken sieht man auch. Das heißt, man hat immer so ein bisschen wenigstens Schatten, wo man sich im Zweifel dann auch mal hinstellen kann. So viel zum Wetter. Ich spiele euch jetzt ein passendes Lied, einfach für den Sommer, für ein bisschen Urlaub. Ich meine, die großen Sommerferien haben wir jetzt auch hier in Hessen begonnen. Vielleicht fährt der ein, die andere ja von euch ja sogar in den Urlaub und vielleicht ja sogar ans Meer. Und dafür spiele ich euch jetzt einfach den Song von Weezer, Island in the Sun.

Weezer mit Island in the Sun hier bei Youth on Air. Wir machen weiter und kommen nun zu einer Künstlerin, die tatsächlich erst in den letzten, ja, so 2-3 Jahren wirklich erfolgreich wurde und die dann auch, ja, zunächst tatsächlich mit etwas anderem als Musik auf sich aufmerksam gemacht hat, nämlich mit TikToks. Ja, ich denke, TikToks, das Prinzip dieser App, dieser Social-Media-Einheit, sage ich jetzt mal einfach mal, brauche ich nicht weiter großartig zu erläutern. Wurde tatsächlich in den letzten Jahren immer größer tatsächlich und auch immer beliebter. Viele Millionen Nutzer weltweit nutzen dieses Social-Media und natürlich gab es dann auch einige Karrieren, einige großen Karrieren, die durch diese Plattform dann irgendwie losgetreten wurde. Ähnlich ist das der Fall bei Bella Poarch. Die wurde 2020 vor allem berühmt dafür, dass sie halt eben regelmäßig diese kurzen Videos auf TikTok hochgeladen hat, die dann meistens irgendwie ja Lip-Sync-Videos waren oder kurze Unterhaltungsvideos. Und diese Bella Poarch hatte letztes Jahr, 2021, ihren großen Musikdurchbruch. Und zwar mit dem Song Build a Bitch. Damit hatte sie ihren großen Durchbruch. Tatsächlich lief diese Debütsingle über Warner Records. Und sie hatte dann 2021 mit Inferno noch einen Hit gelandet. Und jetzt, 2022, geht es munter weiter. Ihr neuer Song, den sie jetzt inzwischen rausgebracht hat, nennt sich Dolls und den spielen wir jetzt euch hier bei Youth on Air.

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1: Bella Porch mit ihrer neuen Single Dolls hier bei Youth on Air. Ja, eine Frau, deren Karriere, würde ich einfach mal so jetzt so sagen, ja, noch relativ am Anfang steht. Zumindest ihre musikalische Karriere. Ich denke, auf TikTok hat sie sich inzwischen einen relativ festen Platz gesichert. Und die Fans, die natürlich dann auch auf TikToks ihr folgen, die werden dann auch ihre Musik hören. Aber ich denke, ja, musikalisch können wir da noch einiges von ihr in Zukunft dann auch erwarten. Ein weiterer Künstler, dessen musikalische Karriere, denke ich, auf jeden Fall jetzt schon in Stein gemeißelt ist und der auch wirklich ein Hit nach dem anderen landet, ist Harry Styles. Der hat ja dieses Jahr sein neues Album rausgebracht. Und das ist natürlich direkt viral gegangen. Das ist natürlich auch direkt, ja, da kamen einige Lieder von in den Charts. Und immer wenn er neue Musik rausbringt, also Harry Styles, dann ja, geht das natürlich sofort irgendwie steil bergab. Der Mann ist wirklich furchtbar, furchtbar beliebt. Und einige seiner Songs werden natürlich auch immer als Musikvideo herausgebracht. So geschehen zum Beispiel vor einiger Zeit mit Daylight. Das war ja die Geschichte, wo er zusammen für $300 mit James Corden, der ja eine sehr erfolgreiche Late Show im Fernsehen moderiert, herausproduziert hat. Und jetzt letztens kam da tatsächlich auch noch ein neues Musikvideo zu Late Night Talking. Ein Track von seinem neuen Album, Harry's House heißt das ja. Und immer wenn natürlich ein neues Musikvideo rausbringt, pusht das auch nochmal den Song aus dem Album. Und dieses Musikvideo wurde natürlich auch ein bisschen hochwertiger produziert als diese 300-Euro-Aktion damit zusammen mit James Corden. Das Lied hat jetzt natürlich nochmal ein bisschen Aufschwung erfahren und deswegen spiele ich euch das hier auch einfach mal. Deswegen habt ihr jetzt hier Harry Styles mit Late Night Talking.

Harry Styles mit Late Night Talking hier bei Youth on Air am Samstagmorgen. Ja, die Hitze hat zurzeit Deutschland und gefühlt auch den Rest der Welt komplett im Griff. Und die Frage ist jetzt natürlich, was macht man dagegen? Jetzt gerade da, wo die großen Ferien anstehen, fahren natürlich viele in den Urlaub, vielleicht natürlich an die See, an den Strand. Und ja, suchen dort einfach so ein bisschen Abkühlung. All die anderen, die jetzt gerade aktuell einfach hier noch zu Hause sind oder einfach so ein bisschen schwitzen, was kann man denn da tun? Zumindest, was man jetzt einfach so an Unternehmungssachen machen kann. Natürlich, auch hier gibt es in der Region viele, viele Badeseen und viele Freibäder. Einige wird es wahrscheinlich aber auch tatsächlich an einen wirklich recht kühlen Ort ziehen, nämlich dem Kino. Kino ist ja hier immer so ein bisschen auch ein großes Thema bei Youth on Air und eigentlich wünschte ich mir jetzt tatsächlich hier die Avinya, denn wir wollten eigentlich gemeinsam zusammen über einen ganz bestimmten Film sprechen, der aktuell in den Kinos läuft. Sie ist jetzt aber nicht hier, deswegen mache ich das einfach mal alleine. Und zwar geht es um den neuen Thor-Film. Thor 4 Love and Thunder ist jetzt vor gut zwei oder drei Wochen, sag ich mal, eher in den Kinos gestartet und läuft ja mehr oder weniger erfolgreich an. Nach einer sehr guten ersten Woche nämlich, ist tatsächlich so, dass tatsächlich der Film bereits in der zweiten Spielwoche schon einen Rückschlag hinnehmen musste, was tatsächlich so die Einspielergebnisse anbelangt. Denn während der Film am Startwochenende in den USA 144 Millionen US-Dollar einspielen konnte und damit sogar die Erwartungen, die selbst das Studio hatten, übertroffen hatte, konnte er in der zweiten Woche nur 46 Millionen US-Dollar verbuchen. Damit ist der Film tatsächlich um 68% eingebrochen. Ja, das läuft nicht so gut. Natürlich ist aber auch so, ne, dass der Film bereits schon weltweit über 498 Millionen US-Dollar eingespielt hat und befindet sich trotz des stärkeren Rückgangs auch in den USA immer noch zum Beispiel auf dem ersten Platz der Kinocharts. In Deutschland führte und führt aktuell tatsächlich auch immer noch die Spitze der Kinocharts mit hierzulande 3,3 Millionen Euro Umsatz tatsächlich der zweite Minions-Teil. Minions The Rise of Gru beziehungsweise Minions auf Deutsch auf der Suche nach dem Mini-Boss. Ja, dieser Film wird ja aber auch tatsächlich einfach aktuell so sehr gehypt, dass es jetzt nicht wirklich verwundert war, dass er irgendwie Thor 4 vom Thron stoßen könnte. Genau. Aber jetzt ist dann natürlich die Frage, wie ist denn der Film? Und da gibt es viele, viele gemischte Kritiken. Man muss natürlich erst einmal sehen, dass der Film von Taika Waititi gemacht wurde. Ein Mann, der schon Thor 3 gemacht hat und der Thor der die Tonalität von den Thor-Filmen, die ja in Teil 1 und Teil 2 noch sehr düster waren oder düster sein wollten, sage ich jetzt mal eher, tatsächlich sehr verändert hatte. Denn Taika Waititi hat mit Thor 3 Ragnarok tatsächlich etwas gemacht, der hat viel, viel mehr Witz in die Handlungen, in die Figuren mit reingebracht und hatte dann so eine Balance zwischen ja sehr tragischen Momenten und sehr lustigen Momenten. Und viele sagen, dass dieser Film, Thor 4 jetzt, dieser Balance zwischen Tragik und Komik nicht mehr so gut hinbekommt wie der dritte Teil. Der Film ist wirklich, und das kann ich auch ich sagen, nachdem ich den Film geguckt habe, sehr, sehr albern. Also man muss wirklich damit rechnen, dass es eine unwahrscheinliche Gagdichte gibt, die wirklich zu jeder Zeit in irgendeiner Art und Weise, also jedes Mal, wo ein Gag reinkommt, da wird auch einer reingeballert und teilweise sogar nochmal viel. Das kann für manche einfach zu drüber sein. Ansonsten ist es so, dass der Film auch durchaus seine ruhigen Momente hat, was ich sehr, sehr honoriert habe, gerade nachdem Doctor Strange 2 ja wirklich einfach gefühlt nur Action war und keine Pause zum Atmen gegeben hat, gab es auch hier durchaus die ruhigen Momente, was ich wirklich sehr hoch angerechnet habe. Und natürlich, worüber auch alle reden, ist natürlich, Christian Bale spielt den Hauptbösewicht, nämlich Gore, den Götterschlechter, oder auf Englisch Gore, the God Butcher. Und er ist natürlich ein richtiger Szenenstehler. Also immer, überall, wo er
auftaucht, dominiert er wirklich. Christian Bale hat ja selbst gesagt, ursprünglich, nachdem er zum Beispiel ja Batman mal gespielt hat in den Christopher Nolan-Filmen, dass er in großen Franchises nicht mehr mitspielen wollte. Aber das Drehbuch von Taika Waititi hat ihn so sehr überzeugt, dass er gesagt hat, ja, ich will hier mitspielen. Und man merkt einfach, wie viel Spaß er dabei hat und ja, was für eine Kraft und Präsenz er einfach auf dieser Kinoleinwand hat. Und das ist wirklich ein großer Pluspunkt am Film. Schade nur, dass gerade diese Figur zu kurz kommt. Es sind viele, das wurde inzwischen bekannt gegeben, es gibt viele Szenen nur mit ihm, wo er sich auf seinem Rachefeldzug gegen die Götter befindet. Ich meine schon allein der Titel, der Götterschlechter, gibt einen Hinweis darauf, was er macht. Und die wurden tatsächlich viele rausgeschnitten, was tatsächlich dem Ganzen so ein bisschen nicht so gut tut, weil dann haben wir tatsächlich fast nur irgendwie Comedy und Gags, aber so wirklich ernste Thematiken werden da nicht so wirklich angesprochen, was ein bisschen schade ist. Ich denke, wenn man mit der Einstellung rangeht an diesen Film, dass man halt wirklich ein Comedy-Feuerwerk erwartet, dann kann man durchaus viel Spaß machen. Das ist dann einfach ein locker, leichter Popcorn-Kinofilm und dann macht er auch Spaß. Wer aber allerdings etwas Düsteres erwartet, der ist hier, glaube ich, definitiv falsch. So viel also zu Thor 4. Meine kleine Kurzkritik war das gerade eben. Wir machen weiter mit Musik und spielen euch jetzt hier James Hype mit Ferrari.

Silk Sonic mit Skate hier bei Youth on Air am Samstagmorgen. Wir wollen jetzt gleich nochmal einen kleinen Blick auf die Frauen-Europameisterschaft, die ja aktuell in England stattfindet, werfen und einfach mal so angucken, ja, wie es denn aktuell so aussieht. Gerade läuft tatsächlich noch das Viertelfinale, in welchem wir, also die deutsche Mannschaft, sich ja auch durchsetzen konnte. Und heute findet da tatsächlich am 23. Juli um 21 Uhr das letzte Spiel dieses Viertelfinales statt. Da spielen nämlich Frankreich gegen die Niederlande. Ansonsten gucken wir natürlich mal auf Deutschland. Wir konnten uns tatsächlich in unserer Gruppe durchsetzen. Wir haben alle drei Vorentscheidspiele gewonnen und konnten uns dann auch tatsächlich am Donnerstag im Viertelfinale gegen Österreich 2-0 durchsetzen. Das bedeutet, wir sind tatsächlich im Halbfinale und werden das nächste Mal am 27. Juli um 21 Uhr spielen. Und die Frage ist jetzt natürlich, gegen wen wir spielen wollen. Am 20. Juli konnte sich England gegen Spanien 2-1 nach einer Verlängerung durchsetzen. Und England ist damit auch im Halbfinale und trifft tatsächlich auf Schweden. Die konnten sich nämlich 1-0 gegen Belgien durchsetzen. Heute, wie schon gesagt, im Viertelfinale trifft noch einmal Frankreich auf die Niederlande. Und je nachdem, wer da gewinnt, werden wir dann quasi im Halbfinale spielen. Das Finale findet dann tatsächlich am 31. Juli statt, das heißt pünktlich zum Ende des Monats um 18 Uhr und da werden natürlich die Sieger der Halbfinale dann gegeneinander antreten. Wer das Ganze verfolgen möchte, die Spiele werden im öffentlichen rechtlichen Fernsehen bei ARD und ZDF immer gezeigt, immer dann pünktlich um 21 Uhr, wenn es halt eben dann losgeht. Also wer Lust hat auf ein bisschen Frauenfußball, aktuell läuft die EM hier in England, genau. Ich spiele euch jetzt hier noch einmal Nathan Evans mit Told You So.

Nathan Evans mit Told You So hier bei Youth on Air am Samstagmorgen. Und an der Stelle möchte ich mich tatsächlich auch schon so langsam, aber sicher verabschieden. Ja, die Sendezeit neigt sich dem Ende zu und die Stunde hat mir wirklich sehr viel Spaß gemacht. Ich hoffe natürlich, wir können uns dann demnächst wieder hier samstags hören bei Radio Rüsselsheim von 9 bis 10. Bleibt auf jeden Fall dran, denn jetzt um 10 Uhr übernehmen die Kollegen von Once Upon a Time hier das Studio und die Mikrofone. Dann gibt es Classic Rock hier bei Radio Rüsselsheim. Passend dazu spiele ich euch zum Abschluss auch noch Secret Service mit 10 O'Clock Postman und ich wünsche euch auf jeden Fall, ja, vielleicht hoffentlich auch nicht allzu heiße Tage und einfach eine schöne Zeit. Bis demnächst und ciao.

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1: Ja, jetzt kann man dich auch hören.
0: Wunderbarer Samstag zwischen dem 1. und dem 3. Mai. Und wir sind dabei. Ich bin auch wieder zurück. Radtour habe ich überlebt. Das war ganz schön. Und wir hatten auch gutes Wetter. Wir sind gefahren hoch über Xanten und dann auf der anderen Seite den Rhein runter über Oberhausen. Und dann nach 300 Kilometern und noch was sind wir wieder nach Hause gekommen. Fahrrad lebt, der Mann lebt, deswegen sitze ich am Mikro und begrüße euch zur 397.
1: Sendung heute am 2. Mai. Auch von mir schöne Grüße und heute haben wir im Programm ganz, ganz viele Neuheiten von bekannten und schon lange musizierenden Menschen. Und vielleicht auch ein paar neuere, aber trotzdem passt musikalisch wunderbar rein. Lasst euch überraschen, was wir euch mitgebracht haben.
0: Ja, trotzdem geht's wie immer mit den Oldies weiter. Wobei die Tage jetzt sind wenig gesegnet in diesem Zeitraum, so Anfang Mai bis Mitte Mai Richtung Sommer. Da haben die nicht so viel rausgebracht damals. Heute scheint es anders.
1: Ja, jetzt Frühling und die Bäume und die Sträucher wachsen und die neuen Platten wachsen auch aus dem Boden wie die Pilze.
0: Ja, Walter ist nicht dabei, trotzdem begrüße ich ihn und wenn er nachhört, hört er dann Soulfinger von The Barkees. Wisst ihr, das ist die Begleitgruppe gewesen, muss man schon sagen, weil viele auch abgestürzt sind mit dem Flugzeug mit Otis Redding. Aber das war ihr größter Hit. Am 20.05. kam der raus. Ich denke, das kann man auch so als Tageshit durchgehen lassen. Dann der Evergreen Brainbox. Bei uns läuft er für die Niederländer und für die Vergangenheit. Und der Mann heißt Down Man, also der Song. Und dann haben wir noch einen Soul-Song, Patrick.
1: Wilson Pickett nämlich. Und Wilson Pickett sagt uns, irgendeine Frau sehe gut aus. She's looking good.
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0: Ja, wir können ja mal...
1: Na, jetzt. Wir können ja mal den Wilson Pickett fragen, wen er da gemeint hat mit She's Looking Good. Ich gehe mal davon aus, vielleicht zählte auch dazu eine gewisse Leslie Gore. Patrick Leslie Gore hätte Geburtstag.
2: Geburtstag gehabt, ja.
1: Genau.
2: Wann hätte sie den Geburtstag gehabt? Lass mich mal gucken.
1: 2.5.
2: In ein bisschen mehr als einer Woche.
1: Ah, nee, am 2.5.
2: Achso, da ist sie geboren, ah, verstehe.
1: Ja, ist aber leider natürlich schon gestorben. Und man kennt ja Leslie Gore mit 1, 2, 3 Hits, aber der größte Hit heißt...
2: It's My Party, in Klammern, and I cry if I want to.
1: Werden wir sofort spielen. Und dann haben wir eine, die hat gestern Geburtstag gehabt, aber ist 77 geworden, ist gerade in den USA unterwegs, auch mit Leuten wie John Baez und Neil Young. Und die sind neben Bruce Springsteen und allen anderen die schärfsten Kritiker von Trump. Und ich denke, die Dame kann man schon mal spielen. Unter anderem mit dem Song.
2: Der Song, ja, ich war gerade ein bisschen irritiert. Both Sides Now und sie ist 87 geworden.
1: Was?
2: 87.
1: No.
2: Ah ja, 1939 geboren. Bis jetzt macht doch 87 Jahre, oder nicht?
1: Rechnen wir nochmal.

0: Both sides now. Ja, die zwei Seiten müssen wir dann immer mal erwähnen und eine der traurigen Seiten müssen wir hier auch immer mal berichten. Ihr kennt alle die Gruppe The Ronettes, 1963, riesige Hits. Und da gibt es eine Nedra Telly Ross, werdet ihr jetzt nicht kennen, die ist 80 geworden, aber das hat sie geschafft, aber dann ist es vorbei gewesen. Sie ist
1: vor 2 Wochen gestorben.
0: Vor 2 Wochen, genau. Als letzte Vertreterin der Original Ronettes. Und was macht Once Upon a Time natürlich? Wir spielen
1: Be My Baby.
0: Genau, und das ist
1: Sei der, mein Säugling.
0: Der größte Hit 1963 in USA und in UK und hat die Girl Groups, die waren damals absolut in. Da kennt ihr bestimmt noch mehr.
1: Und dann bleiben wir noch ein bisschen in den 60ern und erfüllen dem Walter einen Wunsch.
0: Mhm.
1: Nämlich Them wollte er hören mit dem Song Richard Corey.
0: Ja, das muss ich jetzt korrigieren. Wollte es nicht unbedingt hören, aber das letzte Mal.
1: Aber es wird ihm gefallen.
0: Der Lothar war bei

0: uns. Und er hat diesen Song wirklich toll live prämiert. Wir werden jetzt mal versprechen, dass der Lothar demnächst auch zu uns kommt. Termin geben wir noch bekannt. Und der Song ist ein Traditional aus Irland. Und der Van Morrison hat natürlich das auch aufgearbeitet. Hier für euch.
1: Schließlich ist er ja auch selber Ire.

0: Ja.
1: Richard Corey. Schöner Song von The Them. Könnte auch mir, dem Patrick vielleicht auch. Patrick, jetzt kommt auch was für dich und für den Peter Euler. Nämlich, er hat sich vor 4 Wochen gewünscht, Man of the World, das bist du, von Fleetwood Mac.
2: War weit gereist, meinst du? Weltmännisch.
1: Aus dem Mai 1969 dein Nummer-1-Hit. Und dann haben wir die Kölner, die grüßen wir. Die haben extra diesmal Wünsche geschickt. Patrick, was wollen sich dann die Kölner Gerd und Carola gerne anhören?
2: Also der Gerd hat sich gewünscht die Hooters, 500 Miles. Und sein Eheweib wünscht sich einen Song von Texas, Summer Sun.
1: Wobei Texas liegt in Schottland.
2: Ist das so?
1: Die Gruppe heißt Texas und die kommen aus?
2: Ach ja, guck an.
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0: Ja, du hast so andächtig aufs Mikro geschaut, weil wir müssen jetzt irgendwie reinsprechen.
1: Ja, wir müssen reden.
0: Ja, Summer Song, ja genau. Der Sommer gibt uns schon mal einen Vorgeschmack heute. Was habe ich gehört? Bis 25 Grad und wir haben strahlenden Sonnenschein. Einfach super.
1: Und deswegen ist der Fahrradmann schon wieder mit dem Fahrrad da, genau. Ja, und jetzt haben wir leider nochmal eine traurige Geschichte. Die habe ich verbunden mit Grüße an Moni und an die Christina, die irgendwo leider verschollen sind. Weiß ich jetzt gerade nicht. Haben wir schon lange nicht mehr gespielt. Ich glaube, einmal habe ich es gespielt. Die Gruppe heißt Clannad. Und in der Gruppe Clannad ist eine gewisse Moya Brennan. Und sei ihre Schwester Patricia Brennan, nennt sich Enya, ist aber nicht mehr in der Gruppe. Aber Moya Brennan ist leider verstorben vor ungefähr 2-3 Wochen. Und deswegen habe ich gedacht, das passt doch. In a Lifetime, wir grüßen die Mary, die Christina und die Moni mit Bono. Der ist nämlich da auch noch dabei.
0: Also, Clannad und Bono in a Lifetime.
2: Als nächstes ein wunderschönes Lied für mich. Das habe ich mir gewünscht.

0: Ja, das ist der Bono gewesen mit Clannad und Moya Brennan. Wir haben uns an sie erinnert, die leider verstorben ist. Jetzt kommen drei Hits hintereinander, nämlich zunächst mal Ian Hunter, Once Bitten, Twice Shy. Und Patrick haben wir noch nie gespielt hier. Aus dem Jahr 1975 sein einziger Hit. Und von welcher Gruppe kommt er?
1: Von Mott the Hoople.
0: Ja.
2: Mott the Hoople. Ah, jetzt auch mal ein Mikro an. Schön. Und wie geht's denn weiter?
0: Mit der deutschen Gruppe?
2: Den Petars.
0: Genau. Die kennen wir aus Rüsselsheim, da war die zu Gast, aber sie kommen aus Schrecksbach in Hesse. Was spielen die uns denn?
2: Der Song heißt Golden Glass. Und dann, worauf ich mich jetzt freue, ist dann auch The Mamas and the Papas, Creek Alley. Da erzählen sie doch mal noch ganz kurz die Geschichte ihres Werdegangs.
0: Ja, und da sind in dieser Kommune, wo sie da sind, im Creek Alley, sind auch Crosby, Stills und Nash und Buffalo Springfield, und die kommen dann alle vor, und es gab auch Verbindungen zwischen Mama und Papa und David Crosby, der ja auch keine Schürze ausgelassen hat. Auf, die dann drei.
2: Beglück doch mal die Hörerschaft mit Musik. Der Ian Hunter ist ja schon bereit. Und jetzt fängt er gleich an zu singen.

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0: Ja, das war ein schöner Einstieg in die zweite Stunde und wir grüßen...
1: Schalte mal nicht richtig ein. Also nochmal, schöner Einstieg in die zweite Stunde und wir grüßen die Christina, die sich jetzt tatsächlich getraut hat, sich zu melden. Die Josie hat sich auch gemeldet. Grüße nach Braunschweig mit diesem Hard-Song und da grüße ich den Bumblebee. Das war nämlich mal bei ihm Nummer 1 in der Hitparade und wen wundert es bei mir auch?
2: Ja, das waren Vanilla Fudge, die ehemals lauteste Band der Welt. Und wir haben einen Eindruck bekommen bei ihrem Song Shotgun. Die haben sehr viel Schalldruck erzeugt, die Jungs.
1: Genau, da sind die Fensterscheiben weggeflogen. Ja, und jetzt kommen zwei bekannte Recken. Zunächst mal Peter Gabriel. Ich habe gedacht, nehme ich mal rein. Ist am 10.05. erschienen. 1986 mit Sledgehammer. Peter Gabriel, sein größter Erfolg. Und dann was ganz anderes von Wolfgang Niedecken, weil wir haben ja früh morgens und ich wollte den Patrick immer dran erinnern, was er vielleicht mal besorgen könnte. Der Song heißt One More Cup of Coffee und der Wolfgang Niedecken singt tatsächlich Englisch.
2: Ja gut, da kann man ja endlich mal verstehen, was der singt.
1: Die zwei.

Ja, jetzt haben wir noch einen Geburtstagsbetroffenen. Ein gewisser Lou Cram hat heute Geburtstag, wird 76. Herzlichen Glückwunsch, der frühere Sänger der Gruppe Foreigner. Und für die Doris haben wir jetzt einen Song aus 1981 dabei, Waiting for a Girl Like You. Und dann kommen drei Neuvorstellungen.

0: Drei neue hintereinander. Melissa Etheridge hat auf ihrer neuesten LP einen Song rausgegeben. In die Charts wahrscheinlich auch reingekommen. Melissa Etheridge mit Rise. Das ist alles im April 2026. Dann gibt's was Neues von Fury and the Slaughterhouse. Ja, noch einmal eine deutsche Gruppe heute. When We Were Young. Ja, sie erinnern sich an ihre Zeit. Ebenfalls aus dieser Zeit. Und eine australisch-amerikanische Sängerin singt den Texas Blues. Cara Granger. Für euch die drei.
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1: Ja, hallo, guten Morgen, einen schönen Samstagmorgen.
0: Ja, ich grüße dich, liebe Jutta. Jetzt nach den drei Neuerscheinen, zuletzt Kara Granger, kommt jetzt gleich ein Song für dich. Und ich muss schon sagen, ab und zu mal müssen wir halt was Neues hier reinbringen. Es gibt auch neue, gute MusikerInnen, tatsächlich. Und die Kara Granger gehört meines Erachtens dazu. Es kommt für dich.
2: Musikerinnen, die schon ein bisschen länger unterwegs sind.
0: Ja, genau. Wer? Was?
2: Die Pointer Sisters.
0: Jutta, du sollst springen, sagen sie. Für dich grüßen und dann machen wir noch, komm, den Neil Young, den ewigen Neil Young. Was spielen wir vom Neil Young?
2: Ja, Fips hat sich was gewünscht von Neil Young. Und was hat er sich gewünscht? Er hat sich Harvest Moon gewünscht.

0: Das war Neil Young, unschwer zu erkennen. Und 1945 ist er geboren, haben wir gerade festgestellt. Ist auch einer von den Älteren schon. Und der kommt ja aus Kanada. Das ist sein Glück. Christiane hat sich gemeldet und Jutta hat sich gemeldet und hat sich bedankt für das Springen. Ja, sie ist gerade reingesprungen vom Einkaufen. Aber jetzt kommt noch was für die Mary und für die Christiane und für die Petra. Patrick, was haben wir denn da mitgebracht?
1: Ja, wir betreten jetzt die Blues-Rock-Ecke und das machen wir zuerst mit Joe Bonamassa und der Bullfrog Blues. Ich gehe mal davon aus, dass es eine Interpretation von ihm, sprich ein Cover.
0: Von Rory Gallagher.
1: Okay, das mag sein. Ich glaube dir das jetzt einfach mal. Und worüber die Petra sich bestimmt freuen wird, ist Selwyn Birchwood, wo wir mal ein anderes Lied mitgebracht haben, als ich sonst immer mitbringe. Walking in the Lion's Den haben wir noch nie gespielt. Und dann machen wir noch ein bisschen weiter mit einer Kapelle mit dem klangvollen Namen Box of Frogs. Back Where We Started From ist ihr Song. Läuft auch zum ersten Mal bei uns.
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0: The Box of Frogs. Das ist sehr interessant. Und die haben gespielt einen wunderschönen Song mit dem Titel Back Where We Started From. Und warum haben sie das gemacht? Da sind Musiker dabei von den Yardbirds. Und zwar Jim McCarthy, Paul Samplesmith, Keith Ralph. Und dann an der Gitarre entweder Jeff Beck oder auch Jimmy Page. Wer hat sich das ausgesucht? Christiane. Freut mich, dass du das ausgesucht hast. Ich werde mal weitergucken, was die noch gespielt haben. Und jetzt haben wir noch zum Schluss die Amanda Ventura. Und damit verabschiede ich mich erstmal aus vorderster Front in der ersten, zweiten Stunde. Und wenn wir Glück haben, wird die am Donnerstag wiederholt. Und zwar am Donnerstag um 10 bei Radio Rüsselsheim. Dann haben wir noch
1: am nächsten Samstag,
0: die dritte Stunde, genau. Da kommt jetzt gleich der Patrick live zu euch. Der ist gestärkt mit Kaffeestückchen und Kaffee und der kann jetzt da loslegen. Und dann haben wir noch am Dienstag meine Sendung, die heißt Once Upon a Time bei Star Club Radio. Und dann noch bei Radio Northie International und bei Star Club. Und dort spielen wir dann die Hits aus dem Jahre 1969. Ja, da sind auch tolle Titel dabei, schon wieder Deep Purple. Und diese Sendung wird auch wiederholt und zwar bei Radio Northie International am Donnerstag um 16 bis 18 Uhr. Dann haben wir noch gehabt die Marita, die heute Abend wiederkommt mit ihrer Sendung Rock and Blues. On we go!

0: Willkommen zur dritten Stunde. Und wie es schon im Jingle hieß, da ist es die Rockshow und man hat es auch gleich gemerkt. Und das war unsere erste Neuvorstellung in der dritten Stunde. Bryan Adams hat einen neuen Longplayer draußen und der heißt Tough Town. Und das war jetzt auch der Titelsong davon.
1: Das war Tough Musik. Und das hat bestimmt die Christiane auch gefallen. Vor allem hat sie allerdings auch wahrscheinlich die Box of Rocks gemocht und dann Selvyn Birchwood.
0: Ja, sie hat CDs von denen gefunden. Ja, sollten wir vielleicht öfter mal tun, unsere Musiksammlung aufräumen, so wie die Christiane das gemacht hat.
1: Also mal Grüße erstmal an die Christiane. Ne?
0: Finden sich vergangene Schätze, wie es scheint.
1: So, was hast du jetzt noch mitgebracht?
0: Noch eine neue Erscheinung.
1: Oh.
0: Nämlich die Foo Fighters, die haben auch eine neue Platte. Ich weiß nicht genau, die ist am 24.04. kamen sie raus. Your Favorite Toy heißt die.
1: Aha.
0: Und daraus hören wir Window, heißt das Lied.
1: Wollen wir den anderen auch noch spielen von Ringo Starr?
0: Ja, Ringo Starr hat auch eine neue Platte.
1: Ja, ja, Wahnsinn.
0: Ja, das ist inflationär. Die ist auch am 24.04. und die heißt Long, Long Road. Und wir haben daraus Baby Don't Go. Ist kein Cover, auch wenn man das irgendwie glauben mag vom Titel her, ist sein eigenständiges Lied.
1: Ich weiß es nicht, weil das...
0: Obwohl, wir hören es ja einfach mal an, mal gucken, vielleicht gibt es da andere Meinungen.
1: Roy Orbison auch schon mal gesungen vor vielen hundert Jahren.
0: Und Them und hast nicht gesehen, wer
1: sonst. Egal, das macht ja nichts.
0: Gute Musik. Kann man ja wieder hören.
1: Auf geht's.

0: So, es war kein Cover, haben wir jetzt festgestellt.
1: Na, offenbar nicht.
0: So, jetzt lassen wir mal die Neuvorstellung eine Weile hinter uns und gehen mal ein paar Jahrzehnte zurück. Um genau zu sein, 50 Jahrzehnte gehen wir zurück. In die, nein, 60 Jahrzehnte gehen wir zurück.
1: Ja, wir sind hier keine Mathelehrer, ich merk's.
0: Naja, komm, wir haben es noch gemerkt.
1: Also, ja, gut.
0: Komm. Und zwar, ja, 61 Jahre gehen wir zurück, zusammen mit Roy Orbison.
1: Ja, wir gehen nicht zurück, nur Roy Orbison geht zurück.
0: Ja, wir drehen musikalisch jetzt ein bisschen die gut. Zeit zurück. Zu Roy Orbison Dance und dann extra für dich, du hast schon erfreut aufgequiekt. Die Small Faces mit All or Nothing aus dem Jahr 66.
1: Die einzige Nummer 1 für die Small Faces.
0: Aber ach komm, dann machen wir gleich 3, oder?
1: Ja, machen wir einen, komm.
0: Also 65, 66 und nochmal 66, The Leaves mit Hey Joe. Und das ist kein Cover, sondern das ist das erste wirklich kommerziell aufgenommene Lied, das Hey Joe hieß. Und so funktioniert das eigentlich viel älter, irgendwie 50er oder noch älter.
1: Das Lied habe ich sogar, aber das ist sehr schwierig.
0: Ja, aber die Leaves, ja, die haben,
1: nein,
0: schöne,
1: das Lied,
0: die haben eine schöne
1: das,
0: Version.
1: Das Urlied, das ist ja aus den 40ern. Und Hey Joe ist ein traditional Song.
0: Ja, genau.
2: Das Coolste aus den 60ern.
3: Well.

0: jetzt bist du wach.
1: Jetzt bin ich wach. Ja, hab ich hier abgetanzt. Ja, die Mikros stehen irgendwie noch.
0: So, und jetzt springen wir wieder die 60 Jahre nach vorne und haben die nächsten Neuvorstellungen.
1: Also 60 Jahre zurück war ich jünger.
0: Ja, unbestritten. Was wollte ich sagen? Gestern gab es zwei neue LPs. Die eine ist von Tori Amos und die andere ist von den Black Keys. Und das ist seit Delta Cream endlich mal wieder eine gute Platte von denen. Also die haben sich zusammengesetzt und ganz viel alten Rock und ganz viel Blues gehört. Und das führte dazu, dass sie dann einfach mal spontan eine Platte aufgenommen haben. Und diese neue Platte, die ist auch toll. Und daraus hören wir den Song Tomorrow Night. Das hat nichts mit Atomic Rooster zu tun, auch wenn der Titel der gleiche ist. Und die LP heißt Peaches mit Ausrufezeichen. Peaches!

0: Und die neue Platte von Tori Amos, das hören wir jetzt zuerst. Das Lied heißt Shosh und ihre neue Platte heißt In Times of Dragons.
1: Die meinen aber nicht den Trump. New.

0: That's so good.
1: Yeah.
2: Zählt nach Geschichten.
3: Ja, jetzt babbeln sie noch ein bisschen.
4: Ja, das war die Black Keys, so wie sie früher mal waren.
2: Okay, was hast du gesagt? Ein Schlagzeug, ein Gitarrist.
4: Ja, das war's.
2: Fertig.
4: Ja, und erzeugen ganz viel Schalldruck, die zwei.
2: Okay.
4: Dann Mr. Auerbach und einen anderen Namen habe ich vergessen.
2: Jetzt. Schrabber heißt Patrick. Meine Zeit.
4: Deine Zeit, ja.
2: Back in 1966.
4: So ist es. Na und? Was hören wir Schönes?
2: Ah.
4: Also der Erich ist dabei.
2: Der Erich, ja. The Cream mit Ginger Baker. Und wie hieß der andere?
4: Eric Clapton.
2: Jack Bruce. Ja,
4: der war auch dabei.
2: Wir spielen I Feel Free. Das freut mich auch. Und dann haben wir gleich Spencer Davis Group mit Gimme Summer Lovin'. Das war alles schon im Dezember, November 1966. Dann kam noch Gloria von Them. Und dann haben wir noch Bobby Fuller vor mit I Fight the Law.
4: I Fought the Law.
2: I Fought the Law.
4: And the Law won.
2: Ja, short. Alles war 1966, alles für mich. Bei Gloria steht Patrick.
4: Ja, das habe ich mir gewünscht. Ich darf mir doch auch mal was wünschen als verantwortlicher Musikredakteur der dritten Stunde.
2: Ab und zu mal darfst du dir auch was wünschen, du armer Kerl.
4: Das ist sehr großzügig.
2: Here we go. I Feel Free. Never.

0: Ja, haben wir schon lange nicht mehr gehört, auch wenn wir heute schon das zweite Mal Vem haben. Aber
1: ja, nochmal Vem. Ja, Walter, wenn du das hörst, das ist doch was für dich. Ja, mögen wir auch. Und wie gesagt, es gibt noch eine tolle Version von The Boots. Vielleicht spielen
0: und
1: wir
0: vielleicht spielen wir die nächste Sendung einfach mal. Und vielleicht haben wir es dann noch im Ohr und können es mal vergleichen.
1: Ja.
0: Also jetzt nochmal zurück zu einem Bobby Fuller Foe, I Fought the Law. Soweit ich mich entsinne, haben die Sex Pistols das auch mal noch gesungen. Und wenn wir noch bei den 60ern sind, da bleiben wir nicht mehr länger, da gehen wir ein Jahrzehnt wieder nach vorne.
1: Nee, du hast doch die
0: und spielen dann für, was, habe ich die überlesen? Ja, natürlich.
1: Die Trucks.
0: Oh, die Trucks, die machen wir noch unbedingt. Anyway that you want me.
1: Ja, schon wieder ein Liebeslied.

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1: Patrick findet es toll. Anyway, you want me. Ach, das finde ich aber lieb, Patrick,
2: ja,
1: von dir.
2: Ja, wir müssen doch auch mal was Entspanntes spielen.
1: Ja,
2: das war doch schön.
1: Machen wir noch, Patrick.
2: Ja, jetzt haben wir die 70er Jahre noch.
1: Die Uhr läuft runter, mein Lieber. Entscheide
2: dich. Ja, ich weiß. Wo sind wir gerade stehen geblieben? Ja, für die Emgard in Bischum, für meine liebe Mama, habe ich was mitgebracht, nämlich Neil Diamond, What a Beautiful Noise aus dem Jahr 76.
1: Genau.
2: Und da bleiben wir noch eine Weile und haben noch AC Blitz DC und spielen von der TNT.
1: Meinst du es gerne rein? Es ist ja nur all. Fast.
2: Ach, passt schon.
1: Passt schon, gut. Das ist ja bayerisch.
3: Ja, wir machen weiter mit Wünschen. Schon wieder.

0: Ei, was dann?
1: I want it all.
2: Es kommt der Hard Rock.

0: Das muss für heute reichen.
1: Ja, ein wunderschönes Wochenende voller Liebe, Romantik und schönen Momenten an euch alle.
2: Ja, wir sind fertig, mein Lieber.
3: Ja, so sieht's aus. Und jetzt haben wir noch am Ende eine echte Coverversion.
2: Ja.
3: Wer hat's gesungen? Der schwarze Pianist, wir sind noch gleich. Eieiei. What I'd say.
2: Ah, Richard.
3: Ja, genau, der da. Also, wie auch immer, wir müssen uns verabschieden. Vielen Dank, dass ihr zugehört habt. Wir hören uns dann in 14 Tagen wieder. Bleibt aufrecht und gesund. Bis dahin. Tschüss.
2: Und an den Lothar, dein Song wird in 14 Tagen gespielt. Da werden wir uns nochmal melden bei dir persönlich. Und ich sage auch bye bye, bleibt aufrecht.

Es ist Donnerstag und es ist 19 Uhr. 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

Ja. Was haben wir heute für ein Thema? Wir haben heute Lieder von A bis Z. 26 Stück an der Zahl von A bis Z. Ja. Und natürlich ist die Auswahl, die ich da getroffen habe, auch ein bisschen subjektiv, muss man sagen. Ja, es sind ein paar Perlen dabei, es ist ein bisschen rockig, es ist ein bisschen poppig, Schlager. Ein paar langsame Lieder haben wir auch dabei. Ich hoffe, die bunte Mischung wird euch da draußen an den Weltempfängern gefallen. Ja. Gut, dann wollen wir doch mal mit den Darbietungen beginnen. Ja, Lieder von A bis Z. Und wir fangen natürlich mit A an. Und da geht es in den Süden, da geht es nach Afrika. Und das Stück, das wir hören, ist von Toto, Afrika.

Ja, der Buchstabe A wie Afrika und Toto. Nächster Buchstabe im Alphabet ist das B. Oder ja, das B, genau. Das B. Blinded by the Light ist im Original von Bruce Springsteen aus dem Jahre 1973. Wir hören jetzt aber die Version von 1976, die Version von Manfred Mann. Blinded by the Light.

Ja, Manfred Mann und Blinded by the Light. Ja, im Original, wie gesagt, von Bruce Springsteen aus dem Jahre 73. Ja, der Miebel hat gerade geschrieben, er hört auch wieder zu. Grüß dich Nordmazedonien, grüß dich Christian. Schön, dass du wieder dabei bist, schön, dass du zuhörst. Finde ich toll. Prima. Ja, Grüße an die ganze Familie da unten hin. Gut, 33 Sekunden, die zu einem bekanntesten Flötensolos der Rockmusik avancierte. Ja, das war im Jahre 1965. Das Flötensolo ist in dem Stück California Dreaming enthalten und kommt von den Mamas und den Papas mit dem Buchstaben C. California Dreaming.

0: Ja, wunderschönes Flöten-Solo, ne? 33 Sekunden lang. California Dreaming, der Buchstabe C und die Mamas und die Papas. Ja. Weiter geht's mit dem Buchstaben D. Kommen wir zu den Monkees aus den USA. Auch ein Stück aus dem Jahre 1967. Ja. Daydream Believer, The Monkees. 7, 8.
1: What number is this, Chip?
2: 7A.
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Ja, meines Wissens die erste gecastete Boygroup in der Pop- und Rockgeschichte. Das waren die Monkees, damals in den 60ern, auch bekannt mit ihrer Fernsehserie damals. Hey, hey, we're the Monkees. Ja, und wir hörten den Buchstaben D wie Daydream Believer. Der Buchstabe E, ja, es wird ein bisschen kälter,

Ja, E wie Eiszeit und ideal mit einer von den Humbesistern an der Stimme. Okay, F haben wir jetzt und wir gehen nach Australien. Ja, in der Gruppe Easy Beats war damals ein gewisser George Young an der Gitarre. Das war der ältere Bruder von Malcolm und Angus Young, die ja beide bei AC/DC mitgewirkt haben. Und George Young hatte dann auch später viele, viele Songs mitgeschrieben und die Tontechnik gemacht und aufgenommen und war auch Produzent von AC/DC. Ja, George Young. Hier hören wir ihn jetzt hier mit den Easy Beats, mit dem Stück aus dem Jahre 66. Ja, George Young und seine Easy Beats und Friday on my mind.

Ja, der Buchstabe F und Friday on my mind und die Easy Beats aus Australien. Ja, weiter geht's mit dem Buchstaben G wie Gustav. Ja. G wie Gustav, ja. Das Stück ist aus dem Jahre 1969 und es wird vielfach als die beste Arbeit der Rolling Stones angesehen. Und es ist auch ein gutes Stück, ja. Und es sollte auch, wie gesagt, als die beste Arbeit angesehen werden, ja. Die Rede ist von Gimme Shelter und die Rolling Stones.

Ja, eines ihrer besten Stücke. Ja, Gimme Shelter und die Rolling Stones. Der Buchstabe H, ja, das ist auch gleichzeitig das älteste Lied des heutigen Abends. Es kommt aus dem Jahre 1964. Und ja, die Herkunft und der Ursprung, die sind umstritten. Es ist ein sehr, sehr altes Lied. Und schon, ja, heute kann man sagen, weit über 100 Jahre alt. Aber wie gesagt, die Herkunft, der Ursprung ist umstritten. Aber eine Version hören wir jetzt, und zwar der Buchstabe H. House of the Rising Sun und The Animals aus dem Jahre 1964.

Burden und seine Animals und mit dem uralten Stück House of the Rising Sun. Wie gesagt, die Herkunft ist ziemlich ungewiss und umstritten und selber schon weit über 100 Jahre alt, im sozusagen im Original. Ja. Bob Marley and the Wailers, ja, wir kommen jetzt so ein bisschen Richtung Karibik, Richtung Jamaika und kommen zu ein bisschen Reggae. Ja. Bob Marley and the Wailers haben wir jetzt mit dem Buchstaben I. Und zwar, Is This Love?

Ja, da kommt schon doch ein bisschen Urlaubsstimmung hoch, ne? Bob Marley and the Wailers und Is This Love? Ja, bei dem Buchstaben J und bei dem Song, da gibt's ja verschiedene Versionen. Ja, aber ich habe mich entschieden und wie gesagt, die ganze Songauswahl ist doch recht subjektiv und man mag es mir nachsehen. Aber ich habe versucht, eine ziemlich gute Mischung doch zu finden zwischen Pop-Rock und auch ein bisschen Schlager und auch ein paar ruhigere Stücke, die zu denen wir dann auch noch kommen. Ja, J wie Jolene haben wir jetzt hier. Und die Version, die ich mir ausgesucht habe, die kommt von Dolly Parton. Jolene.

Ja, Buchstabe J, Jolene und ein bisschen Country. Ja, Dolly Parton war das, ja. REO Speedwagon kommt jetzt mit dem Buchstaben K und was soll das anderes sein? REO Speedwagon und Keep on Loving You.

REO Speedwagon und der Buchstabe K wie Keep on Loving You. So, wir kommen zum ersten, ja, etwas ruhigeren Stück. Ja, der Ernst Michael aus Wiesbaden hat mir vor langer, langer Zeit mal eine Liste geschickt mit Songs, ja, die er gerne hört oder hören würde, ja. Die Gelegenheit war günstig heute. Wir haben den Buchstaben L und da war ein Lied von ihm drin. Ja, das ist ein schönes Stück von David Crosby, ja. Und es heißt Laughing. Und es ist die Remaster-Version aus dem Jahre 2021. Ja, David Crosby und Laughing.

Der Mann mit dem markanten Schnauzbart, David Grusby und Laughing. Ja, wunderschönes Stück, remastered im Jahre 2021, im Original übrigens aus dem Jahre 71. So, wir haben natürlich auch, wie soll man sagen, einen Schlager haben wir auch dabei, ja, bei den Buchstaben M. Ja, grammatikalisch nicht ganz richtig der Titel, aber egal, es war ja ein Riesenerfolg damals in den 60ern, ja, mit Traffi Deutsche, Marmorstein und Eisenbricht.

der Trafi, der Deutsche und Marmorstein und Eisenbricht. Ja, Buchstabe N haben wir jetzt hier, wieder etwas Ruhigeres. Und ja, die Moody Blues haben wir jetzt hier und Nights in White Satin.

Sweeney, it is a big, big melting pot. Fast jeden Donnerstag hier bei Radio Rüsselsheim um 19 Uhr die Sendung Melting Pot. Ja, am nächsten Donnerstag haben wir auch wieder eine Sendung Melting Pot und da haben wir das Thema Pink. Also, wer da Ideen dazu hat oder Wünsche hat, und zwar mit Songs zu dem Thema Pink und bitte ausschließlich nur Pink. Ja. Oder halt, es gibt ja auch Interpreten, ne? Es gibt Pink Floyd, ja, und es gibt auch Richard Pink, ja, haben wir auch alles schon dabei. Aber ja, zum Thema Pink, wie gesagt, wer da noch Ideen hat, weil die Idee zu dieser Sendung kam, wir hatten vor einiger Zeit eine Sendung, da ging es um Purple und um Lila und es kam da auch ein paar Wünsche rum zu dem Thema Pink und da habe ich mir so gedacht, och, das sind so viele Pink-Wünsche, da machen wir doch eine eigene Sendung draus. Und zu der kommen wir dann am nächsten Donnerstag, zu dem Thema Pink. Ja, eine Woche später, am 14. Mai, haben wir auch wieder eine Sendung. Da ist dann das Thema weibliche Vornamen. Also, auch dazu sind noch ein paar Wünsche, ja, erwünscht, sozusagen. Ja, also weibliche Vornamen. Aber wie gesagt, erst nächste Woche, am 7.5., haben wir das Thema Pink. Wer da noch Ideen hat, möge mir schreiben und dann schauen wir mal, was wir da noch einpflegen können und wie es mit der Zeit dann ausgeht. Ja, nächste Woche das Thema Pink. Gut, wir haben aber jetzt heute noch das Thema Lieder von A bis Z und wir kommen jetzt in den Buchstaben O. Ja, keine Überraschung, wir kommen jetzt zu Gary Moore und mit dem Buchstaben O haben wir das wunderschöne Stück Over the Hills and Far Away.

Barrymore. Over the Hills and Far Away. Ja, der Buchstabe O. Beim Buchstaben P kommen wir zu einem Schaufelraddampfer auf dem Mississippi. Besungen wurde er von Creedence Clearwater Revival und sein Name war damals Proud Mary.

Der Schaufelraddampfer auf dem Mississippi, die Braut Mary, besungen von Creedence Clearwater Revival. Ja, ein Jury mit seinen Blockheads haben wir jetzt hier mit dem Buchstaben Q. Ja, ein Jury und die Blockheads und Quiet heißt das Stück, das wir jetzt hören. Ja.

Endurian the Blockheads und Quite, der Buchstabe Q. Ja, das nächste Stück ist auch das jüngste des heutigen Abends. Es ist aus dem Jahre 2010 und es kommt von Adele und heißt Rolling in the Deep.

und Rolling in the Deep. Ja, habe gerade ein Foto bekommen von Miebel aus Nordmazedonien, die Kleine ein Jahr zur Taufe. Schönes Bild, Miebel. Freut mich. Die übernächste Generation sozusagen, ne? Ja, okay. Weiter geht's mit dem Buchstaben S. Schrei nach Liebe und die Ärzte.

Ja, die Ärzte und das Stück mit dem A, Schrei nach Liebe. Übrigens nochmal ganz kurz nach Nordmazedonien zu kommen. Ich habe mir gerade nochmal das Foto angesehen. Kann es sein, Christian, dass das Hemd in der Taillengegend etwas spannt? Ich weiß es ja nicht. Also sieht zumindest so aus. Vielleicht ist auch der Stoff vom Hemd so dick. Mehr war es nicht, ne? Okay, wir haben noch ein bisschen Pop. Wir haben Cyndi Lauper jetzt hier mit dem Buchstaben T.

Cyndi Lauper, die Sängerin mit den damals bunten Haaren. Ja. Time after time. So, jetzt kommen wir zu den Buchstaben. Da ist es nicht immer ganz so einfach, einen Song zu finden, aber ja, doch, es hat ja alles geklappt. Etwas ruhiger haben wir jetzt. Wir haben noch drei ruhige Stücke, und zwar schöne Stücke. Ja, das erste von den drei langsamen kommt jetzt von den Righteous Brothers und der Buchstabe U. Es ist schon 1955 übrigens komponiert worden, aber veröffentlicht wurde es erst 1965, also 10 Jahre später. Ja, die Righteous Brothers und anscheinend Melody. Ja, anscheinend ein schönes Stück.

Ach, war das schön. Ja, die Righteous Brothers und anscheinend Melody. Ja, 55 komponiert, 65 veröffentlicht, ja. Aber sozusagen fast ein One-Hit-Wonder, ne, von der Band, ja. Okay, gut. Weiter geht's mit einem Stück aus den Niederlanden. Stichwort Mariska Veres. Das war die Sängerin von Shocking Blue. Und 69 war das, wo wir jetzt spielen. Buchstabe V. Und was soll das anderes sein? Der Morgenstern oder der Abendstern. Venus, Shocking Blue.

aus den Niederlanden, Shocking Blue und Wieners mit Mariska. Wäre das, ja. Der nächste Buchstabe ist der Buchstabe W. Und da gab es sehr viel Auswahl. Und ja, ich habe mich aber dann für einen Song entschieden, den ich persönlich auch sehr schön, sehr gut finde. Und etwas ruhiger, aus dem Jahre 1977, ja. Er kommt von Eric Slohand Clapton und heißt Wonderful Tonight.

0: 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Thank you.
1: Eric Slohand Clapton und mit seinem wunderschönen Stück Wonderful Tonight. 77 war das. Ja. So, jetzt kommen wir zu den letzten drei Buchstaben des Alphabets, nämlich zu X, Y und Z. Ja, nicht ganz einfach, aber es gibt doch Titel mit diesen Buchstaben, ja. Bei X haben wir jetzt Electric Light Orchestra und zusammen mit Olivia Newton-John aus dem gleichnamigen Film aus dem Jahre 1980. Und zwar dieses herrliche Stück Xanadu.

Orchestra. ELO, Electric Light Orchestra, und Olivia Newton-John aus dem gleichnamigen Film das wunderschöne Stück Xanadu. Ja, ein schönes poppiges Lied. So, jetzt kommen wir zu dem Buchstaben Y, den vorletzten im Alphabet. Und ja, die meisten haben sich schon geahnt, dass was jetzt kommt. Ja, die Beatles haben wir jetzt hier. Und mit Y aus dem Jahre 65. Die Beatles und Yesterday.

0: Junge, komm bald wieder nach Haus.
1: Der Junge, der kommt wieder, ja, nach Haus. Am nächsten Donnerstag ist er wieder da, um 19 Uhr, wenn es wieder heißt Melting Pot mit dem Rainer. Und dann haben wir das Thema Pink. Und es kamen auch schon ein paar Wünsche durch, nämlich Pink von Aerosmith und ein Stück von Pink Floyd. Schauen wir mal, was wir alles so unterbringen in dieser Sendung. Nächste Woche am 7. Mai das Thema Pink. Ja, ich bedanke mich fürs Zuhören und wünsche allen da draußen an den Weltempfängern einen schönen Feiertag, einen schönen 1. Mai, ein schönes, auch sonniges Wochenende, soll ja wunderbar werden. Und würde mich freuen, wenn ihr am nächsten Donnerstag wieder einschalten würdet, wenn es hier wieder bei Radio Rüsselsheim heißt, Melting Pot mit dem Rainer. Ja, wie gesagt, vielen Dank fürs Zuhören. Bleibt gesund da draußen und rausgehen aus der Sendung tun wir jetzt mit einem schönen Stück. Ich habe es schon mal gespielt, damals irgendwie, wenn man sich verhört, oder Titel, wo man sich verhört, und die haben dann immer was von Zahnweh geschrien. Aber in Wirklichkeit heißt das Lied Zombie. Also wir sind beim Buchstaben Z, beim letzten. Zombie heißt das Ding, was wir jetzt zum Schluss hören, und kommt von den Cranberries. Ja, ich bedanke mich fürs Zuhören. Vielen Dank. Bleibt mir gewogen. Und wir sehen uns und hören uns nächste Woche wieder. Danke, macht's gut. Tschüss, bye bye.

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1: Dann wollen wir doch mal wieder. Samstag ist es, nachmittags um 15 Uhr noch dazu, und das kann nur eins bedeuten. Hallo alle zusammen und herzlich willkommen einmal mehr zu einer weiteren Ausgabe des Hit Express von Radio Rüsselsheim. Falls Ihnen das nichts sagt, hier ein kurzer Überblick. 2 Stunden lang bis 17 Uhr geht's in dieser Sendung um alte und neue Musik mit dazu passenden Geschichten. Ausgegraben, aufbereitet und am Mikrofon vorgestellt von Peter Kreuzenberger. Schön, dass auch Sie wieder dabei sind. Vieles liegt vor uns, also halten wir uns nicht lange auf, sondern gehen gleich mitten rein ins Geschehen. Und das tun wir mit Gracie Abrams mit That's So True.

0: Cory Marx mit etwas Unterstützung aus den Reihen der Gruppe Godsmack und Make My Country Rock. Wir bleiben beim Genre. The Way I Am heißt das aktuelle Album von Luke Combs. Der wurde gefragt, was Fans denn von diesem Album mitnehmen können. Hier seine Antwort.
1: Thing I would want fans to take away from the album, is to just get enjoyment out of it, really. I mean, that's all that you ever want. Like, that's all, at least, that I ever want is, like, people to love it. You know, I want people to, you know, listen to it in their car, listen to it on the boat, and feel like they have this connection to it, and feel like, you know, it provides some level of escapism from their normal life, or brings them joy on their best days. And just to know that your music is like a part of someone's life in a positive way, I think, is the ultimate goal of any record.
0: Wenn es um die Frage geht, was Fans vom Album mitnehmen können, dann lautet die Antwort, sie sollen einfach ihren Spaß daran haben. Das ist alles, was ich jemals wollte. Ich wünsche mir, dass die Leute es in ihrem Auto oder auf ihrem Boot hören und sich damit verbunden fühlen. Es bietet ein gewisses Maß an Flucht aus dem normalen Leben und bringt ihnen Freude an ihren besten Tagen. Zu wissen, dass meine Musik auf eine positive Weise Teil des Lebens von jemand anderem ist, ist das größte Ziel jeder Platte. Luke Combs über die Verbindung seines Albums zu den Fans. Wir hören daraus Back in the Saddle.

0: The Game von Takida. Wenn Musiker in Konzerten neues, noch nicht veröffentlichtes Material präsentieren, dann ist das meist eine spannende Sache. Wie reagiert das Publikum? Kommen die neuen Sachen an? Oder nutzen alle die Gelegenheit zum Bier holen? Marcus Mumford hat erzählt, wie er dazu steht.
1: Yeah, we've been putting new songs at the beginning and the end of the set. Unreleased songs. And I think our audience by now mostly trusts us. Mm-hmm. And realizes that we're inviting them into something. As an artist, you know, I think the dream is that you feel closely connected to your audience. And part of that is letting them in a bit on the process that you're doing. Sometimes it's nice to surprise them. But sometimes it's nice to invite them along for the ride. And for the most part, I think we've built a lot of trust over the years that we've been a band. Places we like to come back and play and be in front of our audience as much as we can. The membrane between them and us is quite thin. You know, it's not a shoegazing band. It's not like a, you know, kind of, I don't know what the word would be, like superstar who's elevated on one of those like really high stages, you know. We try and get quite close, and I think that feeling has come through with the set. So it hasn't felt like a particularly brave thing to do. It's more a natural thing to do for us to introduce unreleased songs. We just haven't done it in a while.
0: Wir haben neue, unveröffentlichte Lieder an den Anfang und das Ende des Programms gestellt. Unser Publikum vertraut uns meistens und bemerkt, dass wir es damit zu etwas einladen. Der Traum eines Künstlers ist es, eng mit den Zuschauern verbunden zu sein. Das hängt natürlich immer auch ein Stück weit davon ab, was man gerade macht. Manchmal ist es nett, sie zu überraschen. Wir haben viel Vertrauen aufgebaut über die Jahre, durch Orte, an die wir immer wieder zurückkehren und durch ausgedehnte Tourneen, so oft wir können. Die Haut, die Membran zwischen ihnen und uns, ist recht dünn. Es ist nicht so, als wären wir irgendwelche abgehobenen Superstars auf hohen Bühnen. Wir versuchen, ihnen ziemlich nahe zu sein und dieses Gefühl vermittelt sich durch das Programm. Es fühlte sich also nicht wie etwas besonders Mutiges an, sondern ganz natürlich für uns, neue Lieder vorzustellen. Marcus Mumford über das Spielen neuer, noch nicht so bekannter Stücke in Konzerten. Hier kommen Mumford & Sons mit The Banjo Song.

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0: Radio Rüsselsheim ist hier mit dem Hit-Express auf UKW 90,9 im Internetstream unter der Adresse www.radio-r.de und bei DAB Plus auf Kanal 12c. Das gerade war Reinhard Fendrich mit Warteschleife. Robbie Williams hat in der Vergangenheit bei mehreren Gelegenheiten offen über seine Schwächen und gesundheitlichen Probleme gesprochen. Er ist einer der Musiker, die auch mit dem Thema Beeinträchtigungen offen umgehen. Das tut er auch hier und heute.
1: And we all do. We give it concrete foundations. We go, well, I'm suffering and this is difficult because I am A, B, C and D. And they are all real. A, B, C and D is real. For me, the next bit of my journey

0: is letting go of attachment, need, and desire, and attachment, need, and desire to being terminally unique. You know, it's the how and when do we let go of all the information that we've stored in our brains that is true, of course, but how do we let go of that and live?
1: Eigentlich tun wir das alle, zum Beispiel in Form von Stiftungen. Wir sagen, ich leide und das ist schwierig, denn ich bin A, B, C und D. Und sie sind alle echt. A, B, C und D sind real. Für mich ist der nächste Teil meiner Reise, das Bindungsbedürfnis und Verlangen loszulassen, einzigartig zu sein. Wie und wann lassen wir all die Informationen los, die wir in unserem Gehirn angesammelt haben? Natürlich sind sie wahr, aber wie können wir uns davon befreien und einfach leben? Robbie Williams in eigenen Worten. Hier kommt er mit All My Life.

0: Soteria und Peter Heppner bei Radio Rüsselsheim, das war Weiß wie Schnee. Eins der neuen Lieder, die Johannes Oerding vor kurzem veröffentlicht hat, heißt Mehr Glück als Verstand. Worum es darin geht und ob er selbst im Leben schon häufiger mehr Glück als Verstand hatte, hat er erzählt.
1: Mehr Glück als Verstand ist ein Song, der mich eigentlich daran erinnern soll, hin und wieder auch mal den Kopf auszuschalten und einfach passieren lassen oder vielleicht sogar aufs Herz und auf den Bauch zu hören. Und es ist auch ein Stück weit ein kleines Dankeschön ans Leben, vor allen Dingen Dankeschön an das Glück, das ich zumindest ein Leben lang hatte. Ja, ich fürchte, ich habe schon oft mehr Glück als Verstand gehabt. Das Schöne ist ja, gerade als Kreativer, da bringt einen das ja sogar manchmal weiter, dass man irgendwie aus einem Zufall heraus oder weil irgendeine glückliche Fügung passiert, ein Treffen mit anderen Musikern und auf einmal entsteht etwas da draus oder irgendjemand sagt etwas in meinem Umfeld und ich stehe zufällig daneben und denke so, wow, das ist eine gute Zeile, das ist der nächste Song. Also ich finde es halt toll, dass wenn einem Glück zufliegt und daraus etwas entsteht.
0: Johannes Oerding mit dem gesprochenen Wort. Hier kommt nun das Gesungene, mehr Glück als Verstand. Mhm.

0: Mal wieder eine Posthum-Veröffentlichung mit ordentlich Dampf dahinter. In diesem Fall von Tina Turner und der Titel heißt Hot For You, Baby. We Love Udo, so nennt sich ein generationsübergreifendes Tributprojekt zu Udo Lindenbergs 80. Geburtstag im Mai. Die erste Auskopplung daraus ist eine neue Version des Titels Plan B mit der Sängerin Celine. Die hat dazu ein paar Einblicke gegeben.
1: Also ich liebe die Einstellung, wenn man einfach sein Ding macht, nicht darüber nachdenkt, was andere von einem halten könnten. Ich habe mich nur direkt inspiriert dazu gefühlt, als ich Plan B gehört habe. Die Sichtweise zu erklären von einer Person, die vielleicht mit so jemandem zu tun hat, der immer nur das macht, was man möchte. Im Original geht es darum, dass er sein Ding immer durchzieht, nur das macht, was er will. War ja eigentlich so eine Sichtweise immer. Ich habe es dann halt umgeschrieben, dass man so die andere Sichtweise versteht von der Person, die vielleicht mit so jemandem zu tun hat. Es ist gar nicht, dass ich sage, ey, das ist negativ, das ist positiv. Ich mag es nur, verschiedene Rollen zu schlüpfen und mich ein bisschen da reinzufühlen, wie sich vielleicht andere Menschen damit fühlen. Ich finde, von Udo kann man lernen, dass man immer sein Ding durchzieht. Das hört man ja auch bei Plan B, dass man sich treu bleiben kann. Das respektiere ich auf jeden Fall extrem an Udo. Dass er eigentlich immer das macht, worauf er Bock hat. So. Ich bin schon auf jeden Fall auch so ein Mensch, der sehr sturköpfig ist, was so seine eigene Kreativität angeht und dann auch voll das durchzieht, was er will und nicht so darauf hört. Weil in der Musikszene ist es ja schon so, dass viele Leute dir immer reinquatschen. Und deswegen fühle ich da auch, glaube ich, so eine Verbundenheit bei dem Song mit Udo.
0: Celine zu ihrer Neufassung von Udo Lindenbergs Plan B. Und genau die hören wir jetzt.
2: Hi, hier ist Celine und das ist meine Version von Plan B. Viel Spaß beim Hören.

0: Wunderschön und unheilig haben wir gehört. Damit kommen wir wieder mal zu diesem hier.
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Der Club der Einser im Hit-Express hat wieder geöffnet. Reinkommen können diejenigen, die vor 10, 20, 30 oder 40 Jahren Platz 1 mindestens einer internationalen Hitparade belegen konnten. Pro Ausgabe des Clubs stehen jeweils drei Songs im Mittelpunkt, die diese Voraussetzung erfüllen, wie zum Beispiel dieser da. Monkey Shine, Limbo, Hitchhike, Slide und Pony. Was haben all diese Begriffe gemeinsam? Sie alle waren Modetänze, die in den 60er Jahren populär waren, und sie kommen vor im Text eines Songs, mit dem das amerikanische Rhythm and Blues Duo Bob und Earl 1963 erfolgreich war. 23 Jahre später gab es eine Neuaufnahme einer Band, von der man das nicht zwingend erwartet hätte und die den Erfolg des Originals noch übertraf. Platz 1 vor 40 Jahren, Ende April 1986, in der kanadischen Hitparade die Rolling Stones mit dem Song über die Modetänze, dem ein weiterer Tanz seinen Namen gab. Hier kommt Harlem Shuffle.

0: Ja.
1: Sofia von Álvaro Soler, der Spitzenreiter vor 10 Jahren, Ende April 2016 in den italienischen Charts. Weil der Deutschspanier zu dieser Zeit gerade eine Beziehung mit seiner spanischen Musikerkollegin Sofia Ayar begann, lag natürlich der Gedanke nahe, das Lied sei für sie gedacht. War aber nicht so, wie Soler sagt. Tatsächlich sei der Song schon 3 Jahre zuvor entstanden. Geschlagene 8 Monate lang tüftelte ein bekannter Musiker an einem Lied herum, mit dem er ein scheinbar einfaches Ziel verfolgte. Er wollte die Leute zum Tanzen bringen. Zu diesem Zweck begab er sich vertrauensvoll in die Obhut des Duos Looney Tunes von der Dominikanischen Republik, das im Latin-Sektor kräftig mitmischt und ihm gleich mal noch den puerto-ricanischen Rapper Wisin zur Seite stellte. Der Plan ging auf. 3. und letzter Titel im Club der Einser für heute. Spitzenreiter vor 10 Jahren in Spanien. Enrique Iglesias und Duele el Corazón.

0: If You Want It All von Dari. Einer der alten Hits, die durch die Erfolgsserie Stranger Things zu neuer Beliebtheit gefunden haben, ist Upside Down von Diana Ross aus dem Jahr 1980. Genau den haben sich jetzt zwei deutsche Musiker vorgenommen und eine neue Fassung für die Clubs von heute produziert. Die Rede ist von Felix Jähn und Cascada-Sängerin Natalie Horler. Upside Down, wie im Original, heißt das Ganze nicht mehr. Wer weiß, vielleicht dürfen sie den Titel auch nicht verwenden. Jetzt heißt es Boy, You Turn Me. Und hier sind die beiden Herrschaften, auf deren Konto das Ganze geht.
1: Hey Leute, hier ist Natalie von Cascada.
2: Und ich bin Felix Ehlen und wir haben eine neue Single zusammen am Start. Sie heißt Boy, You Turn Me.
1: And we love it.

0: Hier ist der Hit-Express von Radio Rüsselsheim auf UKW 90,9 unter unserer Internetadresse www.radio-r.de und auf Kanal 12c bei DAB+. Das war Leith Eldin mit Dein Lied in der aktuellen 2026er Version. Wir bleiben in Deutschland. Roland Kaiser hat sein Album Marathon aus dem vergangenen Jahr in einer erweiterten Sonderedition veröffentlicht. Darauf enthalten sind mehrere neue Lieder, darunter Lasst uns reden. Was der Sänger dazu sagt, das hören wir uns jetzt mal an.
1: Eine sogenannte Second Edition zu machen, ist deswegen immer eine besondere Herausforderung, weil sie ja noch ein Plus sein soll im Sinne von, dass es noch vielleicht ein paar Highlights gibt, die es vorher nicht gegeben hat. Also insofern war es für uns ganz gut, dass wir einen Song hatten, der, sagen wir mal, wieder eine Botschaft in sich trägt, wie Lass uns reden. Oder dass wir einen Song hatten, diese originalen Kompositionen von Udo Jürgens, eine unveröffentlichte, war für uns auch ein wunderbares Momentum auf diesem Album. Der Song, der da heißt Lass uns reden, der ist deutlich poppiger geworden, als es geplant war. Inhaltlich ist er gleich geblieben. Ein wichtiger Song, wie ich finde, weil er unsere Zeit ein wenig reflektiert, der Sprachlosigkeit untereinander. Viele Menschen vereinsamen in unseren Ländern hier. Wie ich empfinde, ein wichtiges Lied mit einer wichtigen Botschaft.
0: Roland Kaiser und seine Gedanken zu Lasst uns reden. Dann lasst es uns mal spielen.

0: Nightingale Lane von Ray im Hit Express. In diesen Zeiten, in denen viele das Gefühl haben, dass es mit der Welt bergab geht, möchten wir der bedrückten Stimmung etwas entgegensetzen. Das Lied ist aber auch als Hommage an all diejenigen gedacht, die nach dem Motto leben, 7-mal hinfallen, 8-mal wieder aufstehen. Das sagt Sänger Campino über die aktuelle Single der Toten Hosen, die Show muss weitergehen. Und er sagt auch noch mehr.
1: Hallo, hier ist Campino von den Toten Hosen und ihr hört unsere neue Single, die Show muss weitergehen. Dreht den Regler auf und habt viel Spaß.
2: Ihr Lieben, es ist 5 Uhr am Morgen. Es ist ungemütlich draußen. Bleibt liegen, Leute. Oder macht's wie Freddy, denn die Show muss weitergehen.

0: Tokyo Hotel und California Nights. Keepin' Country Cool, so heißt ein ausführlicher neuer Dokumentarfilm beim Streamingportal Netflix, in dessen Mittelpunkt US-Sängerin Lainey Wilson steht. Hat sie beim Liederschreiben und Texten eigentlich im Kopf, was die Worte bei ihrem Publikum auslösen könnten?
1: For sure. You know, when I'm writing a song, I can't help but think about that 9-year-old little girl writing her first song in Baskin, my town of 150 people. And at that time, I thought maybe only people who were from a town of 150 people who were anything like me, those were the only ones that were going to be able to connect and relate to my music. But the more I have traveled and the more like people I have met along the way, we might not be living the same life. You know, they might not be getting up and farming every single day, and they might not be riding horses and doing all those things that I grew up doing, but we have a lot in common. And even though I might be writing about a tractor or things that people have never heard or seen, it all symbolizes something.
0: Auf jeden Fall. Wissen Sie, wenn ich einen Song schreibe, muss ich immer an dieses 9-jährige Mädchen denken, das ihr erstes Lied geschrieben hat und an meine Heimatstadt mit 150 Einwohnern. Damals dachte ich, vielleicht könnten nur Menschen aus so einer kleinen Stadt wie meiner sich mit meiner Musik identifizieren. Aber je mehr ich gereist bin und je mehr ähnliche Menschen ich getroffen habe, desto mehr habe ich gemerkt, dass wir vielleicht nicht dasselbe Leben führen, sie stehen vielleicht nicht jeden Tag auf und arbeiten auf dem Feld, sie reiten vielleicht nicht und machen all die Dinge, mit denen ich aufgewachsen bin, aber wir haben viel gemeinsam. Und selbst wenn ich über einen Traktor oder Dinge schreibe, die die Leute noch nie gehört oder gesehen haben, symbolisiert alles etwas. Lainey Wilson über die Wirkung ihrer Arbeit. Hier kommt sie mit Can't Sit Still.

0: Irgendwann.
1: Wir verzeihen uns von Max Mutzke. Zeit für ein paar kurze Blicke aufs Konzertgeschehen in der Region. Den Anfang machen wir diesmal direkt hier in Rüsselsheim, denn am 3. Mai spielen in der Werkhalle die Rubettes rund um Keyboarder Bill Hurt. Wir erinnern an alte Zeiten mit Sugar Baby Love.

Chris Norman und seine neue Fassung von Run. Es ist beschämend, gerade US-Amerikaner zu sein. Das hat Christopher Cross kürzlich in einem Interview mit der Süddeutschen Zeitung gesagt und sich dabei auf die politische Lage in seiner Heimat bezogen. Am 2. Mai ist er zu Gast in der Alten Oper Frankfurt. Wir hören ihn mit Ride Like the Wind.

Christopher Cross und Ride Like the Wind. Auch ich sattle jetzt die Hühner und reite mit dem Wind nach Hause. Der Hit Express war die Sendung, die Sie in den vergangenen knapp 2 Stunden hören konnten. Vielen Dank für Ihre Aufmerksamkeit. Das Ganze war wie immer eine Produktion von und mit Peter Kreuzenberger für Radio Rüsselsheim. Weil es so schön war, gibt's das alles noch ein paar Mal am Dienstag von 7 bis 9 Uhr, mittwochs von 10 bis 12 Uhr, donnerstags von 22 bis 0 Uhr und am kommenden Samstag von 15 bis 17 Uhr. Der nächste neue Hit Express steht am 9. Mai auf dem Programm. Bis dahin, tschüss, ciao und bye bye. Machen Sie's gut, bis zum nächsten Mal.

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1: Hallo meine Lieben da draußen, hier ist wieder die Alex für euch am Mikro und ich habe euch natürlich jede Menge Zeugs mitgebracht. Zeugs im Sinne von musikalischen Neuvorstellungen und Kinotipps. Dabei werden wir auch für viele alte Bekannte treffen, die im neuen Gewand auftauchen und auch auf Themen, die uns vielleicht schon bekannt vorkommen und auch hier im Kino neu aufbereitet werden. Aber auch viel Überraschendes ist dabei und in diesem Sinne lasst euch überraschen, bleibt dran. Ich freue mich auf euch.

Er hat Big Stars auf Radio Rosetta mit der Alex und wir steigen hier ein zu unseren Newcomern in der heutigen Sendung und dazu gehören diese Herren hier, sind allesamt Herren, eine Kombo, die sich Ginzu getauft hat, stammen aus Belgien, muten vom Namen her eher japanisch an, aber damit hat es wohl eine andere Bewandtnis. Ginzu aus Belgien teilen mit Snow White die zweite Single-Auskopplung aus ihrem kommenden vierten Album Vova, When Other Worlds Await, das am 29. Mai erscheinen wird. Snow White bewegt sich fließend zwischen verschiedenen Stilen und entfaltet sich textlich als dreiteilige Erzählung, die sich um verschiedene Formen der Sucht dreht und digitale Abhängigkeit, Drogenmissbrauch und einen surrealen, von Märchen inspirierten Handlungsstrang miteinander verwebt. Dazu sagt die Band selbst, Snow White is a triptych about addiction, using three interwoven stories. Frontman John Deacon explains the first tackles addiction to computer screens and social media. The second story contrasts this with drug addiction. And the third focuses on Snow White. You're poisoned with an apple and wake up with love. But it's more about flashes, just an image in your head. The three of them play together in the song. A song that revels in creative freedom. Snow White refuses to sit in one place. Indie rock, by definition, involves manipulating references, and that means you can take folk, you can take punk, and you can take electronic, and everything comes together through a type of raw freedom. And I think this is the music we do. Also, die haben da einiges zusammen gemixt und irgendwie funktioniert das auch. Und obwohl das hier Folk, Punk und irgendwie auch was Elektronisches ist, haben sie das ganz gut zusammengeknüpft. Und ich würde euch auch ein bisschen das Video ans Herz legen. Da gibt es eben diese Einflüsse, die visualisiert sind, und zum Teil hat mich das auch an, wahrscheinlich ist es der Drogenteil, an Fight Club erinnert. Also diese Szenen sind eigentlich ziemlich genau wiedergespielt worden und dazwischen eben immer wieder die Band. Vielleicht mögt ihr euch das ja mal anschauen. Und ich spiele euch dazu erstmal hier das rein über den Äther, natürlich ohne Bilder, aber ihr könnt es euch ja dann mal googeln oder wo auch immer ihr eure Videos seht. Ginzu hier mit Snow White.

0: Ja, Big Stars auf Radio Rüsselsheim mit der Alex. Ich habe noch eine Info hinterher zu schieben. Ginzu, der Name, wo der herkommt, das ist nämlich eine japanische Messermarke. Jetzt weiß ich aber noch nicht, warum die Band sich so getauft hat. Das finde ich vielleicht auch noch für euch raus. Ich kann noch eine Info nachschieben. Es gibt einen Gig in Deutschland und der ist im Juni am 8. Juni sind sie in Köln im Luxor, falls ihr Bock habt, die mal live zu erleben.
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Ja, Big Stars auf Radio Ossetzheim mit der Alex und nochmal zurück zu Ginzu. Ich habe euch ja schon gesagt, dass es sich hier um eine japanische Messermarke handelt. Jetzt weiß ich auch, warum sie sich so genannt haben. Damals gab es wohl eine sehr eingängige Werbung zu diesen Messern und der Spruch dazu war: Je öfter man damit schneidet, desto schärfer wird es. Und nicht mehr als das hat es gebraucht, damit die 5 belgische Jungs ihre Angriffsstrategie auf die europäischen Bühnen formulierten. So, das war's erstmal hier an dieser Stelle zu Ginzu. Aber ich denke mal, die werden uns mit Sicherheit nochmal über den Weg laufen. Wir springen jetzt einen Step weiter zu einer Band, die wir auch schon mal im Programm hatten, nämlich Nation of Language. Die haben natürlich auch was Neues kreiert und haben das einfach mal getauft Tougher Than the Rest. Das ist nämlich eine besondere Coverversion und das hat Bruce Springsteen schon mal gesungen. Diesem Song haben sie jetzt ihren ganz eigenen charakteristischen Sound verliehen. Frontman Ian Richard Devaney sagt über den Ursprung des Covers: I can remember finishing a particularly emotional show somewhere deep in last year's tour and our sound engineer Skinny started playing it as our exit music. It caught me so hard that I stayed there just off stage and listened to the rest of the song blasting mixed with the sounds of all the people milling about the venue. Die Single wird Ende Mai erscheinen am 29. und auch als limitierte 7-Inch-Vinyl und lässt sich mit etwas Glück auch bei Live-Shows der Band abstauben. Im Sommer sind Nation of Language nämlich auf zahlreichen Festivals und Konzerten in Europa zu sehen, unter anderem in Stuttgart, Leipzig und Wien. Dann haben wir natürlich noch ein paar Facts für die, die hier noch nicht genug haben. Und Tougher Than the Rest ist ursprünglich, also ist so alt, ist 1987 von Bruce Springsteen auf dem Album Tunnel of Love erschienen. Und Nation of Language stammen selbst aus New Jersey, genau wie Springsteen, und sind quasi mit ihm aufgewachsen. Entdeckten den Song dabei erst viele Jahre später für sich, so kann es kommen. Das Trio, also Nation of Language, besteht aus Ian Richard Devaney, haben wir schon erwähnt, er ist für den Gesang zuständig, aber auch für Gitarre, Aidan Noel an den Synths und Alex McKay am Bass. Seit 2018 ist Devaney auch Leadsänger von Machine Gum, einem Nebenprojekt des Schlagzeugers der Strokes, Fabrizio Moretti. Ende 25 veröffentlichten sie ihr letztes Album Dance Called Memory und davor erschienen bereits Introduction Presence von 2020, A Way Forward 21 sowie Strange Disciple von 23, das den ersten Platz in Rough Trade's 100 Albums of 2023 erreichte. Ihr Song Weak in Your Light war außerdem im Serienfinale des Netflix-Hits You zu hören. Ja, Presse hat sich natürlich auch positiv geäußert, aber das überspringen wir jetzt mal. Tour-Dates sind noch interessant. Die Orte hatte ich euch schon genannt. Damit verbinden wir am 12. Juni Stuttgart, am 12.8. Leipzig und am 15.8. Wien. So. Dann haben wir jetzt alle Infos und dann können wir uns zurücklehnen und hinhören zu oder Nation of Language zuhören, Tougher Than the Rest, ihre Version.

Big Stars auf Radio Rüsselsheim mit der Alex. Und jetzt kommen wir zu einer alten Bekannten, die sehr, sehr emsig ist und schon wieder ein Longplayer rausgebracht hat, trotz ihrer jungen Jahre oder gerade deswegen. Sie ist eben extrem aktiv. Arlo Parks hat gerade Ambiguous Desire rausgebracht. Natürlich hatte sie vorher schon sehr rührig ausgekoppelt. Ich muss sagen, sie hat mich am Anfang mehr begeistert. Es ist vielleicht, ist der Takt ein bisschen zu kurz, dass sie die Sachen rauspackt. Vielleicht sind sie deshalb ein bisschen zu gefällig geraten, ein bisschen zu poppig. Ich fand es, am Anfang hatte sie mehr Alleinstellungsmerkmale, aber mag auch zu kritisch sein. Vielleicht sagt er, die ist genau richtig so, wie sie ist. Und vielleicht passt sie nicht ganz in dein Format, aber wir finden sie toll. Hat alles seine Berechtigung. Wir hören einfach mal rein und ihr entscheidet natürlich wie immer selbst. Die von den Kritikern gefeierte, zweimal für den Grammy nominierte, mit dem Mercury Prize und dem Brit Award ausgezeichnete Künstlerin Arlo Parks hat jetzt Ambiguous Desire am 3. April veröffentlicht. In den letzten 2 Jahren tauchte Arlo kopfüber in nächtliche Räume ein, in denen sie sein konnte, wer immer sie wollte. Arlo ließ sich vom queeren Hedonismus der Paradise Garage in NYC, den stimmungsvollen nächtlichen britischen Beats von The Streets und The Burial, der glitzernden Synth-Katharsis von LCD Sound System und den verwurzelten House-Grooves von Theo Parrish inspirieren und verlor sich auf der Tanzfläche. Ambiguous Desire zeigt Parks von ihrer selbstbewusstesten und experimentellsten Seite. Sie ersetzt Live-Band-Sessions durch modulare Synthesizer, Ableton Plugins und Sampler, die die frenetischen pulsierenden Räume, in die sie eingetaucht war, kanalisieren und gleichzeitig ihre gefeierte Poesie und Lyrik in den Vordergrund stellen, für die sie so geliebt wird. Ich glaube, das ist ein guter Punkt, um mal einzuhaken, beziehungsweise einzusetzen in den Opener, den sie hier auf dem Album platziert hat mit Blue Disco.

Über die Entstehung des Albums sagt Parks: I danced more than ever as I made this record. I made more friends than ever too. Found myself in the weird underbelly of New York Duke's nights. Unleashed, loved and loved and loved. This record has desire at its center. Desire is a life force. It's a wanting, a yearning, a momentum. We are all alive because there is something or someone we want. Desire is an engine, but it is also mysterious, tangled, random, enlightening and human. Ja, die aktuelle Single Two-Sided bietet einen ersten Einblick in die Welt des Albums, eine zarte Hoffnung, dass eine neue Liebe genauso intensiv empfunden wird oder dieser Liebende genauso intensiv empfindet wie man selbst, getragen von dichten, summenden Synthesizern und flirrenden Drum Machines. Der Song wird von einem Musikvideo begleitet, das von Molly Burdett gedreht wurde, ein Film über Verbindung durch Bewegung, Emotion und Rhythmus. Über die Single sagt Arlo: As its core, Two-Sided is about yearning and tension. It's about being struck by a bolt of desire and building up the courage to put language to that feeling to make it real. Und wie sich diese Sprache anhört. Das hatte ich euch schon mal ausgekoppelt hier gespielt, aber das tue ich gerne nochmal. Two-Sided hier aus dem aktuellen Album von Arlo Parks.

Arlo Parks aus ihrem aktuellen Album Ambiguous Desire. Ihr hört natürlich hier noch weiterhin Wigstars auf Radio Rüsselsheim. Und wenn ihr Arlo Parks live erleben wollt, könnt ihr das auch hier in Deutschland tun, beziehungsweise auch im deutschsprachigen Ausland. Müsst noch ein bisschen warten, aber die Tour ist angekündigt für Oktober und November. Am 30. Oktober startet sie in Köln. Im Karlsberg Victoria. Dann ist sie einen Tag später in Berlin im Uber Eats Music Hall. Dann am 16. November in München in der Mofa-Halle und am 19. November in Wien in der Arena. Und wir hören sie ein letztes Mal für heute mit Beams.

Ihr hört Big Stars auf Radio Rüsselsheim mit der Alex und die nächste Neuvorstellung hat es ein bisschen in sich, kam für mich sehr überraschend, hätte gar nicht erwartet, überhaupt jetzt nochmal was so richtig Neues von ihm zu hören, wobei er ist eine Ikone, aber er ist vielleicht auch nicht everybody's darling, was ja eigentlich wiederum für ihn spricht, aber dann diese Kombo, wir haben hier Massive Attack, die wieder am Start sind und wen haben sie sich geholt für die Vocals? Tom Waits. Also ich weiß nicht, ob jeder mit ihm vertraut ist, aber er ist natürlich jemand aus der Musikwelt, der vieles beeinflusst hat, der einfach für sich selbst steht, der auch viel in Filmen mitgewirkt hat, Filmmusik, aber auch in Persona, in Verbindung zum Beispiel mit Jim Jarmusch, könnt ihr vielleicht auch mal nachschlagen, in Anführungsstrichen. Und jetzt ist er eben hier in dieser Kombo mit am Start bei Massive Attack und die veröffentlichen mit Boots on the Ground einen ersten neuen Song seit 2020. Also die sind auch lange vom Erdboden verschluckt gewesen und die haben sich eben, wie gesagt, keinen geringeren als Tom Waits für die Vocals gesichert. Die Veröffentlichung folgt auf die No Kings und Anti-ICE-Demonstrationen, die größten Proteste in der US-Geschichte, die sich insbesondere gegen Razzien der Einwanderungsbehörde, die zunehmenden Militarisierung der inneren Sicherheit und autoritäre und rassistischen Tendenzen des Staates richten. Boots on the Ground markiert den Auftakt weiterer demnächst geplanter Veröffentlichungen von Massive Attack. Die kommenden Releases werden erstmals in der Bandgeschichte nicht über Spotify, jedoch über andere bekannte Streamingdienste erhältlich sein. Zudem wird Boots on the Ground am 31. Juli auch als 12-Inch Vinyl erscheinen und auf der B-Seite einen exklusiven Spoken-Word-Track von Tom Waits mit dem Titel The Fly enthalten. Den gesamten Erlös aus dem Verkauf der Vinyl-Ausgabe wird Massive Attack an die American Civil Liberties Union und das US Immigrant Defense Project spenden. Massive Attack haben natürlich dazu auch etwas zu sagen, und zwar folgendes: It's a career honor to collaborate with an artist of the magnitude, originality and integrity of Tom. But this track is arriving in an atmosphere of chaos across the Western Hemisphere state authoritarianism and the militarization of police forces are fusing again with neo-fascist politics. Seen within the American emergency at home and overseas, this track contains pulses of callous impulse and abandoned mind. Dazu wiederum Tom Waits. One day, many years ago, I accepted an invitation from Massive Attack to collaborate. Way back then, we sent them Boots on the Ground. Their long release delay never worried me. Today, as in all mankind's yesterdays, guarantees this song will never go out of style. Man's fiasco folly is a fast for the flies. Hence, the B-side of Massive Attack's upcoming 12-inch The Fly features my appreciation for the winged nuisance. Boots on the Ground ist Tom Waits' erste Veröffentlichung seit, haltet euch fest, 2011. Bad as Me war es damals. Begleitet wird die Single von einem Video in Zusammenarbeit mit dem US-Fotokünstler The Final Eye. In eindringlichen Bildern zeichnet die Montage ein Porträt einer bedeutenden, von gesellschaftlichen Spannungen und Gewalt gezeichneten Epoche der amerikanischen Geschichte. Von den Ermordungen von Breonna Taylor und George Floyd bis zu den Einsätzen in Minnesota. Also wirklich starker Tobak und das mit diesen Künstlern. Mit Sicherheit wäre das Bildmaterial dazu auch sehr interessant. Die Vinyl kann ich euch nur auch ans Herz legen. Ich habe hier die elektronische Version von dieser Zusammenarbeit, die ich euch sehr gerne hier an dieser Stelle präsentiere.

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1: Wir sind Flittenbude.
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Er hat Big Stars auf Radio Rüsselsheim mit der Alex. Jetzt habe ich ein bisschen mit mir gehadert, ob ich noch einen Longplayer vorstelle oder lieber noch ein paar Singles. Er ist natürlich auch ein bisschen schwer nach dieser schweren Kost, aber haben wir schon einen etwas leichteren Übergang gefunden. Einen kleinen Nachtrag habe ich noch. Es gibt tatsächlich ein Live-Date hier. Also live zu sehen sind Massive Attack und Tom Waits in Bälde, nämlich am 7. Juni. Das ist gar nicht so weit weg. Das ist übernächsten Monat. Es sind jetzt noch vielleicht sieben Wochen maximal. Und in Berlin. Ja, es ist unsere Hauptstadt und dort in der Zitadelle. Da könnte man sie live erleben. Das haben sie so angekündigt. So, und ich habe mich entschlossen, euch noch eine dem Longplayer, ich habe mich so gefreut, dass sie wieder was Neues hier am Start haben, und zwar ein Longplayer, Mama's Garn. Wir waren hier schon in der Brotfabrik, sehr, sehr sympathische Jungs mit einer fast zeitlosen Musik, die schon ein bisschen aus einem anderen Jahrzehnt zu stammen scheint, aber sehr perfekt gemacht und vor allem sehr, ja, irgendwie auch mitreißend, gute Laune verbreitend, und das Ganze haben sie nochmal gemacht quasi. Das ist in dem ersten Album so, dass ich gehört habe von ihnen, und das ist jetzt mit Dick auch nochmal genauso gut geraten. Offiziell heißt es hier, nachdem Mama's Garn im Februar bereits die gleichnamige Single veröffentlichten, dürfen wir uns nun über das Album Dick freuen. Auf ihrem 6. Studioalbum verschmilzt zeitloser Soul mit Jazz- und Pop-Einflüssen zu einem warmen, organischen Sound, der direkt ins Herz geht. Andy Platts goldenes Falsett, Chris Boots treibende Jazz-Grooves, Cameron Dawsons melodischer Bass, Terry Lewis gefühlvolle Gitarrenlinien und Dave Olivers virtuose Keys entfalten gemeinsam eine musikalische Alchemie, die authentisch, lebendig und zutiefst emotional ist. Alles aufgenommen direkt auf 16-Spur-Analogband. Wie Platz sagte, "For us, success is not about selling millions of records, but making better records with each step we take and to be able to really connect to people through the music." Und das funktioniert tatsächlich. Das kann man so bestätigen. Ich würde es euch alle ans Herz legen, sie euch mal live zu gönnen. 2026 kehrt Mama's Garn auch endlich auf die Bühnen Europas zurück mit Konzerten in Köln, Hamburg, Berlin, München und noch weiteren Städten mehr. Dazu werde ich euch gleich noch ein paar Facts und natürlich auch die Tourdaten verraten. Da geht es auch sehr, sehr, sehr bald los. Und wir hören einfach jetzt mal rein. Und zwar in den Opener Dick.

Stars Gun hier bei Big Stars auf Radio Rüsselsheim. Unverkennbar mit ihrem unverkennbaren Sound können sie immer noch, genauso wie früher. Da kann man sich drauf verlassen. Ich habe euch versprochen, die Tour-Dates hier noch bekannt zu geben. Die sind jetzt schon am 6. Mai starten sie durch hier bei uns in Köln im Stadtgarten und dann ziehen sie weiter nach Hamburg, da sind sie einen Tag später im Knast. Noch einen Tag später sind sie in Berlin im Quasimodo und dann machen sie ein bisschen Sommerpause, woanders werden sie wahrscheinlich auftreten, in anderen Ländern und kommen dann zurück am 23. September nach Schweiz, erstmal in die Schweiz, Rorschach, in die Kulturfabrik dort, dann kommen sie aber nach München am 24. ins Ampere. Dann wiederum sind sie am 26. September in Worpswede in der Music Hall und am 28. in Obernhausen. Und da gibt es anscheinend noch keine Location. So lese ich das zumindest. Aber das werden wir dann sicherlich noch nachreichen können. Und das Internet gibt es im Zweifelsfall dann auch raus, wenn hier das Label nicht schnell genug sein sollte. Wir freuen uns jetzt auf jeden Fall nochmal reinzuhören. Und ich hätte da im Angebot The Proof.

Mama's Gun mit Proof, The Proof aus ihrem aktuellen Album The Dick, beziehungsweise nur Dick, das ist korrekt. Und dass die Band aus London stammt, das wusstet ihr ja vielleicht bereits. Aber dass sie sich nach einem Song von Erykah Badu benannt haben, das ja vielleicht noch nicht. Und auch nicht, dass sie in Südostasien besonders erfolgreich sind. In Japan waren sie 2009 sogar der meistgespielte Act im Radio. Das ist schon ein bisschen überraschend, oder? Für ihr neues Album arbeiten Mama's Gun mit dem legendären Brian Jackson zusammen, Songwriting-Partner von Jill Scott-Heron und Weggefährte von Roy Ayers und Earth, Wind and Fire. Die Songs greifen dabei universelle Themen wie Liebe, Familie, Hoffnung, Erlösung und die Suche nach Trost in schwierigen Zeiten auf. Sind allesamt beliebt, aber nicht alle so gut verpackt wie hier von Mama's Gun. Noch zu erwähnen ist, dass mit Sean Lee, der Sänger Indy Platz, die Band Young Sun Silver Fox gründete, die dem klassischen West Coast und Soft Rock Sound eine moderne Version verpassten. Ja, Zeit noch einmal schön reinzuhören. Und damit schließen wir dann auch die musikalischen Neuvorstellungen für heute ab. Ich habe mir herausgesucht Joy von dem Album Dick. Viel Spaß.

unterhaltsam zu sein und das auch noch mit hochkarätiger Besetzung, kann eigentlich nicht so viel schief gehen, oder? Also wir haben hier den Regisseur oder beziehungsweise die Regisseurin Rebecca Zlotowski. Von der hat man vielleicht noch nicht so viel gehört, aber Jodie Foster ist ja auch jemand, der dafür bekannt ist, sich für Minderheiten einzusetzen oder auch für Frauenrechte. Frauen sind nicht unbedingt eine Minderheit, aber in bestimmten Ecken brauchen sie Support. Und es ist aber allerdings schön zu beobachten, dass sie in bestimmten Kategorien, wo sie sowieso hingehören, dann auch auf dem Vormarsch sind, hat man auch gemerkt, zum Beispiel bei der letzten Berlinale oder auch bei den Oscars, wobei es mir da ein bisschen zu bemüht ist, da um die Quote besorgt zu sein. Aber schauen wir mal. Was hat denn Rebecca Zlotowski sonst noch gemacht? Letztes Jahr, oder es ist ja jetzt schon 2 Jahre her, muss man sich daran gewöhnen, dass wir schon bei 2026 gelandet sind, war es Emmanuel. Weiß nicht, ob man das gesehen hat. Es ist zumindest, kennt vielleicht eine oder die andere noch die Emmanuel Bücher. Ja, da habt ihr den direkten Link. Ist tatsächlich ein bisschen Erotik damit verbunden. Other People's Children hat sie gemacht. Ein leichtes Mädchen. Le Prix du Succès. Das Geheimnis der 2 Schwestern. Malgré la nuit und Grand Central oder Grand Central. Das ist dann eher so ein bisschen internationaler. Manchmal, sie ist eben Französin, das merkt man auch an vielen Filmen und das ist ja auch nichts Schlechtes. Also zurück zu Paris Murder Mystery. In einer Nebenrolle in Jean-Pierre Jeunets Mathilde, eine große Liebe, hat man die amerikanische Schauspielerin Jodie Foster schon einmal fließend Französisch sprechen hören. In manchen französischen Fassungen ihrer Filme hat sie sich mit ihrer perfekten Sprachkenntnis sogar selbst synchronisiert. Allerdings scheute sie sich bislang vor einer Hauptrolle in einem französischsprachigen Film, wie sie kürzlich in Interviews preisgab. Mit Rebecca Zlotowskis komödiantischem Psychokrimi »Vie privée« ergab sich nun anscheinend eine günstige Gelegenheit. Foster spielt die amerikanische Psychiaterin Dr. Lillian Steiner, die seit vielen Jahren in Paris lebt und eine eigene Praxis betreibt. Mit ihren Patienten spricht Lillian durchweg Französisch, nur gelegentlich entfahren ihr englische Schimpfworte, wenn sie gereizt ist. Und gereizt ist sie schon zu Beginn von Vie Privée. Die jungen Nachbarn spielen ohrenbetäubend laut Musik, während Lillian auf ihre Patientin Paula wartet, die schon ihre 3. Sitzung in Folge schwänzt. Dann schaut spontan ihr langjähriger Patient Pierre vorbei, um ihr vorwurfsvoll mitzuteilen, dass er nun endlich mit dem Rauchen aufgehört habe, und zwar nicht durch ihre kostspieligen Therapiesitzungen, sondern dank einer Hypnotiseurin. Die Zweifel an ihren beruflichen Fähigkeiten kulminieren schließlich, als Lillian einen Anruf von Paulas erwachsener Tochter Valerie erhält und damit die schreckliche Nachricht, dass Paula sich das Leben genommen habe. Paulas Suizid macht Lillian ratlos. Foster spielt diese erfahrene Psychiaterin als eine erstaunlich gehemmte Person, wenn es um eigene Gefühlsregungen geht. Zugleich ist sie sich dieser Distanz zu ihrer eigenen und der Gefühlswelt ihrer Mitmenschen keineswegs bewusst, was für gelungene Situationskomik sorgt. So stößt sie etwa ihren erwachsenen Sohn Julien, der seit kurzem Selbstvater ist und nun noch weniger Verständnis für die Distanziertheit seiner Mutter hat, permanent unwissentlich vor den Kopf. Einen etwas liebevolleren Umgang mit Lillian pflegt ihr Ex-Mann Gabriel, auch wenn Lillian den Augenarzt nur aufsucht, weil sie medizinische Hilfe braucht. Nachdem sie die jüdische Totenwache für Paula besucht hat und dort vor deren Ehemann Simon aggressiv angegangen wurde, hören ihre Augen einfach nicht auf zu tränen. Das erste Mal, dass ich dich weinen sehe, merkt Gabriel an, während Lillian der Gedanke überhaupt nicht gekommen war, dass ihre Tränen einen Gefühlsausbruch darstellen könnten. Als Lillian entdeckt, dass die Windschutzscheibe ihres Autos mit Blut besudelt wurde und jemand in ihre Praxis eingebrochen ist und Aufnahmebänder von ihren Sitzungen mit Paula gestohlen hat, hegt sie den Verdacht, dass Paula Opfer eines Mordes geworden sein könnte. Da die Polizei ihre Hinweise nicht ernst nimmt, beginnt sie auf eigene Faust zu ermitteln und nimmt dabei Paulas Familie ins Visier. Mit einem schwungvollen Suspense

Score unterlegt, entwickelt sich wie Privé, also zu einer reizvollen Mischung aus Krimi, Komödie und Mystery. Die Spannung kreist dabei um die Frage, ob Lillian hier wirklich einer Mordvertuschung auf der Spur ist und sich damit bloß von einer Verantwortung für den Suizid ihrer Patientin entbinden will, den sie einfach nicht kommen sah. Mit viel komödiantischem Feinsinn für das augenfällige, aber nicht ausgesprochene und mit psychisch aufgeladener Bildsprache, so sehen wir Lillian bei ihren Nachforschungen mehrfach in an Vertigo gemahnenden Szenen in Wendeltreppenhäusern empor- und hinabsteigen, führt uns Regisseurin Rebecca Slotowski durch diese Erzählung über die Angst vor schmerzhafter Selbsteinsicht und deren Folgen. Trotz ihrer ärgerlichen Distanziertheit zieht diese makelbehaftete Protagonistin von Wie Privé viel Sympathie auf sich, dem intelligenten Skript und Fosters grandioser Darbietung sei Dank. Das Ganze ist schon in Cannes gelaufen, und zwar letztes Jahr schon, und es ist jetzt diese Woche bei uns auch im Kino angelaufen, und ich würde es euch empfehlen. Also mit dieser Kombo sollte man sich angenehm unterhalten fühlen bei einem tollen Cast und einer bemerkenswerten Regisseurin.

Ja, Dixers auf Radio Rüsselsheim mit der Alex und unseren Kinotipps. Und auf diesen Film seid ihr ja vielleicht schon selbst gekommen, aber vielleicht habt ihr ihn noch nicht angeschaut und vielleicht braucht es noch eine letzte Motivation und die versuche ich euch jetzt mal zu geben. Wir haben hier einen Film mit Jude Law in der Hauptrolle und eigentlich ist das ja ein sehr attraktiver Mann, auch wenn er jetzt schon natürlich, wie wir alle anderen auch, schon ein bisschen in die Jahre gekommen ist, vielleicht übertrieben, aber er ist natürlich nicht mehr der Jungspund und trotzdem finde ich, er ist für sein Alter immer noch ein sehr attraktiver Mann. Und das ist umso frappierender, weil die Rolle, die er jetzt spielt, man hat gar nicht so viel verändert. Und trotzdem ist er ein komplett anderer. Jemand, ich glaube kaum, dass es viele gibt, die diesen Mann mögen, bis auf seine getreuesten Anhänger. Ich rede hier von niemand anderem als Putin. Und der Film, von dem ich hier rede, das ist Der Magier im Kreml. Und Jude Law spielt eben jenen Putin, den wir alle leider nur sehr so gut kennen, kann man auch nicht sagen. Zumindest das, was er tut, das kennen wir allzu gut, leider. Und ich denke mal, das dürfte kein uninteressant sein, wie dieser Film hier auffällt. Ausfällt und schauen wir doch mal ein bisschen genauer hin. Auch hier haben wir einen französischen Filmemacher am Start, nämlich Olivier Assayas. Und der hat ein gutes Gespür für moderne Sujets, wie er etwa in Demon Lover von 2002 oder Personal Shopper von 2016 bewiesen hat. Auch kann er tief in die neuere Geschichte eintauchen, wie im Coming-of-Age-Drama Die wilde Zeit. Das ist aber auch schon wieder ein paar Jährchen her, nämlich 2012 war das Ganze. Um die Maiunruhen in Frankreich im Jahr 1968 oder im Biopic Carlos der Schakal von 2010. Seine erdachten Welten sind ebenso eindrücklich wie seine Reflexionen über reale Geschehnisse für seine aktuelle Arbeit. Der Magier im Kreml hat er sich zusammen mit seinem Co-Autor Emmanuel Carrère die Aufgabe gestellt, den gleichnamigen semi-fiktionalen Roman von Giuliano da Empoli aus dem Jahr 2022, der ist also noch nicht so alt, das ist für eine Romanverfilmung sehr früh. Wenn er erst so kurz nach Erscheinen dann schon verfilmt wird, dann hat er ziemlich eingeschlagen, kann man vorausgehen. Also den semi-fiktionalen Roman von Giuliano da Empoli als großes Star-Kino für die Leinwand zu adaptieren. Das Bestsellerwerk des italienisch-schweizerischen Schriftstellers und Politikwissenschaftlers befasst sich mit einem an Wladyslaw Surkow angelehnten politischen Berater von Wladimir Putin. Es zeichnet dessen Werdegang nach und beschreibt, wie der ursprünglich aus der Theater- und TV-Branche kommende Protagonist den damals noch als Direktor des russischen Geheimdienstes FSB tätigen Putin dazu verhalf, Präsident der Russischen Föderation mit diktatorischen Vollmachten zu werden. In ihrer Umsetzung der literarischen Vorlage bleiben Assayas und Carrère dem Wort als Mittel der Veranschaulichung sehr stark verhaftet. Der Magier im Kreml ist ein überaus mono- und dialoglastiger Film mit verschachtelter Struktur, in der es eine Erzählung in einer Erzählung und zuweilen gar noch eine weitere Erzählung innerhalb dieser zweiten Erzählung gibt. Der Sachbuchautor Roland, der uns anfangs via Voice-Over das Geschehen einführt, trifft im Jahr 2019 in Moskau den zurückgezogen lebenden Vadim Baranov, gespielt von Paul Dano. Dieser übernimmt sodann die Funktion des Erzählers, um Roland und uns zu schildern, wie seine Karriere verlief. Gelegentlich kehren wir zu den beiden zurück, um zu sehen, wie sie etwa in Baranows gemütlichem Lesezimmer Tee trinken, in der Winterlandschaft spazieren gehen oder am Esstisch Suppe löffeln. Mit seinem Rollkragenpullover und Dadboard mutet der Ehemann, Vater und Hundebesitzer Baranow denkbar bieder an. Und irgendwie fällt es schwer, nicht unentwegt daran zu denken, dass Assayas deutlich mehr aus diesem eklatanten Widerspruch zwischen der behäbigen Wirkung und den knallharten Themen des Gesprächs hätte machen können.
In der Darstellung von Russland in den 1990er Jahren spielt der Regisseur wiederum all seine Fähigkeiten aus. Aufbruchsstimmung, Freiheitsdrang, eine Generation, die das herrschende System ablehnt und die Gesellschaft neu erschaffen will. Hier findet Assayas mit seinem Kameramann Jörg Lesso beeindruckende Bilder für das Gefühl, dass eine neue Welt möglich sei. Auch die Dreiecksbeziehung zwischen Baranov, der verblüffend gleichgültig erscheinenden Performance-Künstlerin Xenia, gespielt von Alicia Vikander, und dem extrovertierten Dmitri Sidorov ist Assayas in Bestform. Baranov bewegt sich zunächst in einer künstlerischen Blase. Mit seinem Einstieg ins Fernsehgeschäft beginnt schließlich an der Seite des Unternehmers Boris Beresowski die konkrete Auseinandersetzung mit Macht und Kontrolle. Die beiden wollen Wladimir Putin zum Regierungschef des Landes aufbauen. Alsbald arbeitet Baranov exklusiv für Putin, um die Kampagne für den Präsidentschaftswahlkampf zu leiten und die öffentliche Meinung strategisch zu steuern. In der Schilderung der weiteren Jahre und Ereignisse driftet der Magier im Kreml mehr und mehr in ein Abhaken von Vorkommnissen und Begriffen ab. Das Sinken des Atom-U-Boots Kursk, die Maidan-Revolution, Pussy Riot, die Nachtwölfe, all das ist nicht analytisch genug aufbereitet, um erhellend zu sein, aber auch nicht ausreichend pointiert, um als Satire zu funktionieren. Die trashig gestalteten Zwischentitel, die Baranovs Erläuterungen gliedern, machen es wahrlich nicht besser. Paul Dano liefert als Baranov eine spannende Leistung und Jude Law hat die Mimik und Gestik Putins sehr detailliert studiert. Es hat allerdings, wie bei anderen schauspielerischen Nachahmungen von Menschen, die schwere Verbrechen begangen haben, etwas seltsam Banalisierendes, wenn wir Putin in Laws Interpretation dabei zusehen, wie er in seiner Sommerresidenz am Grill steht oder genüsslich ein Risotto verspeist. Assayas gelingen immer wieder kleine, interessante Momente. Dennoch ist Der Magier im Kreml ein Film, der uns bei all dem Input eher ratlos zurücklässt. Ja, vielleicht muss man da mitreden können, das heißt, sich den Film anschauen. Ich war auch ein bisschen skeptisch bei dem Cast, also nicht, dass ich denen das nicht zutraue, aber es ist halt ein zu, vielleicht auch wenn Jude Law Engländer ist, ein zu amerikanischer Cast für das Ganze. Vielleicht hätte man eher Schauspieler nehmen sollen, die noch nicht so ganz in der Top-Liga angekommen sind, was der Bekanntheitsgrad angeht, aber dennoch eben ein großes Können beweisen. Vielleicht hätte das besser funktioniert. Ich weiß es nicht. Ich habe den Film selber auch noch nicht gesehen, aber ich werde das nachholen. Interessiert mich schon sehr. Euch ja vielleicht auch. Dann könnt ihr mir gerne euren Eindruck des Films zukommen lassen. Entweder über unsere E-Mail-Adresse bigstars-radio@live.com oder wenn ihr lieber bei Facebook unterwegs seid, dann findet ihr uns unter Big Stars Radio.

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2: Ach, das war auch ein schöner Jingle, den uns die Anne damals besorgt hat, die ihres Zeichens große Fan von den drei Fragezeichen bzw. den Sprechern war und sicherlich immer noch ist. Und ich spiele diesen Jingle auch immer wieder gerne. Vielleicht seid ihr ja auch Fan von den drei Fragezeichen. Aber hier zurück zu unseren Kinotipps hier bei Big Stars auf Radio Rüsselsheim. Und hier bin ich auf einen Film gestoßen, der eigentlich eine weitere Adaption ist, also kein Remake, wollte ich fast sagen, aber ich denke mal eine weitere Adaption der Romanvorlage. Es gab allerdings eine Adaption, da kommt eigentlich nichts mehr danach, aber die ist natürlich wiederum so lange her, meine Güte, über 40 Jahre, dass das natürlich in der jetzigen Generation nicht mehr präsent ist. Aber man kommt um diesen Film nicht herum. Ich rede hier von Der Kuss der Spinnenfrau. Das war der Titel damals. Heute hat man das Ganze ins Englische verlagert. Kiss of the Spider Woman. Und hat natürlich auch einen gänzlich anderen Cast schon von dem, was man hier aufgefahren hat. Also damals war es besetzt mit Sonja Braga in der Hauptrolle. Wenn ihr diese Frau nicht kennt, dann forscht man ein bisschen im Internet nach. Das war eine Diva. Also eine, ich glaube, spanische Diva, die eine ganz andere Grandezze hat, die eine Ausstrahlung hat, schon allein, wenn sie den Raum betritt und schon dadurch so viel machen kann. Dann hat man sie an die Seite gesetzt von William Hurt, der damals eben auch groß im Geschäft war. Zum Gottesvergessene Kinder zum Beispiel hatte er gemacht. Wird vielleicht vielen alles nicht im Begriff sein. Raul Julia ist dann der zweite Mann, der hier eine Hauptrolle hat. Und diese Kombo, die hat einfach wunderbar funktioniert und hat entsprechende Resonanz gehabt. Das Ganze ist allerdings schon 1985 gewesen. Vielleicht mal ein Grund, den wieder hochzuholen. Vielleicht habt ihr Lust, den nochmal anzuschauen. Ich erzähle euch jetzt zu der aktuellen Version etwas. Also Kiss of the Spider Woman. Man hat das ja, wie gesagt, ins Englische transferiert. Und hier hat man ganz andere Hauptdarsteller. Wir treffen hier auf Jennifer Lopez, Diego Luna, Tio und Bruno Bichir. Und Bill Condon hat das Ganze aus dem Regiestuhl verfasst, in Anführungsstrichen. Mit dem Begriff Musical ist in erster Linie ein Gefühl der Beschwingtheit und Freude assoziiert. Aber Musicals können ebenso ernste, schwere Themen verhandeln und dadurch einen komplexen Stoff an ein Massenpublikum heranführen. So haben in den letzten rund 40 Jahren vermutlich weniger Leute den Roman Die Elenden von Victor Hugo freiwillig gelesen, als die Musical-Version Les Misérables an Zuschauer für sich verbuchen konnte. Auch das literarische Werk Der Kuss der Spinnenfrau, das ursprünglich 1976 aus der Feder des argentinischen Schriftstellers Manuel Puig stammte, über zwei Gefangene in der Militärdiktatur des Landes, erhielt 1992 eine Adaption in Musicalform, nachdem zuvor bereits ein Theaterstück 1983 und eine Verfilmung 1985 entstanden waren. Jene Bearbeitung hat der Drehbuchautor und Regisseur Bill Condon nun mit Kiss of the Spider Woman in ein Leinwandabenteuer verwandelt. Der Hauptplot ist im Jahr 1983 in Argentinien angesiedelt. Wegen eines Sittlichkeitsvergehens, nämlich Sex mit einem Mann in einem öffentlichen Ort, ist der queere Schaufensterdekorateur Luis Molina zu 8 Jahren Haft verurteilt worden. Der Gefängnisdirektor lässt ihn in eine neue Zelle versetzen und verspricht ihm eine vorzeitige Entlassung, wenn er als Informant den Revolutionär Valentin Arregui aushorcht. Louis ist ein Fan des US-Kinos vergangener Tage. Er zitiert Joan Crawford und Sid Charisse, doch insbesondere verehrt er die Schauspielerin Ingrid Luna. Und so beginnt er, Valentin von einem Film zu erzählen, in dem diese als südamerikanische Chefredakteurin eines Modemagazins eine wilde Romanze voller Kriminalität, Intrigen und Aufopferung erlebt. Dabei kommen Louis und Valentin einander immer näher. Die Film-im-Film-Sequenzen, die bald als empowernde Fantasien auch Teil von Louis' harter Lebensrealität werden, inszeniert Condon im Stil eines Classical-Hollywood-Musicals in knalligen Farben und betont glattem Look. Hochgradig künstliche Studiokulissen präsentieren uns eine zugespitzte Traumfabrik-Variante von Südamerika. Die Figuren singen und tanzen sich etwa durch einen Club, ein Atelier, den Dschungel und einen Albtraum in Scharlachrot. Der Fluch der rätselhaften Spinnenfrau, ebenfalls verkörpert von Lopez, Ingrid Luna, verschiebt das Ganze ins düster Märchenhafte. Condon macht stets deutlich, dass das Geschehene Louis' persönliche Interpretation des Werks ist. So castet sich Louis in seiner Schilderung selbst als Assistenten der Heldin und macht Valentin zu deren Love Interest. Die Musical-Passagen sehen fabelhaft aus und das Trio kann gesanglich überzeugen. Dennoch bleibt hier über weite Strecken alles zu sehr Zitat, mutet ein bisschen zu einstudiert an, um den Zauber des einzigen Lichtspiels wiederzubeleben. Dass Louis als Erzähler jede Inszenierungsentscheidung kommentiert und einordnet, ist zwar amüsant, nimmt dem Gezeigten allerdings auch einigen Reiz. Es gibt wenig, das wir hier selbst entdecken dürfen. Da ist nichts zum Entschlüsseln, weil alles Text statt Subtext ist. Erst in der finalen Nummer entfaltet sich eine Wucht, die etwas wirklich Spannendes Eigenes erkennen lässt. Hier wird der Film tatsächlich im besten Sinne zu Camp, da er sich ohne Augenzwinkern der enthemmten Dramatik hingibt, wohingegen er davor eher versucht, campy und clever zu sein und so eine postmoderne Metadistanz zur reinen Emotion wahrt. Im Gefängnisstrang gelingt es nicht durchweg, die politische Dringlichkeit der Geschichte zu vermitteln. Als Reflexion über sexuelle Identität erzeugt Contens Fassung des Stoffs aber ein paar absolut einnehmende Augenblicke, vor allem dank der Chemie zwischen Tona Tio und Diego Luna. Zudem feiert der Film glaubhaft das ermächtigende Potenzial fiktiver Figuren und Welten. Während Valentin den Kinokosmos von Louis zunächst als albern bezeichnet, hilft die kinematografische Fantasie ihm letztlich, Louis' sexuell diverse Identität zu begreifen. Filmkunst als Mittel der Aufklärung, das ist neben allen anderen Themen von Kiss of the Spider-Woman ein Motiv, das uns demonstriert, wie viel ein Musical leisten kann. Also wenn ihr wollt, der Film ist diese Woche auch angelaufen und damit bin ich am Ende der Sendung angelangt. Ich hoffe, ihr habt ein bisschen was mitnehmen können, ihr seid ein bisschen inspiriert worden, habt vielleicht ein paar neue Impulse bekommen oder seid vielleicht nochmal bestärkt worden, in dem einen oder anderen zu hören, zu sehen, was auch immer. Ich freue mich auf euer Feedback unter bigstars-radio@live.com oder unserer Facebook-Seite und freue mich, wenn ihr wieder einschaltet, wenn es hier heißt Big Stars. Nächste Woche, Achtung, gibt es nochmal die Wiederholung dieser Sendung und dann darauf sind wir wieder live. Bis dahin, eure Alex.

Good Weekend, das erste Maiwochenende. Ich begrüße euch auf Radio Rüsselsheim zur Sendung Rock und Blues. Im Sommerrock und Sommerblues. Tja, was für ein Wetter, zumindest heute noch. Für Samstag ist ja wohl auch schon wieder mal Regen angesagt. Aber damit halten wir uns nicht auf. Heute eine außergewöhnliche Sendung, eine andere Sendung. Eine Sendung, die ihr euch gewünscht habt oder ein Großteil von euch sich gewünscht hat. Eine Sendung mit ausschließlich Musik der 70er Jahre. Mit den Hollies, mit Pink Floyd, mit Billy Joel, mit den Beatles, mit Fleetwood Mac. Und dann kommt erstmal die Pause zur zweiten Stunde. Lasst euch überraschen, lasst die Seele baumeln, singt mit, tanzt mit, seid einfach fröhlich. Highway to Hell, und das ist keine Vorhersage für diese Sendung.

Your Song, Elton John aus 1970. Und diesen Song spiele ich nicht einfach so, sondern ich ergebe mich mal den Hörerwünschen. Viele von euch haben mich angesprochen, angeschrieben in letzter Zeit und haben gesagt, kannst du nicht mal so ein ganzes Stück 70er Song spielen? Na klar kann ich das. Da merkt man doch, dass ich langsam alt werde und meine Zuhörer halt noch nicht ganz so alt sind wie ich. Ja, und da habe ich mich auf die Suche gemacht. Welches waren denn nun die besten Songs der 70er Jahre? Habe eine Auswahl zusammengestellt und die könnt ihr heute hier hören. Ja, und der erste Song war natürlich schon AC/DC, Highway to Hell. Und jetzt machen wir weiter mit den Hollies. The Air That I Breathe.

Sehr, sehr gerne. Mit auf die Liste genommen habe ich Billy Joel.

so einprägsam. Na klar, die Hippie-Bewegung, die von den USA nach Europa schwappte. Mit Schlaghosen, Stirnband und Jesuslatschen war jedermann ausgestattet, der von sich etwas hielt, um die Frauenwelt zu beeindrucken. Die Damen geizten nicht mit ihren Reizen und zeigten Po und Beine mit den salonfähig gewordenen Hotpants. Lederjacken waren der letzte Schrei und Schuhe mit Blockabsatz zeichneten den Weg für viele darauffolgende Generationen. Die Musik aus den 70er Jahren war ein Mix aus vielen unterschiedlichen Genres, die in diesem Jahrzehnt um die Vormachtstellung kämpften. Songs von AC/DC, Bruce Springsteen oder Led Zeppelin machten Rock zu einem der größten Genres in den 70er Jahren. Im Pop-Bereich startete die schwedische Popgruppe ABBA einen unvergleichbaren Aufstieg und zählte bereits während ihrer aktiven Zeit zu den kommerziell erfolgreichsten Musikkünstlern weltweit. Michael Jackson dürfen wir nicht vergessen, zumindest zu erwähnen. Und es kamen viele weitere farbige Künstler. Sie brachten so Funk- und Disco-Rhythmen in die Musikcharts. 1976 begann die Punk-Bewegung und brachte unter anderem den Hit God Save the Queen in die heimischen Wohnzimmer. Aber wir dürfen auch nicht vergessen, dass es auch noch neben den internationalen Stars deutsche Sänger gab. Ja, Peter Maffay. Auf jeden Fall muss er genannt werden. Vicky Leandros, die Liedermacher. Ja, jawohl. Und jetzt blicke ich natürlich mal rüber in meine ehemalige Republik. Da war ja auch was los 1970 oder in den 70er Jahren. City am Fenster und das kommt natürlich heute. Hermann van Veen, kleiner Fratz. So, und jetzt machen wir einfach mal weiter auf der Playlist jetzt für euch. Die Beatles, Let It Be.

Wow. Idols, Indian Reservation. Natürlich, der Song gehört doch auf jeden Fall mit in diese Sendung. In die Sendung mit der Musik der 70er Jahre, die ihr euch alle oder sehr, sehr viele meiner Hörerinnen und Hörer gewünscht haben. Und Fleetwood Mac genauso. Go your own way. Jeder muss seinen Weg gehen. Auf, ab,

1973 erschien der Song von Herman van Veen, Kleiner Fratz. Die guten Liedermacher der 70er. Kleiner Fratz.

Jawohl, Sweet Home Alabama, Lynyrd Skynyrd. Und auf den nächsten Interpreten freue ich mich jetzt ganz besonders. Barclay James Harvest. Und zwar 6 Minuten 41 Sekunden Poor Man's Moody Blues. Seele baumeln lassen, entspannen, träumen.

Bob Marley, unvergessenbar 1974, No Woman, No Cry, keine Frau soll mehr weinen, soll mehr schreien, keiner Frau soll mehr wehgetan werden. Ja, daran arbeiten wir doch wohl immer noch, diese endlosen Geschichten. Eric Clapton steht als letzter in der ersten Stunde auf der Titelliste, Lay Down Sally, 1977. Oh yes, Eric.

0: Genau, jawohl. Hier ist sie, die zweite Stunde der Sendung Rock und Blues auf Radio Rüsselsheim. Jeden Samstag von 19 bis 21 Uhr und in der Wiederholung am Sonntag ab 12 Uhr. Heute mal etwas anders. Nicht Musik der 50er, 60er, sondern Musik der 70er Jahre. Viele Hörerwünsche haben mich erreicht und bitteschön, hier, so soll es sein, die besten Songs oder eine Auswahl der besten Songs der 70er Jahre für euch zusammengestellt. Auf der Playlist Reinhard May, Bruce Springsteen, City, Cat Stevens, die Stones, Jim Croce, J.J. Cale, John Lennon, ach, und sogar Stefan Distelmann ist mir dabei, Rod Stewart, den will ich auch nicht vergessen zu erwähnen. Und ganz zum Schluss, wenn wir es noch schaffen zeitlich, Queen, jawohl, da werden auch einige von euch drauf warten. Über den Wolken, Reinhard May, ein ganz besonderer Liedermacher. Heben wir einfach ab.
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0: einer der 70er-Hits, den man nach 2 Sekunden erkennt und für die nächsten 2 Tage als Ohrwurm behält. Auch der Boss himself hat sich über die Jahre den Song behalten als Lebensmotto. Das Lied der gleichnamigen LP markiert den Durchbruch in Bruce Springsteens Karriere. Danach ging es stetig bergauf für den Literaten aus New Jersey. Springsteen ist einer der erfolgreichsten Musikstars aller Zeiten. Wer seine Texte und Musik kennt, der weiß, sowas von verdient. Born to Run, Bruce.
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Na, das ist doch mal was. Und City ist genau sowas. Diesmal nur 7 Minuten, der Song mit dem Tiefgang im Text.

City am Fenster. Super Aufnahme, wobei ich ja immer diese 17-minütige Aufnahme bevorzuge. Jetzt kommt ein lieber Gruß an alle Lieblingsmenschen und an meinen Lieblingsmenschen ganz besonders. Cat Stevens, Morning Has Broken.

Einer der vielen Erfolge der Stones aus den 70er Jahren. Brown Sugar aus 71 war das übrigens. Jim Croce hat uns etwas zu sagen. 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

und jetzt bleiben wir noch ein bisschen in dieser Stimmung. Neil Young, Heart of Gold, und ich habe so viele Menschen, die ein goldenes Herz haben und in meinem Lebenskreis sind, für euch ganz besonders.

0: Ja, und glaubhaft ist doch auch meine Aussage, wenn ich jetzt anmerke, dass schon in den 70er Jahren geschmust wurde. Jawohl, Schmusmusik, die Schmusefraktion für euch heute, Bee Gees. How deep is your love?
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Ja, und jetzt babbel ich hier mal einfach wieder so rein, denn die Sendezeit ist so gut wie vorbei. Ich bedanke mich bei euch und ich freue mich auf die nächste Woche, wenn wir uns wieder hören. Bleibt schön gesund und vergesst nicht, Samstag 19 Uhr. Radio Rüsselsheim, Rock und Blues. Und der Rauschmeißer für heute, Queen, Bohemian Rhapsody. Und das ist der erste Nummer 1 Hit, den es eigentlich nach Ansicht der Plattenfirma nie hätte geben dürfen. Er wäre nämlich nicht radiotauglich. Den Musikgöttern sei Dank. Die Band setzt sich durch und beschert der Welt einen der besten und erfolgreichsten 70er-Hits. Und jetzt Ohren auf für die letzten paar Minuten. Winke, winke.

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1: Hallo, seid gegrüßt. Ich hatte eine längere Pause, das hatte private Gründe. Mein Daddy hat sich verabschiedet und das soll auch gleich etwas Thema der Sendung sein. Das erklärt vielleicht einiges dann für euch und ja, der war 85 Jahre alt, das heißt, er war mit 4 Jahren noch dabei im Zweiten Weltkrieg und ist deswegen auch irgendwie ins Zeitzeugenportal gehüpft. Und da möchte ich euch da was vorspielen, der kann ja auch jetzt hier bei uns sein, es gibt mir auch Kraft, das besser zu verarbeiten. Bitte um ein Verständnis, das können wir uns mal kurz mal geben, ist ja auch geschichtlich interessant und außerdem sollte uns das vielleicht die Schrecken des Krieges ein wenig aufzeigen. Also mein Vater jetzt mit Flucht über das Haff, Teil 1. Lass mal hören, Vater.
2: Als Kind wurde ich also mitten in der Nacht, es war 3 oder 4 Uhr morgens, es war dunkel, es war minus 20, minus 25 Grad, es war ein extrem kalter Winter. Ich wurde plötzlich aus dem Bett gerissen mit den Schreien, die Russen kommen, die Russen kommen. Vor dem Hof waren schon das Pferdegespann, vierspännig angespannt und der Verwalter saß auf dem Bock, der Förster Ting, mit Frau und 2 Kindern saß auf dem Kutschbock. Man hatte sehr viel Hab und Gut eingepackt und mich stopfte man in das Stroh und ich wurde mit Decken zugepackt. Und dann ging es los. Es war der 27. Januar 1945. Am 24. erst hatte der Gauleiter Koch, nachdem General, jedenfalls das deutsche Militär, die Absatzbewegung nach dem Fall von Königsberg bekommen hatte, General Hossmann, hatte man der Gauleiter Koch grünes Licht gegeben, dass auch die Zivilbevölkerung fliehen konnte. An Zahlen, um das mal transparent zu machen, insgesamt am Verkündigungstag 24. Januar Fluchtmöglichkeiten waren 2,5 Millionen Ostpreußen auf der Flucht, 500.000 auf dem Land- und Zugwege, 250.000 sind haben versucht, über den Norden, über Elbing, übers Frische Haff zu kommen. Und der Rest wurde dann im Endeffekt im März 1945 zwischen den Kesseln von Schneidemühl und Kolberg eingeschlossen, sodass diese 500.000 im Prinzip wieder zurück nach Ostpreußen kamen. Und wir gerieten, das sind jetzt genau diese Laserpunkte, die mir klar geworden sind, durch den Förster, dem ich eigentlich letztlich auch damit, der Förster sagte auf gar keinen Fall die normalen Alleen und Straßen in Ostpreußen mit der Absatzbewegung nach Westen benutzen, sondern seine Entscheidung war Richtung Norden. Sodass wir also, aber auch Richtung Norden war im Prinzip auch schon die fliehende deutsche Armee, die heranrückenden russischen Panzer, die im Prinzip schon in Rastenburg waren. Und es war keine Möglichkeit, ganz im Gegenteil. Die Tieflieger haben die Flüchtlingstracks beschossen, sodass die Entscheidung aber eigentlich auf kleinen Waldwegen, die rund 150, 180 Kilometer nach Norden, die war richtig. Nur als wir am Haff ankamen, ein absolutes Chaos. Das die gleiche Idee oder die gleichen Fluchtweg haben natürlich hunderte von Fuhrwerke benutzt. Elbing selbst war eine Überfahrt, da war ein Priel, der war offen vom Wasser. Wir mussten dann weiter Richtung Osten, bis wir an einen Punkt kamen, wo der Wagen, man hatte Pfähle ins Eis gesteckt, schwarze Pfähle, bis der Pferdewagen an einen Punkt kam, wo man aufs Eis kam. Das Eis, also ich muss noch dazwischen sagen, zwischen dem 27. Januar und dem Weg haben wir nachts natürlich in den Wäldern uns Löcher gegraben. Die Pferde haben sich hingelegt. Ich lag an den warmen Bäuchen der Pferde. Links ein Pferd, rechts ein Pferd. Und immer wieder waren fehlten sich absolut ruhig. Bei minus 25 Grad war das die einzige Chance, mich vor dem zu retten, damit ich nicht erfroren bin. Dann, als wir aufs Haff kamen, war absolutes Chaos. Jeder versuchte natürlich, nicht diese mit Zweigen und Ästen abgesteckte Route auf die Nährung, die Nährung ist etwas, also zwischen Küste und Nährung, sind etwa 7-8 Kilometer. Das Eis, das Wasser stand schon teilweise auf dem Eis. Dann passierte aber was ganz Fürchterliches. Es kamen russische Tiefflieger. Es waren ja keine Männer dabei. Die Männer waren ja entweder im Krieg, es waren im Prinzip nur Frauen, dann alte Männer, die nicht gezogen worden sind, und kleine Kinder und Säuglinge. Die Tiefflieger kamen wie schwarze Hornissenschwärme vom Himmel und sie schossen auf Mann und Maus auf Wagen. Die Wagen gingen in der dunklen, schwarzen Ostsee unter. Das Schlimmste war die Schreie der Pferde. Die Menschen waren stumm. Es war traumatisch.

Ja, vielen Dank an dieser Stelle an meinen Vater, der am Samstag eingeschlafen ist. Nicht diesen Samstag, nicht heute, sondern letzte Woche Samstag. Und ich habe auch noch ein bisschen dran zu knapsen und deswegen konnte ich jetzt keine Sendung machen. Das wollte ich jetzt nochmal erzählen. Und die Story mit den Pferden, dass er von den Pferden dass ihn die Pferde gewärmt haben, das hat er immer sehr gerne erzählt. Das war auch der einzige Teil der Geschichte, die ich immer kannte. Aber dass er dann irgendwann im Gefangenenlager gelandet ist, das hat er noch nicht mal im ZDF erzählt. Und dann irgendwie rausgehauen wurde von irgendeinem Verwandten, der mit den Amerikanern kollaborierte. Sehr interessant, sehr bewegend. Das war mal was anderes, ja. Man muss auch die Feste feiern, wie sie fallen und manchmal sowas zulassen. Ich hatte eh schon länger mit meinem Vater eine Kollaboration vor, weil er ein ganz guter YouTuber, erfolgreicher wie ich, auf jeden Fall viel früher angefangen, super Urlaubsvideos gemacht hat und so. Und ja, auch geschäftlich einiges erreicht hat. Und ich will jetzt hier keinen Nachruf halten, aber es ist jetzt dazu geworden. Ich wollte eigentlich noch sagen, er ist entschlafen und so eingeschlafen und deswegen, und er mochte gern Klassik, deswegen spielen wir jetzt eine kleine Nachtmusik und danach geht's wieder normal weiter im Programm.

0: Wo kann man denn da anrufen? Ich würde mir gern was wünschen. Aber Hauptsache hart erreicht ihr unter 06142 12200.
1: Und www.radio-r.de könnt ihr den Livestream anklicken auf der Homepage. 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Hatte mal seine CD danach benannt oder seine LP, seinen Longplayer. Und jetzt fällt mir der Übergang schwer zur Tanzmusik, aber das habe ich in letzter Zeit auch so gemacht. Jetzt hatte ich die Sendung vorbereitet. Jetzt wird sie auch gespielt. Ja. Für euch nochmal der Saturday Radio Mix bis 22 Uhr. Das ist noch eine Dreiviertelstunde. Eine Stunde geht er, macht nix. Das war's mir wert. Euer Manus. Vielleicht noch das In the Mix Jingle finden, bevor man hier große Versprechen macht, dass es weitergeht. Tja, und es vergelingt mir nicht. Dann spiele ich halt irgendeins, da ist es.
2: In the Mix. Das bedeutet, ab jetzt wird live aufgelegt.
1: Oder eine alte Recording abgespielt.

Ja, heute am Anfang mit einem kleinen Nachruf und dann wieder gewohnt ein bisschen live elektronische Musik. Nicht live gemixt, aber von der Konserve ist mir ganz gut gelungen. Hätte ich jetzt gar nicht gedacht. Gab es gute Reaktionen von meinen Kumpels. Danke dafür. Das sind so 90er-Jahre-Bänger, die kann man bei Andy Dux in der hinteren Bleiche, ich weiß, es gibt ja sonst keinen Plattenladen, es ist keine große Konkurrenz. Bei Amazon höchstens noch, da habe ich auch manchmal welche her. Natürlich gibt es noch so Formate, wo man Schallplatten noch kriegt, bei Mediamarkt auch. Ich nenne jetzt immer mehrere, Frankfurt kriegt man auch noch irgendwelche, aber der Laden, wo ich da mal war, der hat auch schon wieder zugemacht. Das ist alles ein bisschen schwierig und ich empfehle so Gebrauchtläden. Da kann man auch immer auf alte Vinyls zurückgreifen. Da ist auch nicht mehr das so, was man haben möchte. Von der Aktualität her, das ist dann auch nicht mal 90er Jahre, sondern fast 80er. also einige Acid-Platten da in der, wo war das, in der Handelszone in Kastell. Das war auch nicht schlecht. Ja, es gibt halt, wie gesagt, in Frankfurt gibt es sehr viele Gebrauchtläden, wo man stöbern kann. Mir ist das zu weit und auch zu gefährlich. Ja. Rüsselsheim ist auch schon mal so ein kleiner Nervenkitzel, wenn hier Volksfest ist, wie heute oder so. Das ist schon manchmal echt krass, ja. Wenn man sich da mal als Weißbrot durch die Gegend wagt, also das ist schon. Da brauche ich noch so einen Mokka-Anstrich, dann wäre das wieder etwas entspannter. Nein, ist nur Spaß, alles gut. Wir wollen nicht rassistisch werden. Ich habe auch immer versucht, das rauszulassen. Obwohl ich mal in die Ecke gedrängt wurde, nach so einem Fernsehbericht, bei uns würden rechtsradikale Bands spielen, in denselben Locations, wo wir Techno-Partys feiern. Nah. Wir hatten mit der Band nichts zu tun, die da gespielt hat, die da geprobt hat, in dem Eisenbahnturm, Leute, das müssen wir euch mal nachträglich noch nachreichen. Wir waren jetzt zwar auch nicht die Vokesten oder gutmenschigsten von allen oder so, eher nicht. Aber wir hatten schon das Peace, Love and Unity oder Friede, Freude, Eierkuchen vom Dr. Motte und so verstanden. Das hatten wir schon verinnerlicht eigentlich. Und vom Westbam, der auch anti-autoritär erzogen wurde. Und waren dann doch mit der Berliner Posse so auf jeden Fall konsent, dass wir das gut fanden, was die da proklamierten. Und im Omen und so, da war ja auch mal eigentlich alles ganz entspannt in der Richtung. Und da war ja sogar der Türsteher, der Mahmoud. Und Grüße an dieser Stelle, das war sehr cool immer. Das hat Respekt ausgestrahlt. Das war so ein Ringer, das war cool, ja. Das war eine Breite. Das war schwierig, also, wenn er sich hingestellt hatte, kam er wirklich nicht mehr rein, nicht mehr raus. Also, da war ja manchmal auch echt Gedränge, dass man da warten musste, weil dann erstmal die Leute raus durften, bevor wieder Leute rein durften, weil es da Brandschutzverordnungen gab. Eine bestimmte Anzahl von Leuten durften immer drin sein. Das haben die dann irgendwann nicht mehr so kontrolliert bekommen. Doch, durch den Mahmoud halt, aber das wegen der genauen Anzahl der Leute, die drin sein durften und so, das hat ja geklappt. Bis auf Schluss, die letzte Party, wo man das bei YouTube noch die Mitschnitt sieht, das hat ja bis auf der Straße noch sich ausgeweitet. Ich kann mich auch mal erinnern, dass wir irgendwann mal mit dem Bus ins Omen gefahren sind. Auf der ersten Melee war es, glaube ich, haben noch die Leute noch eingesammelt, weil noch Plätze im Bus frei waren, ob die noch mitkommen wollten. Aber wir hatten dann die Nacht vorher geschlafen und das war echt krass für die. Aber manche Leute haben da ihre Friends oder so kennengelernt, sag ich jetzt mal. Oder Lovers. Das war schon cool. Und ich meinem Daddy noch danken, dass er mir immer das Auto zur Verfügung gestellt hat, das ich damals als Schüler natürlich noch nicht hatte, um ins Omen zu fahren. Ja, vielen Dank nochmal an dieser Stelle. Ja, und mir wird da noch einiges an Toleranz und so und einfallen und ich grüße alle, die mich kennen. Manus, danke für den Spitznamen, der war echt nützlich, weil den habe ich ja an dieser Stelle auch gebraucht. Ich muss ja nicht jedem aufs Brot schmieren, wer das jetzt macht oder so. Ich will ja auch den Fame gar nicht. Das ist ja sowieso hier nicht machbar mit dem Bürgerradio Rüsselsheim. Aber jetzt mit DAB Plus, da muss man sich schon vorsehen, was man da so alles verbreitet. Jetzt habe ich noch ein bisschen zu lange gelabert. Letzte Minute kriegt ihr noch Live-Mix und dann bin ich raus. Und schöne neue Woche und ich habe mich noch ganz gut verarbeitet jetzt mit der Trauer. Und dann können wir auch nächste Woche weitermachen. Bis dann, ciao.

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1: Was geht, was geht, was geht? Mein Name ist Scholokay und ich heiße euch herzlich willkommen bei eurer Lieblingsradiosendung auf Radio Rüsselsheim. Auf locker mit eurem Host und DJ. Ich habe mich eben schon mal vorgestellt. Mein Name ist Scholokay. Und ihr kennt mich, wenn ihr hier eingeschaltet habt. Und wenn ihr neu eingeschaltet habt, heiße ich euch erst recht herzlich willkommen hier zu dieser Sendung. Okay, wir machen uns locker, wir machen uns, wie soll ich sagen, wir genießen. Okay, es ist momentan zu viel Chaos auf der Welt. Wirklich viel zu viel Chaos. Meine positiven Gedanken sind an alle Menschen, die unter diesem Scheiß hier leiden müssen. Aber jetzt, für diese Stunde, wollen wir uns ein bisschen locker machen und mal ganz kurz abschalten. Ja? Wir hören Musik, wir hören urbane Black Music, dafür bin ich bekannt. Genau das werde ich spielen. Aber ich fange heute mit einem Künstler an, der diese urbane Musik gerade in Richtung Rap und Trap ein wenig aufmischen möchte. Ich habe selber noch gar nicht so viel in seine Sachen reingehört, aber heute dachte ich so, komm, ich mach's einfach mal, ja? Es ist die Rede von Yeet. Yeet hat vor kurzem ein Album rausgebracht und ich habe mir ein bisschen sein Spotify gegeben und da ist ein Song sehr im Modus und das ist dieses Come, Come On oder irgend sowas. Genau diesen Song werde ich gleich abspielen und mein ganzes Set darauf aufbauen. Wie gesagt, ich bin ein DJ, ich spiele die Musik, auf die ich gerade Lust habe und irgendwie ist mir das in den Sinn gekommen. Ich habe letzte Woche beim Streetball Night Jam von der Jugendförderung und von Outside aufgelegt und das war wirklich ein erfolgreicher Abend, weil ich hatte wirklich sehr viel Spaß, diese ganzen Crossovers aus aktueller Musik bis in die 90er rein zu spielen und für den richtigen Flow zu sorgen, für die ganzen Spieler, SpielerInnen, die da am Start waren. Und jetzt sorge ich für den Flow hier bei Auflocker, eurer Lieblingssendung auf Radio Rüsselsheim mit eurem Host und DJ Scholokay. Und ich will gar nicht weiter labern, sondern ich will spielen. Let's go!

Programm für euch. Oder noch ein paar mehr? Gucken wir mal. Let's go. Like that. Say it again, say it again, oh. Yeah, yeah. Schon okay bei Radio Rüsselsheim, eurer Lieblings-Radiosendung. Auf locker. Aber wir machen hier nicht auf locker, sondern wir drehen auf.

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Step. Yeah. Gebt euch. Seid ihr noch mit mir hier? Schall okay. Auf locker. Mal gucken, was passiert.

War auf jeden Fall eine coole Sendung. Ich hoffe, euch hat's gefallen. Abwechslungsreicher Mix. Genießt die letzten Minuten. Ich wünsche euch noch eine schöne Nacht. Frieden sei mit euch.

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